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2: Viele Wolken sind gerade bei uns in Schleswig-Holstein unterwegs. Die Schauer und Gewitter haben erst mal nachgelassen. Später kann aber wieder was runterkommen. Dazu liegen die Temperaturen aktuell zwischen 18 und 15 Grad. Der RSH-3-Tage-Trend. Heute geht es ziemlich wechselhaft weiter. Immer wieder Regen und am Nachmittag auch mal kräftige Schauer oder ein kurzes Gewitter bei maximal 27 Grad. Am Freitag und Samstag bleibt es unbeständig mit Schauern und Gewittern. Samstag dann deutlich kühler und an der Küste mit Sturmböen.
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2: Schleswig-Holsteins bester Verkehrsservice mit KI-Unterstützung. In Wesselburen ist die Dornstraße zwischen der Schulstraße und der Bahnhofstraße wegen eines Großbrandes gesperrt. Staus und Blitzer meldet ihr uns kostenlos unter 08000 774 774.
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5: 5:05. Ich bin Silas Quiring. Aus der Traum für England bei der Fußball-WM. Harry Kane und Co. haben das Spiel gegen Argentinien am Ende doch noch aus der Hand gegeben. Dazu gleich mehr in den RSH-WM-News. Kanzler Merz hat die geplanten Einschnitte beim Unterhaltsvorschuss verteidigt. Das sei finanziell nicht mehr zu stemmen, sagte Merz bei der Sommerpressekonferenz in Berlin. Mehr von Jana Klonikowski.
6: Die Regierung will den Unterhalt für 16- und 17-Jährige nicht mehr vorstrecken, wenn ein unterhaltspflichtiges Elternteil nicht zahlt. Die endgültigen Planungen sind da aber noch nicht abgeschlossen, so Merz. Er verteidigte auch weitere Einschnitte, die durch Reformen auf die Menschen im Land zukommen. Ziel sei es immer, die Wirtschaft zu stärken. Generell hat sich Merz bei dieser Pressekonferenz sehr nüchtern präsentiert. Platz für Scherze, wie bei früheren Kanzler-Sommerpressekonferenzen, gab es nicht.
5: Mit einem
6: auf die Menschen im Land zukommen. Ziel sei es immer, die Wirtschaft zu stärken. Generell hat sich Merz bei dieser Pressekonferenz sehr nüchtern präsentiert. Platz für Scherze, wie bei früheren Kanzler-Sommerpressekonferenzen, gab es nicht.
5: Mit einem neuen Maßnahmenpaket will die Bundesregierung der Bürokratie an den Kragen.

0: Monate hinweg das Machtgefälle zwischen ihm und der Schülerin ausgenutzt hat. So soll er sie zu Sex überredet und ihr im Gegenzug schulische Vorteile in Aussicht gestellt haben. Ein schwerer Verstoß gegen das strikte Distanzgebot für Lehrkräfte, heißt es von den Richtern. Das Urteil ist noch nicht rechtskräftig.
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2: Kurz konnten die Engländer träumen vom ersten WM-Finale seit 60 Jahren. Am Ende freut sich aber Argentinien. Die Südamerikaner entschieden das zweite Halbfinale am Abend mit 2:1 für sich. Vor allem in der ersten Hälfte herrschte aber eher noch Chancenflaute. Beide Teams beackerten sich gegenseitig. Kurz nach der Pause dann der Treffer für England. Dann drehte Argentinien aber Minute für Minute den Druck rauf, bis in der 85. der Ausgleich und in der Nachspielzeit der Siegtreffer fiel. Beide vorbereitet von Lionel Messi. Der trifft mit seiner Mannschaft also am Sonntag im Finale auf Spanien.
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3: Viele Wolken sind gerade bei uns in Schleswig-Holstein unterwegs. Die Schauer und Gewitter haben erstmal nachgelassen. Später kann aber wieder was runterkommen. Dazu liegen die Temperaturen aktuell zwischen 18 und 15 Grad. Der RSH-3-Tage-Trend. Heute geht es ziemlich wechselhaft weiter. Immer wieder Regen und am Nachmittag auch mal kräftige Schauer oder ein kurzes Gewitter bei maximal 27 Grad. Am Freitag und Samstag bleibt es unbeständig mit Schauern und Gewittern. Samstag dann deutlich kühler und an der Küste mit Sturmböen.
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3: Schleswig-Holsteins bester Verkehrsservice mit KI-Unterstützung. In Wesselburen ist die Dornstraße zwischen der Schulstraße und der Bahnhofstraße wegen eines Großbrandes gesperrt. Staus und Blitzer meldet ihr uns kostenlos unter 08000 774 774.
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2: Viele Wolken sind gerade bei uns in Schleswig-Holstein unterwegs. Die Schauer und Gewitter haben erstmal nachgelassen. Später kann aber wieder was runterkommen. Dazu liegen die Temperaturen aktuell zwischen 18 und 15 Grad. Der RSH-3-Tage-Trend. Heute geht es ziemlich wechselhaft weiter. Immer wieder Regen und am Nachmittag auch mal kräftige Schauer oder ein kurzes Gewitter bei maximal 27 Grad. Am Freitag und Samstag bleibt es unbeständig mit Schauern und Gewittern. Samstag dann deutlich kühler und an der Küste mit Sturmböen.
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2: Schleswig-Holsteins bester Verkehrsservice mit KI-Unterstützung. In Wesselburen ist die Dornstraße zwischen der Schulstraße und der Bahnhofstraße wegen eines Großbrandes gesperrt. Staus und Blitzer meldet ihr uns kostenlos unter 08000 774 774.
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4: 5:05. Ich bin Silas Quiring, guten Morgen. Argentinien folgt Spanien ins WM-Finale. Gegen England hat mal wieder ein gewisser Lionel Messi den Unterschied gemacht. Alles dazu gleich in den RSH-WM-News. Der Einhub des Mittelstücks der neuen Raderhochbrücke bei Rendsburg ist gestartet. Der 118 Meter lange und über 1200 Tonnen schwere Stahlkoloss ist auf dem Nordostseekanal in Position gebracht worden. Spätestens um 5 Uhr früh soll das Mittelteil in 42 Meter Höhe angekommen sein. Zu den weiteren Schritten sagte uns Projektleiter Mario Schönherr.
5: Das Teil muss natürlich an die beiden Brückenenden, die schon über den Kanal ragen, angeschweißt werden. Das wird auch mehrere Wochen dauern. Also die Brücke hängt erstmal oben. So wie sie hochgezogen wird, wird sie fixiert und bleibt hängen. Sie wird erst an der Südseite verschweißt, festgemacht und dann wird der Lückenschluss zur Nordseite, das wird ein Spalt sein, der wird mit Blechen geschlossen. Also ist noch eine ganze Menge zu tun.
4: Der Überweisungsschein beim Arzt soll digital werden, der Perso künftig online beantragt werden können. Die Bundesregierung hat ein großes Maßnahmenpaket zum Bürokratieabbau auf den Weg gebracht. Auch Unternehmen sollen entlastet werden, indem zahlreiche Berichtspflichten wegfallen. Fluch und Segen gleichzeitig. Das sind wohl TikTok, Instagram und Co. für Jugendliche. Eine neue Studie hat sich mit dem Social-Media-Konsum von 14- bis 17-Jährigen beschäftigt. Jana Klonikowski berichtet.
6: In dieser Studie sagen 80%, dass sie viel auf Social Media lernen. Mehr als 70% sagen aber auch, dass sie so von wichtigeren Dingen abgelenkt werden. Viele fühlen sich durch Social Media mit anderen verbunden. Besonders Mädchen fühlen sich aber auch unter Druck gesetzt durch den Vergleich mit anderen. Knapp die Hälfte der Befragten sagt, dass sie Generationen, die ohne Social Media aufgewachsen sind, beneiden.
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4: Das WM-Finale ist komplett. Spanien trifft am Sonntag auf Argentinien. Die Südamerikaner setzten sich im zweiten Halbfinale am Abend gegen England durch. Superstar Messi legte in der Schlussphase gleich 2 Treffer auf und drehte das Spiel damit zum 2:1 Endstand. Die Argentinier haben damit weiter die Chance, als erstes Team seit über 60 Jahren den Titel zu verteidigen. Jetzt ist also alles angerichtet fürs große Finale. Das Endspiel gegen Spanien steigt am Sonntagabend in New York, New Jersey, inklusive fulminanter Halftime-Show.
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4: New York, New Jersey, inklusive fulminanter Halftime-Show.
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1: Schleswig-Holsteins bester Verkehrsservice mit KI-Unterstützung. In Wesselburen ist die Dornstraße zwischen der Schulstraße und der Bahnhofstraße wegen eines Großbrandes gesperrt. Staus und Blitzer meldet ihr uns kostenlos unter 08000 774 774.
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2: Viele Wolken sind gerade bei uns in Schleswig-Holstein unterwegs. Die Schauer und Gewitter haben erstmal nachgelassen. Später kann aber wieder was runterkommen. Dazu liegen die Temperaturen aktuell zwischen 18 und 15 Grad. Der RSH-3-Tage-Trend. Heute geht es ziemlich wechselhaft weiter. Immer wieder Regen und am Nachmittag auch mal kräftige Schauer oder ein kurzes Gewitter bei maximal 27 Grad. Am Freitag und Samstag bleibt es unbeständig mit Schauern und Gewittern. Samstag dann deutlich kühler und an der Küste mit Sturmböen.
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2: Schleswig-Holsteins bester Verkehrsservice mit KI-Unterstützung. Auf der B203 Rendsburg-Kappeln, Achtung, zwischen Lohse und Holzdorf sind in beiden Richtungen Rinder auf der Straße. Staus und Blitzer meldet ihr uns kostenlos unter 08000 774 774.
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3: 5:05. Ich bin Silas Quiring, guten Morgen. Aus der Traum für England bei der Fußball-WM. Harry Kane und Co. haben das Spiel gegen Argentinien am Ende doch noch aus der Hand gegeben. Dazu gleich mehr in den RSH-WM-News. Auf dem Nordostseekanal bei Rendsburg rückt der Brückenschluss der neuen Raderhochbrücke näher. In der Nacht ist das 1200 Tonnen schwere und fast 120 Meter lange Teil auf eine Höhe von 42 Metern gezogen worden. In den nächsten Wochen laufen dann die Montagearbeiten. Verkehrsminister Madsen sagte uns über die nächsten Schritte.
4: Ja, erst einmal muss ja jetzt oben an Straße installiert werden. Das Ganze muss ja befahrbar werden und dann wird später der Verkehr über die neue hälftige Brücke, also die neue Zwinnbrücke, gefahren. Dann wird die alte Brücke abgerissen und dann soll dann die zweite neue Brücke gebaut werden bis 2031.
3: Kanzler Merz hat die geplanten Einschnitte beim Unterhaltsvorschuss verteidigt. Das sei finanziell nicht mehr zu stemmen, sagte Merz bei der Sommerpressekonferenz in Berlin. Mehr von Jana Klonikowski.
5: Die Regierung will den Unterhalt für 16- und 17-Jährige nicht mehr vorstrecken, wenn ein unterhaltspflichtiges Elternteil nicht zahlt. Die endgültigen Planungen sind da aber noch nicht abgeschlossen, so Merz. Er verteidigte auch weitere Einschnitte, die durch Reformen auf die Menschen im Land zukommen. Ziel sei es immer, die Wirtschaft zu stärken. Generell hat sich Merz bei dieser Pressekonferenz sehr nüchtern präsentiert. Platz für Scherze, wie bei früheren Kanzler-Sommerpressekonferenzen, gab es nicht.
3: Mit einem neuen Maßnahmenpaket will die Bundesregierung der Bürokratie an den Kragen. Unter anderem sollen Gespräche mit dem Jobcenter künftig auch per Videocall möglich sein und E-Autofahrer brauchen die grüne Umweltplakette nicht mehr. Bundestag und Bundesrat müssen den Plänen noch zustimmen.
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3: Kurz konnten die Engländer träumen vom ersten WM-Finale seit 60 Jahren. Am Ende freut sich aber Argentinien. Die Südamerikaner entschieden das zweite Halbfinale am Abend mit 2:1 für sich. Vor allem in der ersten Hälfte herrschte aber eher noch Chancenflaute. Beide Teams beackerten sich gegenseitig. Kurz nach der Pause dann der Treffer für England. Dann drehte Argentinien aber Minute für Minute den Druck rauf, bis in der 85. der Ausgleich und in der Nachspielzeit der Siegtreffer fiel. Beide vorbereitet von Lionel Messi. Der trifft mit seiner Mannschaft also am Sonntag im Finale auf Spanien.
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3: 80. der Ausgleich und in der Nachspielzeit der Siegtreffer fiel. Beide vorbereitet von Lionel Messi. Der trifft mit seiner Mannschaft also am Sonntag im Finale.

0: Sturmböen.
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0: Schleswig-Holsteins bester Verkehrsservice mit KI-Unterstützung. Auf der Schwansenstraße B203 Rendsburg-Kappeln. Bitte aufpassen, zwischen Lohse und Holzdorf sind in beiden Richtungen Rinder auf der Straße. Auf der B207 Heiligenhafen Richtung Fehmarn zwischen Burg und dem Abzweig nach Puttgarden hat es einen Unfall gegeben. Staus und Blitzer meldet ihr uns kostenlos unter 08000 774 774.
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2: Guten Morgen, herzlich willkommen an diesem wunderschönen Donnerstag. Noch ist wieder die Zeit, wo man die Fenster gut aufmachen kann und auch am Auto mal auf Schlitz und dann kommt schöne frische Luft rein. Apropos frische Luft, ihr habt es gerade bei uns in den RSH-Nachrichten gehört. Heute passiert ja Großes, das heißt zumindest nicht hier bei uns, aber am Kanal, am Nord-Ostsee-Kanal wird die Rader-Hochbrücke fertiggestellt, beziehungsweise soll sie fertiggestellt werden, denn das 118 Meter lange und 1250 Tonnen schwere Mittelteil wird heute Nacht eingehoben, so sagt der Fachmann. Und unser RSH Schleswig-Holstein-Reporter Sascha Kropf ist live vor Ort für uns, berichtet gleich. Eine Sache kann ich schon sagen, die sind noch nicht ganz fertig. Das Teil schwebt noch und hängt noch an dicken Stahlseilen, ist aber noch nicht richtig an Position. Woran es liegt und wie lange das noch dauern kann, wir sind den ganzen Morgen live dabei. Gleich hier in 6 Minuten schalten wir einmal rüber zu Sascha.

0: Schönen guten Morgen um 5:08. Hier ist die RSH Moin Show. Matze Schmark hier. Und wir sind heute live dabei bei einer großen Baustelle hier in Schleswig-Holstein. Viele von uns sind da jahrelang dran vorbeigefahren. Und zwar der Baustelle der neuen Radar-Hochbrücke an der A7 über den Nord-Ostsee-Kanal. Da wird gebaut. Man sieht das immer, wenn man da vorbeifährt. Auf der anderen Seite ist ja nun mal auch Baustelle. Und dann guckt man da so hin und denkt so, ja, da fehlt ja noch ein Stück. Und dieses Stück, dieses 118 Meter lange Mittelstück, das ist gestern von Rendsburg über den Nord-Ostsee-Kanal auf einem Ponton transportiert worden in Richtung Radar Hochbrücke. Dort dann gedreht, der Kanal gesperrt und jetzt wurde seit gestern Abend dieses Teil da hochgezogen. Eigentlich wollte man schon fertig sein, aber unser RSH Schleswig-Holstein-Reporter Sascha Kropf ist für uns vor Ort. Sascha, was siehst du? Ich sehe hier auf der Kamera auch eindeutig etwas.
1: Schönen guten Morgen, Matze. Ein bisschen brauchen wir hier noch. Eigentlich war ja bis 5 Uhr geplant, dass das Ding eingehoben werden soll. Aber ich würde mal so schätzen, es fehlen so 10 bis 15 Meter. Der Stahlkoloss hängt immer noch an den Zugseilen. Ja. Also 1 bis 2 Stunden locker, die wir hier noch brauchen. Aber die Zeit drängt, denn ich habe gehört, die ersten Schiffe sind aus Brunsbüttel losgefahren, nähern sich hier also auf den Nord-Ostsee-Kanal. Aktuell ist der ja noch gesperrt für den Schiffsverkehr, solange die Arbeiten laufen. Aber ich denke mal, Matze, ganz ehrlich, bei so einem Mammutprojekt sind 1 bis 2 Stunden gar nichts. Man ist für meine Verständnisse noch immer im Plan. Und sobald sich da was tut, ich melde mich natürlich noch mal rein in der nächsten halben Stunde.
0: Tja, du bist ja für uns live vor Ort an der Radar-Hochbrücke, hast gerade von unten mal hochgeguckt. Ihr könnt das auch sehen gleich bei uns in den Stories bei Instagram und Facebook. RSH Schleswig-Holstein-Reporter Sascha Kropf an der Brücke. Und hoffentlich kann er nachher mit den ersten Bauarbeitern da oben auch einmal drüber laufen. Das wäre ja das Ziel heute. Richtung Dezember sollen dann die ersten Autos rollen. Aber wie du gerade schon sagst, der Druck steigt ja nun, wenn man weiß, die ersten Schiffe sind auf dem Kanal unterwegs. Irgendwann wollte man die Sperrung ja auch wieder aufheben. Wir bleiben am Ball. Lieben Dank und Grüße zur Radarinsel, zur Radarhochbrücke.

Dr. Alban, sing Halleluja um 16:15. Hier ist die RSH Moin Show. Naja, Halleluja, wollen Sie auch an der A7 Autobahn gleich singen oder nachher, wenn es denn dann soweit ist, wenn das Brückenteil da richtig reingeschoben wurde und die Radehochbrücke, die neue Radehochbrücke, so langsam fertiggestellt werden kann. Wir sind live dabei. Gleich gibt's aber, oder jetzt gibt's erstmal neue Musik für euch und die kommt von Moss Kenner. Unknown ist neu bei RSH. Den kriegt ihr jetzt in voller Länge. Damit einen schönen guten Morgen euch. Kommt gut hoch, kommt gut raus. Und wer heute Morgen über die A7 fährt und vielleicht sogar über die alte Radar Hochbrücke, da durch die Baustelle direkt neben euch, mitten in der Mitte über dem Kanal, passiert gerade Großartiges. Da wird ein wahnsinniger Stahlkoloss in die Lücke gezogen. Und dann heißt es endlich, die beiden Uferseiten berühren sich. Wir gucken mal, wann es soweit ist.

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4: 5 vor halb 6. Ich bin Holger Dilk. Guten Morgen. Argentinien steht erneut im WM-Finale gegen England, drehten die Südamerikaner in einer furiosen Schlussphase das Spiel und siegten am Ende mit 2:1. Doppelter Vorlagengeber war Lionel Messi. Für die Argentinier lebt also der Traum von der Titelverteidigung. Am Sonntag geht's im Finale gegen Spanien. Jürgen Klopp wird wohl schon kommende Woche offiziell als neuer Fußball-Bundestrainer vorgestellt. Laut Kicker laufen die Verhandlungen zwischen DFB und Klopps jetzigem Arbeitgeber Red Bull nach Plan. Klopp soll als Nagelsmann-Nachfolger einen 4-Jahres-Vertrag bis zur WM 2030 bekommen. Seit dem Abend wird das Mittelteil der neuen Radar-Hochbrücke eingesetzt. Das über 1200 Tonnen schwere Bauteil schwebt aktuell noch über dem Nord-Ostsee-Kanal. Bis zur endgültigen Position fehlen noch ein paar Meter. In einem Lokal in Lübeck ist am Abend in der Küche ein Feuer ausgebrochen. Bei dem Brand wurde ein Mensch schwer verletzt und ins Krankenhaus eingeliefert. Die Feuerwehr hatte nach gut 2 Stunden die Flammen in dem Betrieb in der Karlhorststraße gelöscht. Ein angrenzendes Wohnhaus blieb von dem Feuer verschont.
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5: Tja, habt ihr gestern hoffentlich genossen, was da draußen los war. Ein schöner Sommertag in Schleswig-Holstein und wir gucken jetzt mal auf das, was uns heute so erwartet. Viele Wolken sind heute Morgen bei uns in Schleswig-Holstein unterwegs. Dazu kann es aber dann hier und da auch schon mal ein klein bisschen Regen geben oder vielleicht einen oder anderen Schauer. Ansonsten hoffe ich, dass ihr natürlich auch noch ein bisschen Sonne abkriegt. Aber wenn man da jetzt so hoch guckt, warte mal, ich guck mal hier aus dem Studiofenster schnell. Ja, also hier in Kiel ist jetzt gerade blauer Himmel. Ne? Also vielleicht gucken wir noch mal, wo die Wolken jetzt tatsächlich genau auftauchen. Aber es ist eben was man heute auf dem Schirm haben muss. So ein kleiner Wechsel irgendwie in dieser Woche zu anderen Verhältnissen. Am Nachmittag können das nämlich wirklich vereinzelt auch kräftige Schauer sein, auch mal kurze Gewitter mit dabei sein. Bis zu 27 Grad kriegen wir heute. 15 davon haben wir jetzt schon in Norddorf auf Amrum am Abenteuerland. 14 in Kleve bei der Freiwilligen Feuerwehr und nochmal 14 in Elmshorn am Regioklinikum. Und der RSH 3-Tage-Trend. Morgen auch viele Wolken. Öfter dann kräftige Schauer und Gewitter, maximal 26 Grad, ähnlich auch am Samstag und Sonntag. Dabei wird es ein klein bisschen kühler, also es wird ein bisschen ungemütlicher. Wir suchen uns dann einfach die netten Ecken raus. Ne? So wie gesagt, hier vorm Studio ist es jetzt gerade eigentlich auch noch ganz schön.
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5: Schleswig-Holsteins bester Verkehrsservice. Achtung Autofahrer, wir haben einen Unfall auf der B207 Heiligenhafen Richtung Fehmarn. Zwischen Burg und dem Abzweig nach Puttgarden, da gab es diesen Unfall. Müsst ihr mit Verzögerungen rechnen. Und wir gucken noch nach Büdelsdorf. Da ist die Hollerstraße zwischen der B203 und der neuen Dorfstraße in beiden Richtungen wegen eines Brandes gesperrt. Dann gucken wir noch zur Kanalfähre Fischerhütte. Da laufen Wartungsarbeiten und zwar noch bis 15 Uhr. In beiden Richtungen ist die noch außer Betrieb. Dann gucken wir noch mal zur Schlei, habt ihr bei uns ja auch vielleicht schon gehört, die Missunde 3, die Schleiffähre von Brodersbühl nach Kosel ist auch immer noch wegen technischer Probleme außer Betrieb. Die haben wohl Probleme mit der Anlegetechnik dieses Mal. Man weiß ja gar nicht, was es das nächste Mal ist bei dieser Pannenfähre und die meisten Blitzer. Nur bei RSH, einer steht in Groß-Rönnau, Segeberger Straße, beidseitig. Thomas hat ihn gesehen. Lieben Dank dir und euch eine gute Fahrt.
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5: So, ihr habt es gerade eben bei uns in den RSH-Nachrichten gehört. Holger Dirk sagte es, es fehlen nur noch wenige Meter, bis die Brücke an der Radar-Hochbrücke, dieses Brückenteil, endlich an Position ist. Die A7 kriegt eine neue Brücke und heute berühren sich dann irgendwann beide Enden endlich zum ersten Mal nach jahrelanger Baustelle. Ein Livestream könnt ihr dazu auch sehen und zwar bei uns auf rsh.de. Da seht ihr quasi ganz genau, wo die Brücke gerade ist, an welcher Position. Vielleicht seht ihr auf der Kamera dann ab und zu auch mal unseren RSH Schleswig-Holstein-Reporter Sascha Kropf. Der ist nämlich live für uns vor Ort und gleich in 6 Minuten schalten wir nochmal rüber. Mal gucken, wie weit die Brücke gekommen ist mittlerweile.

0: Was ist 1250 Tonnen schwer, 118 Meter lang und schwebt gerade über dem Nord-Ostsee-Kanal? Na? Hm? Richtig, die neue Rader Hochbrücke auf der A7. Schönen guten Morgen, hier ist die RSH Moin Show, Matze Schmark hier. Ja, genauer gesagt schwebt da gerade das Mittelteil. Ein Stahlkoloss, der gestern mit einem gigantischen Schwimmponton von Rendsburg zur Brückenbaustelle geschoben wurde übers Wasser, über den Nord-Ostsee-Kanal. Und wir sind natürlich auch seitdem live dabei. Diese Baustelle kennen wir alle. Ja, und seit gestern Abend ziehen die das Teil da hoch. Ne? Man könnte sagen, vier Seile, vier Ecken und hoch damit. Aber das ist natürlich eine Mammutaufgabe, wie man sich vorstellen kann. Der NOK ist dafür gesperrt worden. Kein Schiff darf durch, bis die Brücke an Position ist. Das ist für den Nord-Ostsee-Kanal übrigens auch gar nicht so häufig, dass man den einfach sperrt. Das ist auch ein Riesenaufwand. Ja, und wir schauen jetzt mal live rüber. RSH Schleswig-Holstein-Reporter Sascha Kropf ist für uns live vor Ort an der Brückenbaustelle und hat alles genau im Auge. Und Sascha, wie sieht's aus? Sind wir schon auf der Zielgeraden?
1: Ja, Matze, der Stahlkoloss, er bewegt sich ganz langsam nach oben. Ich würde mal schätzen, 10 Meter fehlen noch. Ulf Ewert von Degis, also der Projektgesellschaft, die dahinter steckt. Was meint ihr, wie lange braucht ihr noch heute?
2: Wir werden vermutlich so gegen 6.30 Uhr das Mittelteil in Endposition haben. Was langsam wird, wird sicher. Und das ist unser Motto hier. Und wir sind hier immer noch sehr gut im Plan.
1: Okay, war ja angekündigt, dass bis 5 Uhr das Ding eingehoben werden soll. Aber das sind ja eigentlich Peanuts bei so einem Riesenprojekt, oder? Diese ein, zwei Stunden, die jetzt noch oben drauf kommen.
2: Das sind bei 1250 Tonnen, die 50 Meter hoch geliftet werden müssen, wirklich Peanuts. Also das ist vollkommen normal und es klappt, es läuft alles rund. Im Moment ist überhaupt nichts, was man irgendwie bemängeln könnte. Ganz, ganz toller Prozess hier.
1: Ulf, und wenn sie dann in Endposition ist, steht dann da einer mit einem riesen Hammer und haut da so einen Pflock rein? Oder wie kann man sich das vorstellen? Und dann kommt da vielleicht noch eine Fahne drauf von wegen hier geschafft.
2: Nein, dann sind wir erstmal alle froh, dass das Mittelteil oben ist. Das ist eine ganz großartige Leistung aller Beteiligten. Das ist das Erste. Und dann wird natürlich oben weitergearbeitet, wird geschweißt, wird festgemacht, denn wir wollen natürlich auch, dass der Kanal so früh wie möglich wieder freigegeben wird.
0: Ja, und das hoffen wir natürlich auch für den Schiffsverkehr. Ich habe gehört, in Brunsbüttel sind die ersten Schiffe jetzt losgefahren. Die brauchen natürlich, bis die in Rendsburg sind. Aber das heißt natürlich auch, der Zeitdruck steht irgendwie im Nacken und trotzdem sind da alle gechillt. Wir haben es gerade gehört. Lieben Dank dir, Sascha. Und wir schalten nachher nochmal live zu euch rüber, wie weit die Brücke denn nur ist. Und bis du, wie du schon sagst, da endlich der Flock rein kann und man dann, ja, einen Haken dran macht. Zumindest an diesen Teil der Baustelle.

0: Gestern Abend war es soweit, Anstoß 21 Uhr, das zweite Halbfinale in der Fußball-Weltmeisterschaft. Diesmal Argentinien und England, die sich duellieren auf dem Platz, und im wahrsten Sinne des Wortes war es auch ein Duell. Es war der pure Messi-Wahnsinn, schreiben einige in den Zeitungen. Also wirklich ein spannendes Spiel, und die Argentinier haben es ganz zum Schluss gedreht und zu einem 2:1 geführt. Demnach hat die argentinische Mannschaft den Einzug ins Finale geschafft. England ist raus, damit auch der letzte Deutsche auf dem Platz, nämlich Thomas Tuchel als Trainer der Engländer. Aber wo wir schon bei Mannschaft sind, genau diesen Buchstaben, M wie Mannschaft, nimmt sich Hanno jetzt auch in seinem kleinen Fußball-ABC vor.
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2: Eine Mannschaft besteht aus ganz vielen Spielern, die zusammen kicken. Ich habe auch eine Mannschaft. Das ist ein super cooles Gefühl. Vor allem, wenn sich alle gut verstehen. Die machen alles zusammen. Haben sogar die gleichen Klamotten an. Socken, Schuhe, T-Shirts, bestimmte Hundehosen. Und jeder Spieler hat auf dem Feld eine andere Aufgabe. Die einen schießen Tore, die anderen beschützen das eigene Tor. Stellen sich voll in den Weg, wenn ein Gegenstürmer kommt. Oder stehen mit dicken Handschuhen im Tor. Was Mannschaften oft nicht so gut können, zumindest unter Deutschen, ist gemeinsam die Nationalhymne singen.
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0: 5 Minuten vor 6 haben wir es gleich. Hier ist die RSH Moin Show. Einen schönen guten Morgen euch. Das Verwaltungsgericht Schleswig hat entschieden, die Punks dürfen zurück nach Sylt. Das Eilverfahren ist durchgegangen. Das heißt, auch dieses Jahr dürfen sie auf der Insel ihre Zelte aufschlagen. Es kann zwar noch Einspruch eingelegt werden, aber solange alles friedlich läuft, spricht erstmal nichts dagegen. Das kam jetzt raus. Was sonst noch wichtig ist bei uns im Land, das hört ihr jetzt in den RSH Nachrichten um 5 vor 6. Ich gebe rüber zu Holger Dilk.
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2: 5 vor 6. Ich bin Holger Dilk. Guten Morgen. Der Titelverteidiger steht erneut im Finale. Argentinien hat das Halbfinale bei der Fußball-WM mit 2:1 gegen England gewonnen. Dabei drehte Lionel Messi die Partie mit 2 Torvorlagen praktisch im Alleingang. Mehr dazu gleich in den RSH-Nachrichten. Seit dem Abend läuft der sogenannte Einhub des Mittelteils der neuen Rader Hochbrücke im Zuge der A7. Das über 1200 Tonnen schwere Stück wird mit Kränen nach oben gezogen. RSH Schleswig-Holstein-Reporter Sascha Kropf ist für uns live vor Ort. Sind die Arbeiten denn schon auf der Zielgeraden?
3: Ja, noch ist der Einhub nicht ganz abgeschlossen. Es fehlen schätzungsweise noch 10 Meter. Dafür bräuchten die Ingenieure in etwa eine Stunde, teilten sie mir gerade mit. Dennoch, man liege im Zeitplan, bei so einem großen Projekt sei das eigentlich nichts. Und auch die ersten Schiffe, die nähern sich schon aus Richtung Brunsbüttel der Rader Hochbrücke. Aktuell ist der Nord-Ostsee-Kanal ja noch gesperrt für den allgemeinen Schiffsverkehr. Dennoch sei man guter Dinge, bis dahin sitzt der Stahlkoloss an Ort und Stelle.
2: Jürgen Klopp wird wohl schon kommende Woche offiziell als neuer Fußball-Bundestrainer vorgestellt. Laut Kicker laufen die Verhandlungen zwischen DFB und Klopps jetzigem Arbeitgeber Red Bull nach Plan. Klopp soll als Nagelsmann-Nachfolger einen 4-Jahres-Vertrag bis zur WM 2030 bekommen.
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2: Kurz konnten die Engländer träumen vom ersten WM-Finale seit 60 Jahren. Am Ende freut sich aber Argentinien. Die Südamerikaner entschieden das zweite Halbfinale am Abend mit 2:1 für sich. Silas Quiring.
4: Ja, vor allem in der ersten Hälfte herrschte aber eher noch Chancenflaute. Dafür gab es aber reichlich Fouls. Beide Teams beackerten sich förmlich gegenseitig. Kurz nach der Pause dann der Treffer für England. Dann drehte Argentinien aber Minute für Minute den Druck rauf, bis in der 85. der Ausgleich und in der Nachspielzeit der Siegtreffer fiel. Beide vorbereitet von Lionel Messi. Der trifft mit seiner Mannschaft also im Gran Finale am Sonntag auf Spanien.
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0: Wir schauen aufs Wetterchen heute hier bei uns in Schleswig-Holstein. Jetzt wollte ich gerade eben noch mal für euch aufs Wetterradar gucken, weil wir vorhin schon über die Wolken geredet haben. So, Moment, das machen wir jetzt mal eben schnell. So, also, naja, also der Süden Schleswig-Holsteins, der hat gerade wirklich noch ordentlich Wolken, teilweise auch noch Regen, da ist so ein kleines Regenband da, was sich rüberzieht, einmal von der Elbe in Richtung MacPom und dann trifft eben auch einen ganzen Teil von Schleswig-Holstein noch, da sind also gerade diese Regenwolken, von denen wir reden, der obere Teil ab Neumünster, sag ich mal, ist wirklich eine andere Welt, da ist gerade noch alles frei und ihr habt blauen Himmel und Sonnenschein, das dreht sich aber so langsam über den Tag bei uns allen rein, also nachher schon ab 8 kommen da mehr Wolken dazu, dann haben die schon bis Kiel geschafft und dann dreht sich dieses Wolkenbild so ein bisschen über Schleswig-Holstein ein. Das ist so ein bisschen angekündigter Wetterwechsel. Das heißt nicht, dass es heute nicht auch noch schön werden kann, aber im Laufe des Nachmittags und abends kommen dann eben auch Regenwolken im ganzen Land dazu. Müssen wir mit rechnen. Teilweise können das auch kurze Gewitterzellen werden. Jetzt gucken wir auf die aktuellen Temperaturen. 15 Grad haben wir jetzt schon in Norddorf auf Amrum. Dann haben wir 14 Grad in Arbsdorf an der Kanu-Einsatzstelle und nochmal 15 Grad in Mölln am Zollamt. Bis zu 27 werden das heute und der RSH-3-Tage-Trend. Morgen auch viele Wolken, teilweise auch kräftige Schauer und Gewitter. 26 Grad, der Samstag und Sonntag etwas kühler und auch an der Küste mal mit Sturmböen tatsächlich.
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0: 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Achtung Autofahrer, immer noch Unfall auf der B207 Heiligenhafen Richtung Fehmarn zwischen Burg und dem Abzweig nach Puttgarden. Und dann haben wir noch eine Meldung von der Kanalfähre Fischerhütte. Die verbindet ja die Kreise Dithmarschen und Rendsburg-Eckernförde. Da laufen aber Wartungsarbeiten bis 15 Uhr in beiden Richtungen. Ihr könnt euch von den Uferseiten winken, aber die Fähre könnt ihr gerade nicht nehmen. Da müsst ihr den Ersatz wählen. Und die meisten Blitzer nur bei RSH A21 Kiel Richtung Wagterheide Höhe Lietzen. Der Baustellenblitzer in der 80er. Bis 15 Uhr in beiden Richtungen. Ihr könnt euch von den Uferseiten winken, aber die Fähre könnt ihr gerade nicht nehmen. Da müsst ihr den Ersatz wählen. Und die meisten Blitzer

drüber. Und das Ding ist noch nicht drin. Also da wird noch dran gezogen und noch ist der Kanal an der Stelle gesperrt. Wir sind mal gespannt. Die ersten Schiffe sind wohl schon losgefahren. Man hatte den Nord-Ostsee-Kanal ja extra gesperrt für diese Großbaustelle da heute. Aber die sind wohl jetzt schon unterwegs. Und außerdem gucken wir schon in 6 Minuten zu einer Kuh in den Sachsenwald. Wir gucken gleich nach Büchen, beziehungsweise eher so in die Region Dassendorf. Denn da treibt eine Kuh ihr Unwesen und stört dort den Bahnverkehr. Die ist im Sachsenwald unterwegs und irgendwo ausgebüxt. Die ganze Geschichte gleich hier in 6 Minuten. Vielleicht finden wir ja den Besitzer.

0: Will I Am, Britney Spears, Scream and Shout um 6:07. Und wir müssen uns da mal um was kümmern. Markus aus Büchen ist bei uns. Moin, Markus.
1: Moin.
0: Markus, du bist was genau vom Beruf?
1: Ich bin Fahrdienstleiter vom Beruf.
0: Bei der Deutschen Bahn. Das heißt also, Fahrdienstleister, du sitzt im Stellwerk und koordinierst die Züge.
1: Richtig, genau.
0: Jawohl. Und zu dir haben auch die Lokführerinnen und Lokführer Kontakt. Und da ist jetzt was im Sachsenwald passiert. Das wolltest du uns mal erzählen.
1: Ja, genau. Und zwar melden sich regelmäßig seit Montag ab und zu Lokführer, die neben den Gleisen eine Kuh entdeckt haben im Sachsenwald. Das ist so zwischen Ormühle und Schwarzenberg. Ich schätze mal in der Höhe Dassendorf. Mhm. Ja, und dann immer, wenn die Kuh gesucht wird, ist sie wieder verschwunden. Und es wäre halt wichtig, mal zu wissen, ob jemand seine Kuh vermisst. Weil wenn die Kuh irgendwann in die Gleise läuft, ist es echt problematisch.
0: Ja, problematisch natürlich für Mensch und Tier und Technik in dem Fall. Vor allem will man natürlich auch, dass der Kuh nichts passiert. Die gehört da ja eigentlich nicht hin. Das heißt, du glaubst also, irgendein Landwirt hat die wahrscheinlich, dem ist sie ausgebüxt.
1: Gehe ich mal von aus, weil freilaufende Kühe haben wir eigentlich eher selten hier.
0: Ja, wollte gerade sagen, auch im Sachsenwald. Das ist ja die Bahnstrecke Hamburg-Berlin. Da fahren also auch die Hochgeschwindigkeitszüge, ICE und sowas. Was machen die Lokführerinnen und Lokführer, wenn die sowas sehen?
1: Na, immer wenn sie uns anrufen, müssen wir quasi den Bahnverkehr erstmal soweit anhalten und ein Zug muss dann in Schrittgeschwindigkeit gucken fahren, ob er die Kuh noch sieht.
0: Ah, okay.
1: Und meistens ist das dann nicht der Fall und dann kann man erstmal weiterfahren, bis es der nächste meldet und in der Hoffnung, dass nichts passiert.
0: Ja, okay, das ist Vorschrift so, ne? Also so muss man
1: richtig,
0: das quasi
1: genau
0: durchhalten. Ja, wir wollen natürlich, dass da eben nichts passiert und vielleicht hört uns jetzt ja jemand zu. Deswegen, Markus, machst du natürlich alles richtig, dass du dich nach Dienstende einfach mal bei uns gemeldet hast und sagst, vielleicht finden wir einen Landwirt, der da seine Kuh vermisst. Also, liebe Leute, wie sieht sie denn aus, Markus?
1: Schwarz-weiß, sagen die Lokführer.
0: Liebe Landwirte, nun meldet euch gerne, sagt uns gerne, ob ihr wisst, ob das vielleicht eure Kuh ist, die da im Sachsenwald ausgebüxt ist. Wir gehen dem nach und sagen dir, Markus, lieben Dank, dass du dich gemeldet hast. Wir kriegen die
1: Dankeschön
0: Kuh nicht vom Eis, aber vielleicht vom Gleis. Das wäre doch ganz gut.
1: Richtig, das wäre ja schön.

0: Es wird. Die neue Rana-Hochbrücke. So langsam kann man erkennen, dass ein Ende in Sicht ist und das Mittelteil in die Brücke eingehoben ist und damit dann beide Enden endlich zueinander finden. Es ist wie in so einer langjährigen Liebe, in der dann die Beziehung irgendwann entsteht und man sich das Ja-Wort gibt. Ein bisschen fühlt sich das so an heute Morgen. Schönen guten Morgen euch, hier ist die RSH Moin Show. Um 17:45 Marze Schmark hier und wir wollen nochmal rüber gucken zur Großbaustelle am Nord-Ostsee-Kanal, der ja immer noch gesperrt ist. Die ganze Nacht schon wird da dieses tonnenschwere Brückenmittelteil eingehoben und einer ist für uns live vor Ort mit dabei die ganze Zeit, unser RSH Schleswig-Holstein-Reporter Sascha Kropf. Und ihr seid jetzt mit dabei, Sascha, bei den letzten Metern. Ihr meldet euch jetzt aus dem Aufzug, wenn ich richtig informiert bin, Richtung Geschehen da oben. Ich hoffe mal, du hast keine Höhenangst, Sascha.
1: Das geht hier Meter für Meter nach oben in Richtung Stahlkoloss, etwa 40 Meter in die Höhe. Matze, also dagegen ist der Zehner im Freibad gar nicht, sage ich dir. Ja. Und Elmar, es fehlen ja noch etwa so 10 oder ja, fast schon 5 Meter, würde ich sagen. Wie lange braucht denn etwa noch?
2: Also in etwa würden wir jetzt noch 60 bis 90 Minuten brauchen, bis wir die Endlage erreicht haben.
1: Okay, und worauf kommt es jetzt an in den letzten Metern?
2: Präzision und Zuversicht natürlich, aber es läuft alles wunderbar. Wir haben bestes Wetter, kein Wind, also eigentlich perfekte Bedingungen.
1: Du sagtest gerade Präzision. Bewegen wir uns da im Millimeterbereich oder wie präzise müsst ihr jetzt arbeiten?
2: Naja, wir sind schon im Zentimeterbereich. Also es sind 15 cm rechts und 15 cm links von dem Mittelteil tatsächlich, die wir haben. Und das verändert sich natürlich auch je nach Witterung. Je wärmer es wird, desto weniger, logischerweise, weil sich das Metall ja ausdehnt.
1: Und was sagst du bei so einem Riesenprojekt? So weit zufrieden gewesen bisher?
2: Ja, also auf 3 Jahre Bauzeit, dann am Ende 1,5 Stunden zu spät oder wie auch immer. Das ist eigentlich vertretbar, würde ich sagen. Ja, also auf jeden Fall sehr zufrieden.
0: Ja. Tja, das können wir, glaube ich, alle sein, wenn das Ding da nachher drin ist. Danke dir, Sascha. Wir schalten gleich nochmal rüber zu euch. Aber wir scheinen da ja in den finalen Momenten zu sein heute Morgen, dass dieses Brückenmittelteil da endlich drin ist. Ich habe mich übrigens gerade gewundert, wie lange fährt denn euer Fahrstuhl? Sag mal, das ist ja irre. Da ist die Höhenangst bis zu mir hier rüber geschwappt. Also liebe Grüße zu euch an die Rana Hochbrücke, an den Nord-Ostsee-Kanal und wir melden uns nachher nochmal. Jetzt habe ich hier Musik für euch, die kommt von Kygo. Save My Love. Damit euch auch einen schönen guten Morgen. Und irgendwann können wir dann alle über die neue Brücke auch mal fahren.

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11: 5 vor halb 7. Ich bin Holger Dilk. Guten Morgen. Das WM-Finale ist komplett. Spanien trifft am Sonntag auf Argentinien. Die Südamerikaner setzten sich am Abend gegen England durch. Superstar Messi legte in der Schlussphase 2 Treffer auf und drehte das Spiel damit zum 2:1 Endstand. Auf der Baustelle der neuen Rader Hochbrücke im Zuge der A7 gibt es eine leichte zeitliche Verzögerung. Der sogenannte Einhub des tonnenschweren Mittelstücks dauert doch länger als geplant. Seit dem Abend wird das Teil mit Kränen angehoben. Derweil ist der Schiffsverkehr auf dem Nord-Ostsee-Kanal eingestellt. Wegen einer intimen Beziehung zu einer 16-jährigen Schülerin ist der stellvertretende Schulleiter eines Kieler Gymnasiums entlassen worden. Laut Verwaltungsgericht hat er das Machtgefälle zu der Schülerin bewusst ausgenutzt. So soll er für 6 schulische Vorteile in Aussicht gestellt haben. Und jetzt Meldungen aus der Region.
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12: Ich bin Cornelius Dreger. Wegen einer intimen Beziehung zu einer 16-jährigen Schülerin ist der stellvertretende Schulleiter eines Kieler Gymnasiums aus dem Beamtenverhältnis entfernt worden. Das Verwaltungsgericht hat geurteilt, dass er das Machtgefälle zu der Schülerin bewusst ausgenutzt hat. So soll er für 6 schulische Vorteile in Aussicht gestellt haben. Ein schwerer Verstoß gegen das strikte Distanzgebot für Lehrkräfte, heißt es von den Richtern. Das Urteil ist noch nicht rechtskräftig. Die Kieler Stadtteilbücherei Priest-Friedrichs-Ort hat ab sofort länger geöffnet. Sie ist jetzt eine Open Library. Das Ganze funktioniert ähnlich wie ein SB-Supermarkt ohne Personal. Wer eine Büchereikarte hat, kann 7 Tage die Woche zwischen 7 und 21 Uhr in die Bücherei, auch wenn dort kein Personal ist.
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13: So, die ersten Wolken- und Regenfelder sind schon im Süden Schleswig-Holsteins erkennbar und auch schon da, auch unterhalb von Itzehoe oder der ganze Speckgürtel von Hamburg, da ist es schon recht ungemütlich. Da sind die dicken Wolken schon da und da kommt auch schon Regen raus. Das wird sich heute über den Tag auch noch so aufs ganze Land ausweiten. Das dreht sich einmal so richtig rein. Also da kommen im Prinzip so die Wolken von Südosten, so ein bisschen von Mecklenburg-Vorpommern, Niedersachsen reingedreht und drehen sich dann einmal über Schleswig-Holstein. Das heißt, wir kriegen nachher alle tatsächlich ein paar mehr Wolken ab. Momentan sieht es aber in der oberen Hälfte Schleswig-Holsteins Schleswig-Holsteins noch nach einem richtig, richtig schönen Sommertag aus. Bis zu 27 Grad sind ja auch drin. Heißt ja auch nicht, dass es nachher flächendeckend überall kräftig schauern muss, aber wir müssen eben mit kurzen Gewittern und Schauern rechnen. Aktuell messen wir 15 Grad in Neumünster an den Holstenhallen, 15 Grad sind es in Lübeck am Holstentor und in Heide auf dem Marktplatz haben wir 14 Grad. Und der RSH-3-Tage-Trend, morgen auch viele Wolken, teilweise können da auch kräftige Schauer und Gewitter dabei sein. Maximal nur noch 26 Grad, der Samstag ähnlich. Sonntag wird es ein klein bisschen kühler, nur noch so um die 22, 23 Grad. Da können auch mal Sturmböen an den Küsten dabei sein. Also ihr merkt schon, wird ein klein bisschen ungemütlicher.
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13: Schleswig-Holsteins bester Verkehrsservice. Immer noch Unfall auf der B207. Achtung Autofahrer, Heiligenhafen Richtung Fehmarn zwischen Burg und dem Abzweig nach Puttgarden. Da gab es leider einen Unfall. Müsst ihr auch mit ein bisschen Verzögerung rechnen, bis da wieder frei ist. Und die meisten Blitzer, nur bei RSH, steht einer in Tornisch bei euch. Den hat Ronny gesehen. Ahrenloher Straße beidseitig am Gartencenter. Da stand er schon mal die Woche. Dann Groß-Rönnau, Segeberger Straße beidseitig. Und A21, der steht quasi immer. Kiel Richtung Bark der Heidehöhe, Lezen in der Baustelle sind 80. Und Thomas lässt nicht nach. Er meldet ihn uns jeden Tag, wenn er ihn sieht, damit ihr auch Bescheid wisst, dass er eben noch steht. Passt auf euch auf, kommt heile und sicher an, bitte.
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13: So, gestern Abend war es soweit. Das zweite Halbfinalspiel stand an. England, Argentinien. Naja, und nun ist der letzte Deutsche auch noch aus dem Wettbewerb ausgeschieden. Thomas Tuchel als Trainer der Engländer musste seinen Hut nehmen, zumindest für dieses Turnier. Für alles andere noch nicht, aber wir gucken mal, was da jetzt gestern tatsächlich los war. Ein heißes Spiel letztendlich. Fußballfans kamen wieder auf ihre Kosten und das Finale steht jetzt auch fest. Aber wie gesagt, wir fassen England, Argentinien gleich nochmal für euch zusammen. Vielleicht ist ja noch was Kurioses auf dem Platz passiert.

0: Guten Morgen um jetzt 6:06. Das Finale steht. Spanien trifft am Sonntag im Finale der Fußball-Weltmeisterschaft auf Argentinien. Ja, die Argentinier haben gestern Abend im zweiten Halbfinale die Engländer rausgekegelt, könnte man sagen, im wahrsten Sinne des Wortes. Und bei mir ist jetzt RSH-Sportreporter Leon Thomsen. Und Leon, ich sag mal so, die Argentinier haben sich mal wieder ordentlich Zeit gelassen, ne?
1: Ja, das kannst du laut sagen, Matze. Die haben es mal wieder richtig spannend gemacht und erst in den allerletzten Minuten das Ding geklärt. Bis 5 Minuten vor Schluss haben die Argentinier noch 1-0 hinten gelegen. Viele argentinische Fans auf den Tribünen hatten sogar schon Tränen in den Augen.
0: Ja.
1: Ja, und dann haben sie wieder einen Gang hochgeschaltet und Messi hat seinen Kollegen innerhalb von 7 Minuten 2 Dinger aufgelegt.
0: Es ist der absolute Wahnsinn. Man sagt ja immer, das Team um Lionel Messi, am Ende hat er das wirklich noch gedreht, ne? Und du denkst dir wieder so, wie geil eigentlich für ihn, dass er jetzt im Finale steht. Diesmal hat er kein Tor selber gemacht, aber irgendwie bringt es ja immer was, wenn er auf den Platz kommt. Und die Argentiner haben wieder das gemacht, was sie am besten können, ne, Leon?
1: Ja, ganz genau. Also die haben sich reingeworfen in die Zweikämpfe, wie es keine andere Nation macht und haben die Engländer am Ende regelrecht in den eigenen Strafraum reingedrückt. Ja. Die Engländer haben es auch lange Zeit echt gut gemacht, muss man sagen, aber dann so Mitte der zweiten Hälfte wurde der Druck immer größer. Die Argentinier haben es auch immer wieder aus der zweiten Reihe mit gefährlichen Distanzschüssen versucht und dann war es halt irgendwann nur noch eine Frage der Zeit. Also zwar knapp, aber Argentinien steht völlig verdient im WM-Finale.
0: Ja, sie haben es diese WM schon einmal bewiesen, dass sie das genau so machen. Man hätte England wissen können, aber gut, ist man hinterher immer schlauer. Vielen Dank, es sieht so aus. Danke dir, Leon, für den kurzen Bericht zu gestern Abend. Du hast demnach auch wenig geschlafen, nehme ich wahr.
1: Richtig.
0: Das war ein langes Spiel. Also, Spanien gegen Argentinien. Die beiden kniffeln also Sonntagabend aus, wer der neue Weltmeister wird.

0: 16 Minuten vor 7, die RSH Moin Show hier am Donnerstag. Matze Schmark hier, moin. Ich bin ja selber Papa, ne? Also ich habe zwar einen Dreijährigen zu Hause, das heißt, der ist noch nicht wirklich in der Lage zu gucken, ob Papa ihm peinlich ist, weil Papa macht ja alles noch mit. Aber ich glaube, das Größte in uns Eltern ist, dass wir unseren Kindern bitte nicht peinlich sein wollen. Ja, nun können die natürlich immer wieder behaupten, wir wären peinlich. Die sollen mal selber dahin kommen. Aber es gibt so Momente, liebe Papas da draußen, auch jetzt in den Ferien oder so oder im Urlaub, da können wir Väter uns aber richtig dolle unbeliebt machen.
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2: Wenn du als Papa dein großes, fast schon erwachsenes Kind im Club, am Pool, an der Liege ein bisschen provozieren willst, sage zunächst Dinge, die für Teenies viel zu kindlich sind.
3: Ja, fein hast du dein Eis gegessen, Finn. Jetzt komm, gib mir mal das Taschentuch. Der Papi wischt dir kurz mal das Geklecker aus dem Gesicht.
2: Wenn dein Kind neue Urlaubsbekanntschaften gemacht hat, sprich vor den neuen Freunden entweder sehr altmodisch.
3: Na, Champ, geht's nachher noch in die Diskothek? Schöne flotte Sohle aufs Parkett legen?
2: Oder möchte gern jugendlich? Das funktioniert auch.
3: Ey, Bro, der Spot hier ist anders wild, oder? Boah, gottlos kalt der Pool, Digga. Komplett insane.
2: Spätestens jetzt zieht dein Kind mit den neuen Freunden entsetzt und angewidert ab und du musst nur noch hinterherrufen.
3: Jo, bis später, Silje. Tschö mit Ö. San Francisco.

0: 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Guten Morgen um 7:09. Die RSH Moin Show hier, Matze Schmark. Es ist endlich soweit. Der Mittelteil der neuen Rader Hochbrücke wird in diesen Minuten, Sekunden fertig eingesetzt. Eigentlich war der Plan ja, dass die um 5 Uhr morgens schon fertig sind. Das hat nicht ganz hingehauen. Es läuft aber trotzdem alles noch im Plan, könnte man sagen. Das bestätigt uns auch gleich nochmal Ulf Ewert, einer der Verantwortlichen vor Ort. Den hört ihr auch gleich in RSH 7:05, das Nachrichtenmagazin am Morgen mit Holger Dilk. Und wir schalten nächste halbe Stunde auch nochmal rüber zu unserem RSH Schleswig-Holstein-Reporter Sascha Kropf. Der ist ja live vor Ort. Bilder könnt ihr übrigens auch sehen, und zwar im Livestream auf rsh.de. Da ist eine Livecam die ganze Zeit drauf. Da sieht man jetzt auch, die Brücke ist fast an Position. Und auch in unseren Stories könnt ihr uns da gerne zugucken. Beziehungsweise Sascha nimmt euch da mit auf die Baustelle. Der Kanal ist ja immer noch gesperrt. Also wir gucken alle mit großen Augen dahin, ob diese Brücke denn dann gleich nun fertig ist. Und in der nächsten halben Stunde habe ich auch noch sommerliche Klänge für euch. Wie wär's denn mit dem hier? Music Limited, Ice in the Sunshine, gleich hier in der nächsten halben Stunde. Das sind noch mehr von euren Lieblingshits in Schleswig-Holsteins beste Mix. Guten Morgen.
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12: Einen schönen guten Morgen. Ja, seit dem Abend läuft der sogenannte Einhub des Mittelteils der neuen Rader Hochbrücke im Zuge der A7. Das über 1200 Tonnen schwere Stück wird mit Kränen nach oben gezogen. Mehr dazu jetzt bei mir im Top-Thema. Ja, und eigentlich sollte der Einhub gegen 5 Uhr abgeschlossen sein. Das hat sich etwas verzögert, aber bei so einem großen Projekt ist eine Verzögerung von einer oder zwei Stunden quasi nichts. Ulf Ewert von der zuständigen Autobahngesellschaft.
13: Was langsam wird, wird sicher, und das ist unser Motto hier, und wir sind hier immer noch sehr gut im Plan. Es klappt, es läuft alles rund. Im Moment ist überhaupt nichts, was man irgendwie bemängeln könnte. Und dann wird natürlich oben weitergearbeitet, wird geschweißt, wird festgemacht, denn wir wollen natürlich auch, dass der Kanal so früh wie möglich wieder freigegeben wird.
12: Ja, und das Ganze wird auch ganz genau beobachtet. Viele Journalisten sind vor Ort und filmen mit Drohnen und fotografieren. Es ist ja auch nicht alltäglich, dass ein solcher über 1200 Tonnen schwerer Koloss eingehoben wird. Frage an meinen Kollegen Sönke Röhling. Sönke, wie sieht es denn mit dem Schiffsverkehr aus? Der Kanal ist ja wegen des Einhubs komplett gesperrt worden.
14: Ja, der Schiffsverkehr soll so schnell wie möglich wieder anlaufen. Sobald das Brückenteil fertig eingehoben, verschweißt und verschraubt ist, soll der Kanal wieder freigegeben werden. Es sind auch schon die ersten Schiffe unterwegs. Aus Richtung Brunsbüttel sind die ersten Pötte schon auf Höhe Albersdorf, und in Kiel sind auch die ersten Schiffe in den Kanal eingeschleust worden. Das soll also noch am Morgen hier wieder unter der Baustelle durchgehen.
12: Vielen Dank, Sönke. Weitere Meldungen aus unserem Nachrichtencenter jetzt mit Philipp Nitzig.
15: Wegen einer intimen Beziehung zu einer 16-jährigen Schülerin ist der stellvertretende Schulleiter eines Kieler Gymnasiums entlassen worden. Laut Verwaltungsgericht hat er das Machtgefälle zu der Schülerin bewusst ausgenutzt. So soll er für Sex schulische Vorteile in Aussicht gestellt haben. In Büdelsdorf ist die Feuerwehr am frühen Morgen im Einsatz gewesen. In einer Pizzeria in der Kaiserstraße war gegen 3:30 ein Feuer ausgebrochen. Eine Bewohnerin der darüberliegenden Wohnung erlitt eine leichte Rauchgasvergiftung. Um kurz nach 5:30 war das Feuer aus. Die Brandursache ist noch unklar. Jürgen Klopp wird womöglich schon nächste Woche offiziell als neuer Bundestrainer vorgestellt. Laut Kicker laufen die Verhandlungen zwischen dem DFB und Klopps jetzigem Arbeitgeber Red Bull nach Plan. Klopp soll als Nagelsmann-Nachfolger einen 4-Jahres-Vertrag bis zur WM 2030 bekommen.
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15: Spanien gegen Argentinien, das ist das WM-Finale 2026. Die Südamerikaner haben England im Halbfinale mit 2:1 geschlagen. Den Unterschied machte mal wieder Lionel Messi in nur 7 Minuten, Silas Quiring.
16: Ja, mit 2 späten Torvorlagen des Superstars dreht Argentinien das Spiel in der 85. und 92. Minute. Seit 2014 haben sie das Finale nur einmal verpasst und könnten jetzt tatsächlich die Titelverteidigung schaffen. Das gelang zuletzt Brasilien 1962. Anpfiff gegen Spanien ist am Sonntagabend 21 Uhr unserer Zeit. Gespielt wird in New York, New Jersey, inklusive fulminanter Halftime-Show mit Madonna, Shakira, BTS und Justin Bieber.
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0: Wolken im Süden Schleswig-Holsteins, die sich schon mal ankündigen für den Rest des Landes. Itzehoe hat nämlich jetzt auch gerade Regen abbekommen, also die ersten Regenwolken machen sich da unten breit. Auch Richtung Neumünster ist eine Regenfront unterwegs. Im Speckgürtel von Hamburg und nahe der Elbe sowieso den ganzen Morgen schon. Und diese dicken Wolken, die ziehen sich teilweise dann auch über das ganze Land nachher. Am Nachmittag müssen wir da mit Schauern rechnen, immer wieder vereinzelt. Das heißt nicht, dass es überall flächendeckend regnen muss, aber es sind eben viele Wolken unterwegs. Und so ein bisschen ist das so ein kleiner Wetterwechsel von dem heißen Wetter diese Woche. Da sind auch mal Gewitterzellen dabei. Bis zu 27 Grad gibt es trotzdem. Ihr merkt schon, das drückt dann also auch gut. Und aktuell haben wir von diesen 27 schon 15 gemessen in Großen Wiehr an der Tennishalle, 14 in Neumünster beim Jugendspielplatz und 15 Grad nochmal in Niendorf-Stecknitz am Dorfteich. Und der RSH-3-Tage-Trend. Morgen auch viele Wolken, oft auch mal ein kräftiger Schauer oder ein Gewitter dabei. Bis zu 26 Grad, ähnlich am Samstag und Sonntag. Dabei auch ein bisschen kühler. Und an der Küste können dann auch schon mal so ein paar Sturmböen sein.
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0: Schleswig-Holsteins bester Verkehrsservice. Es geht auf die A1 Fehmarn Richtung Lübeck zwischen Scharbeutz und Rathekau im Baustellenbereich. Ein Liegenbleiber, deswegen ist da gerade gesperrt. Es staut sich hier auch schon auf 3 Kilometern zurück. 40 Minuten länger braucht ihr da gerade. Und in den Kreisen Dithmarschen und Rendsburg-Eckernförde geht es momentan nicht über die Kanalfähre Fischerhütte. Die beiden Kreise sind hier getrennt durch den Nordostseekanal. Die Fähre fährt nicht. Wartungsarbeiten bis 15 Uhr in beiden Richtungen deshalb außer Betrieb. Und nachher geht es dann hoffentlich für euch da gut weiter. 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Tornisch, Ahrenloher Straße beidseitig, Höhe Gartencenter. Dann in der Baustelle Lezen, A21, Kiel Richtung Bagdeheide. Da sind 80, den kennen die Pendler hier schon. Und Großrönnau, Segeberger Straße beidseitig, da stehen sie auch.
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0: Na, ist es gleich soweit? Haben Sie es gleich geschafft? Ist diese tonnenschwere Brücke gleich fertig? Das Millionenprojekt jahrelang gebaut. Wahnsinn. Da kommen auch Emotionen hoch, glaube ich, bei den Start. Na, ist es gleich soweit? Haben Sie es gleich geschafft? Ist diese tonnenschwere Brücke gleich fertig? Das

0: Wie weit ist die Brücke an der A7 am Nord-Ostsee-Kanal? Einen schönen guten Morgen euch. Hier ist die RSH Moin Show. Matze Schmark hier. Also jetzt wird es wirklich langsam spannend, muss man sagen, denn die schieben und schieben und das Teil wird hochgezogen. 1250 Tonnen schwer ist das Mittelteil der neuen Radar-Hochbrücke und muss jetzt an Ort und Stelle gezogen werden. Und ich sag mal so, also die sind fleißig, ne? Mal an alle, die da irgendwie beteiligt sind. Und mittendrin ist unser RSH Schleswig-Holstein-Reporter Sascha Kropf. Der berichtet live den ganzen Morgen schon, ist eben schon mit dem Aufzug hochgefahren über dem Nord-Ostsee-Kanal in luftigen Höhen. Zusammen mit Elmar Holland-Moritz, einer derjenigen, die da auf der Baustelle im wahrsten Sinne des Wortes den Hut aufhaben. Und Sascha, sehe ich das richtig jetzt hier auch in der Livecam, im Livestream auf rsh.de? Ihr seid jetzt oben mitten auf der Baustelle und das ist gerade ganz schön laut bei den Stahlbauern, oder?
1: Und hier sind wir nun an dem Ort der Begierde. Hier wird das 1250 Tonnen schwere und 118 Meter lange Mittelstück eingehoben. Es fehlen nur noch wenige Meter. Ich würde mal schätzen, Elmar, das sind noch so, ja, so 2-3 Meter oder was?
2: Ja, so vielleicht ein bisschen mehr noch, aber es fehlt nicht mehr viel tatsächlich.
1: Und das geht so langsam. Was ist der schnellste Hub, den ihr so schafft pro Stunde? Wie viele Meter schafft ihr in etwa?
2: Ich glaube, es sind so um die 7 Meter, 5 bis 7 Meter.
1: Doch so schnell?
2: Ja, sowas um den Dreh ist der schnellste. Man sieht ja auch, wie schnell sich die Litzen bewegen. Ha?
1: Das ist echt beeindruckend. Und dann sitzt da irgendwo ein Mensch, der hat dann einen Knopf in der Hand und der sieht dann zu, dass das Ding hier entsprechend dann auch nach oben gezogen wird.
2: So kann man sich das vorstellen. Oben ist im Prinzip sind die Leitstände, da wird das Ganze kontrolliert.
1: Da oben, da passiert dann die Magie sozusagen. Jetzt kommen die letzten Meter natürlich ins Spiel. Es bleibt super spannend und wir melden uns natürlich nochmal rein, sobald der Oschi an Ort und Stelle sitzt.
0: Danke, Sascha. Also, liebe Grüße zu euch zur Baustellenromantik. Ihr müsst euch mal reinklicken in unsere Stories bei Instagram und Facebook. Da hat Sascha ja auch schon ordentlich Material hochgeladen. Das ist wirklich richtige Baustellenromantik. Schleswig-Holstein beim Sonnenaufgang am Nord-Ostsee-Kanal. Die Sonne spiegelt sich im Wasser und dann oben, da ihr hört's, wird ordentlich geschweißt und geackert und gearbeitet. Also klickt euch da gerne mal rein und macht euch auch ein Bild von der Großbaustelle A7. Wir gucken mal, dass wir die Brücke heute noch zusammengezimmert kriegen.

0: Guten Morgen, es ist 7:15, hier ist die RSH Moin Show und Eyes in the Sunshine bringt euch vielleicht auch schon mal ein bisschen in die restliche Sonne, die wir heute noch haben. Ich weiß, über den Tag kommen ein paar Wolken dazu, das stört uns jetzt nicht, wenn wir die Sonne noch sehen können. Und alle im Süden Schleswig-Holstein schon so, ja toll, wir hatten den Regen hier schon. Ich weiß, der zieht ja auch noch zu uns und ich habe gleich noch neue Musik für euch, die kommt von Teddy Swims. Damit bügeln wir dann einfach drüber, oder? Würde ich sagen. Das haut uns doch nicht um. Wir sind doch Schleswig-Holsteiner. Mr. Know-It-All ist gleich neu für euch bei RSH. 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Da ist noch genug Zeit, um auch wieder bei gutem Wetter was zu machen. Und selbst für die Schlechtwettertage haben wir was für euch.
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9: 5 vor halb 8. Ich bin Holger Dilk. Guten Morgen. Argentinien steht erneut im WM-Finale gegen England, drehten die Südamerikaner in einer furiosen Schlussphase das Spiel und siegten am Ende mit 2:1. Doppelter Vorlagengeber war Lionel Messi. Für die Argentinier lebt also der Traum von der Titelverteidigung. Am Sonntag geht's im Finale gegen Spanien. Das Teilstück der neuen Rader Hochbrücke ist nach mehreren Stunden weitgehend in Position gebracht worden. Seit dem Abend hatten Kräne das über 1200 Tonnen schwere Stahlteil von einem Ponton auf dem Nord-Ostsee-Kanal nach oben gezogen. Ende des Jahres soll der Verkehr über die neue Brücke rollen können. In einem Lokal in Lübeck ist am Abend in der Küche ein Feuer ausgebrochen. Bei dem Brand wurde ein Mensch schwer verletzt und ins Krankenhaus eingeliefert. Die Feuerwehr hatte nach gut 2 Stunden die Flammen in dem Betrieb in der Karlhorststraße gelöscht. Ein angrenzendes Wohnhaus blieb von dem Feuer verschont. Und jetzt Meldungen aus der Region.
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10: Ich bin Sönke Röhling. Kieler Forscher haben eine Metallstruktur entwickelt, mit der man aus der Luft Trinkwasser gewinnen kann. Kleine Hohlräume binden Wassermoleküle. Erhitzt man das Metall dann mit Strom oder Sonne auf 70 Grad, gibt es das Wasser wieder ab. So sollen pro Tag und pro Kilogramm dieser Metallstruktur bis zu 1,8 Liter Wasser gewonnen werden können. Ein möglicher Einsatzort ist laut Uni die Mittelmeerregion, die immer mehr unter Wasserknappheit leidet. Wegen einer intimen Beziehung zu einer 16-jährigen Schülerin ist der stellvertretende Schulleiter eines Kieler Gymnasiums aus dem Beamtenverhältnis entfernt worden. Das Verwaltungsgericht hat geurteilt, dass er das Machtgefälle zu der Schülerin bewusst ausgenutzt hat. So soll er für Sex schulische Vorteile in Aussicht gestellt haben.
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11: Wir gucken mal ganz schnell auf das Wetter heute. Der Süden Schleswig-Holsteins, so südlich von Neumünster, kriegt gerade schon Regenwolken ab. Neumünster selber auch. Auch Itzehoe haben die Regenwolken schon erreicht. Die kommen von der Elbe, von Niedersachsen, Mecklenburg-Vorpommern hoch und drehen sich einmal so vom Südosten her über Schleswig-Holstein rein. Das Ganze wird Richtung Nachmittag auch ganz Schleswig-Holstein betreffen. Da sind dann immer wieder dicke Wolken dabei, die auch mal Regen ablassen. Und das ist auch eine Art Abkühlung. Wir kriegen zwar bis zu 27 Grad heute, aber das können auch mal locker nur so an die 23, 22 Grad sein. Und da merkt man den Unterschied dann doch schon, denn das Wetter wechselt so ein klein bisschen. Vereinzelt können auch Gewitter und kräftigere Schauer dabei sein. Aktuell messen wir 16 Grad in Jagel beim Flugplatz, 16 auch in Bad Segeberg vom Fledermausmuseum und 15 Grad in Bargteheide am Freizeitzentrum. Der RSH 3-Tage-Trend. Morgen viele Wolken, öfter kräftige Schauer auch und Gewitter bei maximal 26 Grad. Ähnlich am Samstag und Sonntag, dabei dann aber kühler an der Küste und da kann auch mal ein bisschen Wind aufkommen.
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11: Schleswig-Holsteins bester Verkehrsservice. Es geht auf die A1 Fehmarn Richtung Lübeck zwischen Scharbeutz und Ratekau im Baustellenbereich ein Liegenbleiber. Da sind 3 Kilometer Stau auch schon entstanden. 40 Minuten mehr braucht ihr hier gerade und die Kanalfähre Fischerhütte fährt immer noch nicht. Planmäßige Wartungsarbeiten, die dauern noch bis 15 Uhr. 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Kaltenkirchen, Barmstädter Straße beidseitig. Dörpstedt, De Gang, ortsauswärts Richtung Hollingstedt. Dann B77 Itzehoe Richtung Rendsburg, Höhe Blauer Lappen und A21 Kiel Richtung Bargteheide, Höhe Lietzen. Da sind 80 erlaubt. Was ein schöner Ort, ne? Hier, die Stelle, Blauer Lappen. Da wollen sie an den Lappen, ne? Da sind nämlich 100 und da wollen wir auf jeden Fall immer vorsichtig fahren. Wir wünschen euch eine gute Fahrt und wenn ihr noch was habt, Staus und Blitzer, meldet ihr uns immer kostenlos unter der 08000 774 774.
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11: So, einen schönen guten Morgen euch. Noch scheint vielerorts die Sonne. Das kann sich nachher so ein klein bisschen wechseln. Wir behalten das für euch im Auge. Ein bisschen Wetterwechsel heute, wenn man so möchte. Gleich gucken wir aber zu einem Tier, das sich längst vor dem Regen schon in den Wald verzogen hat. Nämlich eine herrenlose Kuh. Die ist irgendwo ausgebüxt und ist im Sachsenwald unterwegs. Und zwar bei Dassendorf so ungefähr die Höhe. Auf der oder an der Bahnstrecke, die dort von Hamburg nach Berlin geht. Durch Schleswig-Holstein durch. Und ich habe einen Anruf gekriegt von einem Bahnmitarbeiter, der weiß, dass diese Kuh ordentlich für Probleme sorgt auf der Strecke seit Anfang der Woche. So, und die ganze Geschichte gleich nochmal hier. Vielleicht finden wir den Landwirt oder die Landwirtin, der die schwarz-weiße Kuh gehört.

0: 6 Minuten nach 7:30. Ihr hört die RSH Moin Show. Matze Schmack hier. Und wir müssen uns da mal um was kümmern. Markus aus Büchen ist bei uns. Moin, Markus.
1: Moin.
0: Markus, du bist was genau vom Beruf?
1: Ich bin Fahrdienstleiter vom Beruf.
0: Bei der Deutschen Bahn. Das heißt also, Fahrdienstleiter, du sitzt im Stellwerk und koordinierst die Züge.
1: Richtig, genau.
0: Jawohl. Und zu dir haben auch die Lokführerinnen und Lokführer Kontakt. Und da ist jetzt was im Sachsenwald passiert. Das wolltest du uns mal erzählen.
1: Ja, genau. Und zwar melden sich regelmäßig seit Montag ab und zu Lokführer, die neben den Gleisen eine Kuh entdeckt haben im Sachsenwald. Das ist so zwischen Ormühle und Schwarzenberg. Ich schätze mal in der Höhe Dassendorf. Ja, und dann immer, wenn die Kuh gesucht wird, ist sie wieder verschwunden. Und es wäre halt wichtig, mal zu wissen, ob jemand seine Kuh vermisst. Weil wenn die Kuh irgendwann in die Gleise läuft, ist es echt problematisch.
0: Ja, problematisch natürlich für Mensch und Tier und Technik in dem Fall. Vor allem will man natürlich auch, dass der Kuh nichts passiert. Die gehört da ja eigentlich nicht hin. Das heißt, du glaubst also, irgendein Landwirt hat die wahrscheinlich, dem ist sie ausgebüxt.
1: Gehe ich mal von aus, weil freilaufende Kühe haben wir eigentlich eher selten hier.
0: Ja, wollte gerade sagen, auch im Sachsenwald. Das ist ja die Bahnstrecke Hamburg-Berlin. Da fahren also auch die Hochgeschwindigkeitszüge, ICE und sowas. Was machen die Lokführerinnen und Lokführer, wenn die sowas sehen?
1: Na, immer wenn sie uns anrufen, müssen wir quasi den Bahnverkehr erstmal soweit anhalten und ein Zug muss dann in Schrittgeschwindigkeit gucken fahren, ob er die Kuh noch sieht.
0: Ah, okay.
1: Und meistens ist das dann nicht der Fall und dann kann man erstmal weiterfahren, bis es der Nächste meldet und in der Hoffnung, dass nichts passiert.
0: Okay, das ist Vorschrift so, ne? Also so muss man das quasi durchhalten. Ja, wir wollen natürlich, dass da eben nichts passiert und vielleicht hört uns jetzt ja jemand zu, deswegen Markus, machst du natürlich alles richtig, dass du dich nach Dienstende einfach mal bei uns gemeldet hast und sagst, vielleicht finden wir einen Landwirt, der da seine Kuh vermisst. Also liebe Leute, wie sieht sie denn aus, Markus?
1: Schwarz-Weiß, sagen die Lokführer.
0: Liebe Landwirte, nun meldet euch gerne, sagt uns gerne, ob ihr wisst, ob das vielleicht eure Kuh ist, die da im Sachsenwald ausgebüxt ist. Wir gehen dem nach und sagen dir, Markus, lieben Dank, dass du dich gemeldet hast. Wir kriegen die Dankeschön. Kuh nicht vom Eis, aber vielleicht vom Gleis. Das wäre doch ganz gut.
1: Richtig, das wäre schön.

0: Es steht fest, Argentinien spielt im Finale der Fußballweltmeisterschaft gegen Spanien. Gestern Abend, zweites Halbfinalspiel, England-Argentinien. Argentinien kann es am Ende in der Nachspielzeit mit einem 2:1 für sich entscheiden. Also die Mannschaft um Lionel Messi ist weiter. Und apropos Mannschaft, wir bleiben mal genau bei M wie Mannschaft, denn Sharons Sohn Hanno führt uns ja auch durch diese Fußballweltmeisterschaft mit seiner ganz eigenen Sprache und jetzt hat er M wie Mannschaft für uns ausgewählt.
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2: Eine Mannschaft besteht aus ganz vielen Spielern, die zusammen kicken. Ich habe auch eine Mannschaft. Das ist ein super cooles Gefühl. Vor allem, wenn sich alle gut verstehen. Die machen alles zusammen. Haben sogar die gleichen Klamotten an. Socken, Schuhe, T-Shirts, bestimmte Hundehosen. Und jeder Spieler hat auf dem Feld eine andere Aufgabe. Die einen schießen Tore, die anderen beschützen das eigene Tor. Stellen sich voll in den Weg, wenn ein Gegenstürmer kommt. Oder stehen mit dicken Handschuhen im Tor. Was Mannschaften oft nicht so gut können, zumindest unter Deutschen, ist gemeinsam die Nationalhymne singen.
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0: 9 Minuten vor 8. Hier ist die RSH Moin Show am Donnerstag. Sommer, Sonne, Schattensuche hier bei uns in Schleswig-Holstein. Nicht alle von uns vertragen ja die Sonne so gut. Gestern hat sie auch wieder ordentlich geballert und auch unsere Haut dankt uns ja, wenn wir bei den warmen Temperaturen mal ein bisschen in den Schatten gehen. Besonders gut geht das übrigens in Lübeck. Laut eines neuen Hitze-Rankings, das Daten der letzten 10 Jahre vom Deutschen Wetterdienst ausgewertet hat, liegt Lübeck auf Platz 1 und zwar für die Städte, in denen man die Hitze sehr gut aushalten kann, weil es da eben genug Grünflächen und Co. gibt und auch genug Wasser, dass man das da eben nicht so spürt und genügend Schatten und kühlere Orte in der Stadt hat. Da schicken wir mal ganz liebe Grüße in unsere Hansestadt zum Holstentor. Da kannst du dich ja auch drunter stellen und das Holstentor. Das steht zwar ein bisschen schief, aber Schatten macht das auch. Ja, und was sonst noch Tagesaktuelles gibt und was ihr noch wissen müsst, das hört ihr gleich in den RSH-Nachrichten. Um 5 vor 8 mit Holger Dick und gleich in der nächsten halben Stunde haben wir hier noch David Guetta für euch. Sagt sich immer so, ne? David Guetta. Den man da hört, sind eigentlich Alpha Will und Ava Max. Und er ist der DJ, der Forever Young wieder groß gemacht hat in diesem Jahr. Forever Young gleich hier bei euch. Hier bei uns für euch. RSH so rum. Oh Gott, mir ist auch schon warm. Und wir haben auch noch The Underdog Project, Summer Jam. Alles gleich hier in der RSH Moin Show.
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8: 5 vor 8. Ich bin Holger Dilk. Guten Morgen. Der Titelverteidiger steht erneut im Finale. Argentinien hat das Halbfinale bei der Fußball-WM mit 2:1 gegen England gewonnen. Dabei drehte Lionel Messi die Partie mit 2 Torvorlagen praktisch im Alleingang. Mehr dazu gleich in den RSH-Nachrichten. Es hat nun doch länger gedauert als geplant. Das Mittelstück der neuen Rader Hochbrücke im Zuge der A7 ist seit dem Morgen in der endgültigen Position angekommen. Seit dem Abend war das tonnenschwere Teil mit Kränen nach oben gezogen worden. Sönke Röhling.
9: Insgesamt waren 50 Meter zu überwinden. Das fast 120 Meter lange Konstrukt lag zunächst auf einem Ponton im Nord-Ostsee-Kanal. Dass bei solchen speziellen Arbeiten Verzögerungen passieren, ist normal, sagt uns ein Sprecher der Autobahngesellschaft. Jetzt wird in den kommenden Wochen das Mittelstück endgültig befestigt. Geplant ist, dass die neue Brücke zum Ende des Jahres befahren werden kann. Dann wird der Abriss der alten Brücken eingeleitet.
8: In einem Lokal in Lübeck ist am Abend in der Küche ein Feuer ausgebrochen. Bei dem Brand wurde ein Mensch schwer verletzt und ins Krankenhaus eingeliefert. Die Feuerwehr hatte nach gut 2 Stunden die Flammen in dem Betrieb in der Karlhorststraße gelöscht. Ein angrenzendes Wohnhaus blieb von dem Feuer verschont.
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8: Das WM-Finale ist komplett. Spanien trifft am Sonntag auf Argentinien. Die Südamerikaner setzten sich im 2. Halbfinale mit 2:1 gegen England durch und drehten einen Rückstand in den Schlussminuten. Englands Nationaltrainer Thomas Tuchel sagte in der ARD:
10: So ist halt immer mit solchen Niederlagen, muss erstmal verdauen. Das Wichtigste ist erstmal, dass du alles gegeben hast, haben wir getan. Deshalb braucht sich niemand zu schämen und niemand muss sich entschuldigen. Es hat nicht gereicht und dann die zweite Sache in solchen Niederlagen ist ja, die Reaktion darauf und wie wir zurückkommen, aber es wird jetzt eine Weile brauchen.
8: Die Argentinier haben jetzt weiter die Chance, als erstes Team seit über 60 Jahren den Titel zu verteidigen.
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0: Tja, wir gucken mal auf das Wolkenbild über Schleswig-Holstein. Ich hoffe euch hier nochmal auf den Wetterradar. Da habe ich gerade den Radar gesagt. Ist das nicht das Radar? Den Wetterradar? Wo sind die Deutschlehrer? Bevor es peinlich wird, ich gucke einfach da, wo jetzt schon Regen ist. Und das war vor allem im Süden Schleswig-Holsteins heute schon der Fall. Das zieht sich jetzt so ein bisschen in die Westküste rein. Itzehoe hat auch schon was abgekriegt. Das geht so an der Elbe entlang. Da kommen nachher aber noch mehr Wolken dazu. Die drehen sich dann über den Tag tatsächlich ja so ein bisschen übers gesamte Land. Und dann können sich auch wieder Gewitterzellen bilden. Also da ist schon ein bisschen was angekündigt. Und ja, müssen wir einfach mit rechnen. So gegen Nachmittag, späten Nachmittag nachher in ganz Schleswig-Holstein. Ein Thema, die Regenwolken, da kriegen wir ein bisschen was ab. Das ist eben der Wetterwechsel dann zu etwas kühleren Temperaturen. Gibt zwar heute noch mal bis zu 27, aber durch den Regen kühlt sich das nachher auch deutlich ab. Wir haben jetzt schon 16 Grad gemessen, bei euch auf Pellworm an der Tankstelle, 15 in Hohwacht an der Flunder und 15 nochmal in Ellerau am Freibad. Und bis es gewittert, darf man da nachher ja auch rein. Der RSH3-Tage-Trend, morgen viele Wolken, oft kräftige Schauer und Gewitter, auch da möglich, bis zu 26 Grad. Auch da drückt es wieder von oben und ähnlich wird es auch am Samstag und Sonntag. Dabei allerdings ein bisschen kühler und an der Küste kann es auch mal windig werden.
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0: 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Achtung Autofahrer, A7 Flensburg-Hamburg. Vorsichtig in beiden Richtungen zwischen Schubi und Jagel sind Rehe auf der Straße. Ansonsten Staustufe grün. Wir haben allerdings noch ein bisschen Verzögerung bei der Radar-Hochbrücke auf der A7. Das ist aber für euch kein Stau, das ist eher ein Stau in der Baustelle, denn die wollten eigentlich schon fertig sein. Nun verzögert sich das Ganze noch mal ein bisschen. Wir gucken da gleich noch mal drauf mit unseren RSH Schleswig-Holstein-Reportern. Die sind ja live vor Ort. Jetzt vorher für euch aber noch mal die meisten Blitzer, nur bei RSH. Kaltenkirchen, Barmstädter Straße beidseitig, Dörpstädte, Gang, ortsauswärts Richtung Hollingstedt. Dann B77, Itzehoe Richtung Rendsburg, Höhe Blauer Lappen und A21, Kiel Richtung Barg der Heide haben wir auch noch. Tornisch, Ahrenloher Straße beidseitig, da stehen sie, Höhe Gartencenter, passt da bitte auch auf. Und jetzt gehen wir doch nochmal von den Blitzern weg, denn Tim aus Bad Oldesloe hat noch was für uns. Tim?
12: Hamburger Straße bei Harkow Richtung Innenstadt wird Stau sein, weil da ein LKW neue Autos auslegt.
0: Oha, alles klar, der steht da ein bisschen im Weg.
12: Ja genau, der steht sich genau mit im Weg, also staut sich jetzt. Ja,
0: alles klar, dann Grüße nach Bad Oldesloe, Tim, und danke dir für das Update.
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0: So, ich habe es ja gerade eben schon erwähnt, bei uns in den RSH-Nachrichten mit Holger Dilk habt ihr es auch gehört. Wir sind heute Morgen alle mit unseren Augen immer wieder mal auf der Baustelle der Radar-Hochbrücke. Heute Nacht wurde das tonnenschwere Mittelteil eingehoben. Um 5 Uhr wollte man fertig sein. Ich mach mal Uhrenvergleich. Es ist 8 Uhr und ich sag mal so, der Nord-Ostsee-Kanal ist für den Verkehr gesperrt worden. Das heißt, kein Schiff darf unter der Brücke durch, solange die da oben nicht festgetackert ist. Und unser RSH Schleswig-Holstein-Reporter Sascha Kropf schickt uns gerade Grüße von der Baustelle. Er schnappt sich da jetzt gleich mal einen Verantwortlichen, denn wie es aussieht, wird der Verkehr auf dem Nord-Ostsee-Kanal, der Schiffsverkehr, wohl noch länger gesperrt bleiben in den Vormittag, Mittag hinein. Wir gucken mal, wie weit die Brücke ist, denn sie ist immer noch nicht ganz an Position. Woran es liegt, ihr hört es hier in 6 Minuten.

0: Schönen guten Morgen um 7:07, die RSH Moin Show hier und wir gucken zum Nord-Ostsee-Kanal heute Morgen den ganzen Morgen über, denn eine große Baustelle kommt in Richtung ihres Finales, die Rader Hochbrücke. Sie wird neu gebaut und seit gestern ist ein 1250 Tonnen schwerer Koloss aus Stahl, dieses Mittelstück von Rendsburg aus unterwegs gewesen in Richtung neue Rader Hochbrücke zur A7, hat sich darunter positioniert und wurde dann die gesamte Nacht hochgezogen an 4 fetten Stahlseilen, 1250 Tonnen, 118 Meter lang. Muss man sich überlegen, was da für ein Schiff hochgezogen wird, im wahrsten Sinne des Wortes. Ja, und wir schalten jetzt mal rüber zu unserem RSH Schleswig-Holstein-Reporter Sascha Kropf. Der ist nämlich die ganze Zeit für uns vor Ort. Sascha, um 5 wollte man ja eigentlich fertig sein. Die haben jetzt da vorhin aber den Zollstock und die Wasserwaage rausgeholt, denn es gibt eine Verzögerung, ne?
1: Ja, Leute, es gibt dann doch noch eine kleine Verzögerung. Ulf Ewert von der Projektgesellschaft Deges, was ist jetzt aktuell los?
2: Ja, im Moment haben wir eine Verzögerung mit dem Mittelteil. Wir sind ja bis auf 50 cm dran und haben dann festgestellt, der Stahl fängt an sich auszudehnen, auch ob der Temperatur. Und wir schweißen jetzt auf der Nordseite ein kleines Stück ab, einfach um sicher zu gehen, dass es passt, und setzen es dann ein. Wir haben aktuell die Sperrpause für den Kanal bis 9.45 Uhr verlängern lassen. Das funktioniert. Ansonsten gehen hier alle Arbeiten weiter. Man kann hier sehen, dass weiter Stahlteile auf die Betonteile auf die Brücke gehoben werden und die Fahrbahn an der Fahrbahn weitergearbeitet wird. Also alles läuft weiter. Aber wir haben hier eine kleine zeitliche Verzögerung. Nichts Dramatisches.
0: Alles klar. Dann vielen Dank an euch auf die Baustelle, auf die Rader Hochbrücke da oben in luftigen Höhen. Guckt ihr gerade zu, wie die letzten Zentimeter reingehen. Ihr könnt übrigens auch zugucken. Das geht im Livestream. Klickt euch mal auf rsh.de. Da findet ihr einen Artikel auf der Seite, nämlich genau zur Rader Hochbrücke, und da kann man einen Livestream beobachten. Spektakulär finde ich wirklich, weil die haben da mehrere Kameraperspektiven und man kann die Brücke aus allen Winkeln sehen und erkennt auch, das sind nur noch wenige Zentimeter, halber Meter oder was auch das ist, dass man da letztendlich das Stück dann drin hat. Und ganz liebe Grüße gehen natürlich an alle, die da beteiligt sind, an die ganzen Gewerke, die ganzen Schweißer, die ganzen Bauarbeiter, die da fleißig helfen, dass eine neue Autobahnbrücke gebaut wird. Zusammen sind wir Schleswig-Holstein. Liebe Grüße, und Sascha, wir schalten nachher natürlich nochmal zu euch rüber, wenn es dann

0: Hey, yeah, yeah. Da sind wir alle dabei, ne? The Underdog Project Summer Jam. Es muss Sommer sein. So ist es in Schleswig-Holstein, auch wenn das Wetter heute ein klein bisschen wechselt. Aber Leute, wir sind mittendrin in den Sommerferien und deshalb haben wir da was für alle Familien.
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0: Ihr sucht euch einfach was aus und da ist wirklich egal, ob Regen oder nicht, ob Sonne oder Strand, ob Erlebnispark oder vielleicht irgendwas Indoor. Das geht alles. Die Kids wollen schließlich beschäftigt werden in den Sommerferien. Das weiß auch Jan Hormann aus Ellerau. Der ist nämlich jetzt bei uns und du möchtest auch mit der ganzen Familie rein. Erstmal moin, Jan.
2: Einen wunderschönen guten Morgen.
0: Hallöche. Na, das klingt nach Freisprechanlage im Auto. Oder wo erwischen wir dich?
2: Ganz genau.
0: Was machst du Feines?
2: Ich habe heute frei, beziehungsweise ich habe einen Arzttermin im Krankenhaus und da bin ich gerade auf dem Weg hin.
0: Oha, dramatisch?
2: Nein, um Gottes Willen.
0: Okay, also Kontrolle, Routine und du nutzt den Tag in diesen Ferien. Du hast ja wahrscheinlich mit deinen Kids auch nochmal geplant, irgendwie frei zu machen, oder?
2: Die letzten 3 Wochen habe ich die Ferien, die Kinder.
0: Ach, genau. Guck mal, wie schön. Das heißt, die letzten 3 Wochen mit Papa richtig was erleben in Schleswig-Holstein.
2: Ganz genau.
0: So, da hast du dir gedacht, du musst dir ja ein Programm überlegen. Ich weiß das als Papa ja auch. Man muss ja schon was bieten, ne? Also man muss ein bisschen Gas geben.
2: Definitiv, auf jeden Fall.
0: Da ist man als Erwachsener nochmal richtig gefordert. Und weißt du was, lieber Jan? Für deine Kids, Du hast uns ja geschrieben, für Emily, Mia und Caitlin, glaube ich, ne?
2: Soll
0: es einen Tag lang mit Papa in die Fun Arena Henschild-Ulzburg gehen. Viel Spaß euch!
2: Wie geil ist das denn? Dankeschön!
0: Cool! Packt einfach nur noch eure Sachen zusammen, sucht euch einen Tag raus in diesen 3 Wochen, in denen du dann da frei hast.
2: Super, da freue ich mich. Die Mädels freuen sich natürlich dann auch. Also Wahnsinn. Einfach geil. Vielen Dank, ne?
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0: Guten Morgen nochmal um 8.22 Uhr. Hier ist euer Donnerstag in der RSH Moin Show. Ich hoffe, ihr seid gut hochgekommen und ich habe hier noch ein Urteil vom Verwaltungsgericht Schleswig, denn die haben entschieden, die Punks dürfen zurück nach Sylt. Ihr habt es vielleicht mitbekommen, in den letzten Jahren am Bahnhof oder auf jeden Fall im Westerland gab es dort ja solche Camps mit Zelten und das Eilverfahren ist tatsächlich durchgegangen. Das heißt, auch dieses Jahr dürfen die Punks auf der Insel ihre Zelte aufschlagen. Es kann zwar noch Einspruch eingelegt werden, aber solange alles friedlich läuft, spricht für das Gericht nichts dagegen. Was sonst heute noch los ist bei uns in Schleswig-Holstein, das hört ihr auch gleich in den RSH-Nachrichten um 8:35 mit Holger Dilk. Und gleich in der nächsten halben Stunde haben wir Musik für euch und die kommt unter anderem von Anastasia. Jetzt wollte ich gerade sagen, kann ich das jetzt nicht aussprechen? Ich wollte gerade fast Anastasia sagen. Mann. Gib dem Schmack mal einen Schluck Kaffee. Ich bin ja gerade auch alleine hier. Was soll ich machen? Meine Kollegin Sharon Hein meint ja, sie müsste Sommerferien machen mit den Kids. Aber ich gönne es ihr. Left Outside Alone kriegt ihr gleich hier in der nächsten halben Stunde. Und mit dabei ist auch Artemis mit I Like The Way You Kiss Me. Guten Morgen euch. Ich hole mir jetzt einen Kaffee.
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9: 8:35. Ich bin Holger Dilk. Guten Morgen. Das WM-Finale ist komplett. Spanien trifft am Sonntag auf Argentinien. Die Südamerikaner setzten sich am Abend gegen England durch. Superstar Messi legte in der Schlussphase 2 Treffer auf und drehte das Spiel damit zum 2:1 Endstand. Das Mittelteil der neuen Radar-Hochbrücke im Zuge der A7 ist fast in Position gebracht worden. Durch die Wärme der vergangenen Tage hat sich der Stahl allerdings ausgedehnt, sodass nun ein Stück abgeschnitten werden muss. Die Sperrung des Nord-Ostsee-Kanals wurde verlängert auf zunächst 9:45. Schnellere Genehmigungen und weniger Berichtspflichten. Wirtschaftsverbände fordern die Bundesregierung auf, ihre Pläne zum Bürokratieabbau schnellstmöglich umzusetzen. Die Richtung stimmt, aber da geht noch mehr, so der Tenor. Im Handwerk hätte man sich zum Beispiel die Abschaffung der Bonpflicht gewünscht. Und jetzt Meldungen aus der Region.
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10: Ich bin Sönke Röhling. Wegen einer intimen Beziehung zu einer 16-jährigen Schülerin ist der stellvertretende Schulleiter eines Kieler Gymnasiums aus dem Beamtenverhältnis entfernt worden. Das Verwaltungsgericht hat geurteilt, dass er das Machtgefälle zu der Schülerin bewusst ausgenutzt habe. So soll er für Sex schulische Vorteile in Aussicht gestellt haben. Ein schwerer Verstoß gegen das strikte Distanzgebot für Lehrkräfte, heißt es von den Richtern. Das Urteil ist noch nicht rechtskräftig. In Büdelsdorf ist die Feuerwehr am frühen Morgen im Einsatz gewesen. In einer Pizzeria in der Kaiserstraße war gegen 3:30 ein Feuer ausgebrochen. Eine Bewohnerin der darüberliegenden Wohnung erlitt eine leichte Rauchgasvergiftung. Um kurz nach 5:30 war das Feuer aus. Die Brandursache ist noch unklar.
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0: Wolken und Regenwolken, vor allem über Schleswig-Holstein. Ich weiß, viele können das jetzt noch nicht so richtig sehen, aber das erste Regenband zieht gleich durch. Ist im Süden schon angefangen, heute in ganz frühen Morgenstunden, war ja so an der Elbe unterwegs, dann Lübeck, Itzehoe, Neumünster und jetzt klettert das so langsam über den Nord-Ostsee-Kanal hinweg und kommt dann auch nachher im Norden Schleswig-Holsteins an. Da kommen immer wieder dicke Wolken heute dazu, die etwas dunkler sein können und wir hoffen natürlich, dass sie nicht allzu viel machen, aber die Gewittergefahr ist trotzdem da, bei bis zu 27 Grad heute drückt das dann schon ordentlich und deshalb kann das natürlich auch die ein oder andere Gewitterzelle mit sich bringen. Passt da auf euch auf. Gucken auf die aktuellen Temperaturen. Da sind wir nämlich jetzt schon bei 17 Grad in Kleve bei der Freiwilligen Feuerwehr, 17 auch in Norddorf auf Amrum am Abenteuerland und 16 Grad in Elmshorn am Regioklinikum. Und der RSH-3-Tage-Trend morgen viele Wolken, auch öfter mal kräftige Schauer und Gewitter möglich bei bis zu 26 Grad. Der Samstag und Sonntag, die bleiben ein bisschen kühler. An der Küste kann es aber auch mal windiger werden.
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0: Schleswig-Holsteins bester Verkehrsservice. Es geht auf die A7, Hamburg Richtung Flensburg. Zwischen Rastplatz Lottorf und Schleswig-Jagel ist die linke Spur noch bis 9 Uhr gesperrt. Und wir haben einen Unfall auf der B207 Heiligenhafen-Fehmarn. Ist zwischen Burg und dem Abzweig nach Puttgarden nach einem Unfall in beiden Richtungen immer noch gesperrt. Ihr müsst dann eine Umleitung fahren. 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Kaltenkirchen, Barmstädter Straße beidseitig. Dörpstedt, De Gang, ortsauswärts Richtung Hollingstedt. Tornesch, Ahrenloher Straße beidseitig, Höhe Gartencenter und Großrönnau, Segeberger Straße beidseitig. Da sind 50. Wir wünschen euch eine gute Fahrt.
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0: So, und bei all dem, was wir da am Nord-Ostsee-Kanal an der Radar-Hochbrücke beobachten, wir gucken natürlich nachher nochmal, wie weit die sind, ob die Autobahnbrücke nun endlich fertiggestellt ist. Eine Livecam für euch ist ja auch eingerichtet auf rsh.de. Könnt ihr da einem Livestream folgen, in Bildern sehen. Tolle Bilder übrigens momentan noch, weil die Sonne so schön aufgeht am Nord-Ostsee-Kanal. Wirklich idyllisches Schleswig-Holstein, bevor da die Regenwolken ankommen. Und wir gucken gleich mal auf das Fußballspiel von gestern Abend noch. Genau, da war ja was. Halbfinale England, Argentinien. Am Ende ist Argentinien um Lionel Messi ins Finale der Fußballweltmeisterschaft eingezogen. Wie die das noch zum Schluss gedreht haben. Gleich der sportliche Blick auf das Halbfinale gestern Abend. Viele von euch waren ja noch wach. Mein Kollege Leon Thomsen übrigens auch. Ich guck mal. Ja, nee, er hatte jetzt zwei Kaffee, er kann dann gleich reinkommen.

0: Madrid, meine Damen und Herren. Spanien trifft am Sonntag im Finale der Fußball-Weltmeisterschaft auf Argentinien, richtig. Die Argentinier haben gestern Abend im zweiten Halbfinale die Engländer rausgekegelt. Muss man so sagen, wie es ist. Bei mir ist jetzt RSH-Sportreporter Leon Thomsen. Und Leon, die Argentinier haben sich mal wieder ordentlich Zeit gelassen dabei und irgendwie beim FC Bayern, würde man sagen, den Bayern-Dusel gemacht. Das ist jetzt so der Argentinien-Dusel, ne?
1: Ja, das könnte man so sagen, Matze. Die haben es auf jeden Fall mal wieder richtig spannend gemacht und erst in den allerletzten Minuten geklärt. Bis 5 Minuten vor Schluss haben die Argentinier noch 1-0 hinten gelegen. Viele argentinische Fans auf den Tribünen hatten auch schon richtig Tränen in den Augen und haben blöd aus der Wäsche geguckt.
0: Ja.
1: Ja, und dann haben sie wieder in den Gang hochgeschaltet, allen voran Lionel Messi. Und der hat dann mal eben seinen Kollegen innerhalb von 7 Minuten 2 Dinge aufgelegt.
0: Der hat die Vorlage geliefert, wieder Lionel Messi, ne? Muss man auch wieder sagen. Ohne den irgendwie, also ist das seine letzte,
1: Gehen alle von aus, aber das, ja. Koryphäe.
0: Ah ja, also die Koryphäe hat es gezeigt. Diesmal hat er selber kein Tor gemacht, aber die Argentiner haben wirklich wieder das gemacht, was sie am besten können, Leon.
1: Ja, ganz genau. Die haben sich reingeworfen in die Zweikämpfe, wie es keine andere Nation macht, und haben die Engländer am Ende regelrecht in den eigenen Strafraum reingedrückt. Die Engländer haben es auch lange Zeit echt gut gemacht, muss man sagen, aber dann so Mitte der zweiten Hälfte, da wurde es einfach immer größer mit dem Druck. Die Argentinier haben es dann auch immer wieder aus der zweiten Reihe mit gefährlichen Distanzschüssen versucht, hat dann irgendwann auch geklappt. Und dann war es halt einfach nur noch eine Frage der Zeit. Also war zwar knapp, aber man muss es so klar sagen, Argentinien steht völlig verdient im WM-Finale.
0: Am Ende landen die Dinger dann eben im Eckigen, ne? Und dann passt es. So sieht's aus. Danke dir, Leon, für den kurzen Bericht zu gestern Abend. Wer dann doch nicht so spät wach war, Leon hat's getan, ist trotzdem heute früh hier erschienen. Wir freuen uns. Nimm dir noch einen Energy-Riegel oder sowas weg. Das, was die am Spielfeldrand da auch, glaube ich, meistens sich reinknabbern. Spanien gegen Argentinien. Die beiden kniffeln's also Sonntagabend aus, wer der neue Weltmeister wird. Wir gucken mal und wir werden natürlich auch wieder dabei sein.

0: Cam.
1: Thank you, DJ.
0: Ja, bitte, gerne. Ascha bedankt sich immer am Ende so höflich. DJ Got Us Fallen in Love. Sehr, sehr schön. Und es ist jetzt 9:15. So, das wäre jetzt auch fast cringe geworden. Damit einen schönen guten Morgen hier aus der RSH Moin Show. Matze Schmark hier. Es geht aber genau um dieses Thema. Cringe sein. Ihr wisst genau, was ich meine. Also irgendwie für unsere Kinder, für die Kids peinlich wirken. Ich bin ja selber Papa, ne? Und ich habe aber noch einen sehr lütten Sohn. Also der ist gerade mal 3 Jahre alt. Für den sind wir ja bis zu einem gewissen Alter noch sowieso Helden, weil wir mit denen spielen, alles mitmachen und sowieso und so, ne? Aber es gibt doch immer so diese Papas auch, ich wette, das kennt ihr aus dem Bekanntenkreis auch, die übertreiben das so ein Stück. Also die sind ein bisschen zu sehr, ich sag mal, im Jugendlichen drin. Vielleicht wisst ihr, was ich meine. Und damit wir alle davor gefeit sind, hier mal eine Anleitung, wie man's nicht macht.
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3: Wenn du als Papa dein großes, fast schon erwachsenes Kind im Club, am Pool, an der Liege ein bisschen provozieren willst, sage zunächst Dinge, die für Teenies viel zu kindlich sind.
4: Ja, fein hast du dein Eis gegessen, Finn. Jetzt komm, gib mir mal das Taschentuch. Der Papi wischt dir kurz mal das Geklecker aus dem Gesicht.
3: Wenn dein Kind neue Urlaubsbekanntschaften gemacht hat, sprich vor den neuen Freunden entweder sehr altmodisch.
4: Na, Champ, geht's nachher noch in die Diskothek? Schöne flotte Sohle aufs Parkett legen?
3: Oder möchte gern jugendlich? Das funktioniert auch.
4: Ey, Bro, der Spot hier ist anders wild, oder? Boah, gottlos kalt der Pool, Digga. Komplett insane.
3: Spätestens jetzt zieht dein Kind mit den neuen Freunden entsetzt und angewidert ab und du musst nur noch hinterherrufen.
4: Jo, bis später, Silje. Tschö mit Ö. San Francisco.

0: Sehr geehrte Fahrgäste, hier spricht der Zugbegleiter. Wir müssen an dieser Stelle leider einmal außerplanmäßig halten. Wir brauchen Klopapier. Ja, das klingt jetzt nach einem Scherz, ich weiß. Sollte auch ein bisschen so klingen, aber es ist kein Scherz. Ist wirklich so passiert. Schönen guten Morgen. Hier hört die RSH Moin Show jetzt um 8:08. Im Zug von Westerland nach Berlin ist ein ICE tatsächlich letztes Wochenende kurz mal angehalten. Und zwar in Hamburg, weil das Toilettenpapier im Zug alle war. Und da hat sich der Zugchef gedacht, gut, komm. Halten wir an, machen wir kurz einen Prozess. Die Leute wollen ja hier noch auf Klo, bis wir in Berlin sind. Dann müssen wir hier mal eben schnell 3 Packungen Klopapier in der Drogerie kaufen. Hat er einfach kurzerhand gemacht. Der Zug hat wirklich angehalten dafür. Das nenne ich mal Einsatz. Da sagt noch mal einer, bei der Deutschen Bahn läuft's nicht, oder? Was sonst noch so los ist im schönsten Bundesland der Welt. Und natürlich, was ihr wissen müsst, das hört ihr gleich in den RSH-Nachrichten um 8:55 mit Holger Dück. Gut. Fürs Klopapier anhalten hatte ich echt noch nicht.
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14: 8:55. Ich bin Holger Dilk. Guten Morgen. Der Titelverteidiger steht erneut im Finale. Argentinien hat das Halbfinale bei der Fußball-WM mit 2:1 gegen England gewonnen. Dabei drehte Lionel Messi die Partie mit 2 Torvorlagen praktisch im Alleingang. Mehr dazu gleich in den RSH-Nachrichten. Der Einhub des letzten Teilstücks der neuen Radehochbrücke verzögert sich. Das Mittelteil der neuen Brücke passt nicht wie vorgesehen in die Lücke. Degis-Sprecher Ulf Ewert.
15: Ja, wir haben die Sperrpause für den Kanal um 45 Minuten verlängert bis 9:45 aus dem einfachen Grund, es wird jetzt wärmer, der Stahl fängt an sich auszudehnen und wir wollen sicher sein, dass das Teil wirklich passgenau eingesetzt wird. Deshalb wird auf der Nordseite jetzt einfach ein Stück abgeschweißt, damit es passt. Es wird sich also noch um 1-2 Stunden verzögern, aber wir sind zuversichtlich, 9:45 fertig zu sein.
14: Schnellere Genehmigungen und weniger Berichtspflichten. Wirtschaftsverbände fordern die Bundesregierung auf, ihre Pläne zum Bürokratieabbau schnellstmöglich umzusetzen. Die Richtung stimmt, aber da geht noch mehr, so der Tenor. Im Handwerk hätte man sich zum Beispiel die Abschaffung der Bonpflicht gewünscht.
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14: Spanien gegen Argentinien, das ist das WM-Finale 2026. Die Südamerikaner haben England im Halbfinale mit 2:1 geschlagen. Den Unterschied machte mal wieder Lionel Messi in nur 7 Minuten. Silas Quiring.
16: Ja, mit 2 späten Torvorlagen des Superstars dreht Argentinien das Spiel in der 85. und 92. Minute. Seit 2014 haben sie das Finale nur einmal verpasst und könnten jetzt tatsächlich die Titelverteidigung schaffen. Das gelang zuletzt Brasilien 1962. Anpfiff gegen Spanien ist am Sonntagabend 21 Uhr unserer Zeit. Gespielt wird in New York, New Jersey, inklusive fulminanter Halftime-Show mit Madonna, Shakira, BTS und Justin Bieber.
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0: Ein bisschen Regen kommt da jetzt auch zu uns in die Landeshauptstadt. Also ich kann ihn schon vor den Toren Kiels sehen. Tatsächlich kommt er an. Ein richtiges Regenband einmal rüber von der Elbmündung bis nach Fehmarn zieht sich das gerade auf so einem Wasserstreifen. Und der wird sich auch immer mehr noch zeigen. Es kommen dazu auch noch ein paar dicke Wolken heute über Schleswig-Holstein. So ein bisschen ist der Wetterwechsel eingeläutet. Nachher Richtung Nachmittag kann das vor allem auch noch Gewitterzellen bedeuten, die sich da bilden können. Es wird also auch ein bisschen blitzen und grummeln. Habt das auf jeden Fall auf dem Schirm bitte. Und wenn wir diese dunklen Wolken dann kriegen, heißt das aber nicht, dass es nicht trotzdem warm wird. Bis zu 27 Grad sind drin, aber da merkt man schon, das wird dann eben auch gewittrige Luft und das kann dann eben auch mal ordentlich drücken. Aktuell messen wir 17 Grad schon und zwar in Süderbrarup am Markt. 16 sind es in Friedrichstadt am Kanal und in Morege an der St. Michaelkirche haben wir auch 17 Grad gemessen. Der RSH-3-Tage-Trend. Morgen auch viele Wolken, öfter auch mal kräftige Schauer und Gewitter. Maximal 26 Grad. Samstag, Sonntag wird es ein klein bisschen kühler und auch windiger.
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0: 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Achtung Autofahrer, es geht immer noch auf die A7 Hamburg Richtung Flensburg. Zwischen Rastplatz Lotthof und Schleswig-Jagel ist die linke Spur bis 9 Uhr gesperrt. Passt da auf am Stauende, wenn ihr euch da einfädeln müsst. Wir hoffen mal, es staut da nicht allzu sehr. Momentan sieht es noch nicht danach aus, aber das bleibt bis 9 Uhr noch gesperrt. Oder soll noch bis 9 Uhr gesperrt sein. Eigentlich also jetzt dann wieder aufgehoben, aber ein bisschen was steht da wohl noch. Ihr seid ja unsere Augen da draußen. Könnt ihr mal berichten, ob die Pylonen schon wieder weg sind. Und dann haben wir noch einen Unfall leider auf der B207 Heiligenhafen. Fehmarn zwischen Burg und dem Abzweig nach Puttgarden. Da gab es einen Unfall, immer noch in beiden Richtungen gesperrt. 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Kiel, Ostring, stadtauswärts, Höhe Schwentinebrücke, da sind 50. Mark der Heide, Bahnhofstraße gegenüber Seniorendorf, da haben wir 30. Dann Kaltenkirchen, Barmstädter Straße, beidseitig, Dörpstedt, De Gang, ortsauswärts Richtung Hollingstedt. Und dann stehen sie noch in Tornisch, Ahrenloher Straße, beidseitig am Gartencenter. Da sind 50 innerorts. So, und jetzt die Nummer. Wenn ihr was seht, Staus und Blitzer, könnt ihr die immer gerne kostenlos melden oder aber natürlich auch gerne von dieser Sperrung auf der A7 dort zwischen Lotthof und Jagel, ob da die Baustelle noch ist oder ob die schon wieder weg ist. Hier kommt die Nummer 08000 774 774. Freue mich auf euren Anruf. Danke dafür.
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0: So, und jetzt gleich gucken wir nochmal zum Nord-Ostsee-Kanal, genauer gesagt zur Rader-Hochbrücke. Die soll ja nun dieses Jahr vielleicht sogar noch mit Autos befahren werden können, wenn der Zeitplan eingehalten wird. Heute Nacht hieß es dafür erstmal Lückenschluss, also das letzte große Teil musste eingesetzt werden und nun berühren sich dann auch endlich beide Ufer. Seiten, ja, also die Brücken haben sich ja aneinander angenähert und jetzt ist dieses Mittelteil eingehoben worden. Das ist aber nicht ganz klein, 118 Meter lang, 1250 Tonnen schwer und um 5 Uhr wollte man schon fertig sein. Jetzt haben wir 9 Uhr, wir schalten gleich nochmal rüber zu unserem RSH Schleswig-Holstein Reporter, der hat sich die Experten vor Ort geschnappt und gefragt, woran es gerade hakt, im wahrsten Sinne des Wortes, denn der Schiffsverkehr auf dem Nord-Ostsee-Kanal ist noch nicht wieder freigegeben. Alle Details gleich hier bei mir.

0: Jetzt gerade setzt Regen ein an der Großbaustelle Rader Hochbrücke am Nord-Ostsee-Kanal. Damit euch nochmal einen schönen guten Morgen. Hier ist die RSH Moin Show, Matze Schmark hier. Wir begleiten ja diese Baustelle dort schon lange Jahre und gucken da immer wieder zu. Und man sieht diese Brücke, die noch nicht ganz geschlossen ist. Heute Nacht ist aber der Stahlkoloss angekommen. 1250 Tonnen Stahl, 118 Meter lang. Dieser kleine Keil, kleines Gut, ne? Der da rein soll und der da hochgezogen wurde die ganze Nacht. Heute Morgen um 5 wollte man eigentlich schon fertig sein. Jetzt sehe ich gerade hier in den Live-Bildern, da wird noch fleißig geschweißt an einer Seite, denn das Ding ist noch nicht auf Position. Unser RSH Schleswig-Holstein-Reporter Sascha Kropf ist vor Ort. Übrigens den Livestream kriegt ihr auch auf rsh.de, dann könnt ihr da auch die Bilder dazu sehen. Da hüpft Sascha bestimmt auch mal durchs Bild. Ja, Sascha, du bist live für uns vor Ort an der Rader Hochbrücke. Wo klemmt's denn jetzt eigentlich, sag mal?
1: Ja, jetzt wird's nochmal richtig spannend hier am NOK, denn wir haben ja gelernt, durch die Sonne, den Sonnenaufgang, hat sich der Stahl erwärmt und entsprechend ausgebreitet. Das heißt, dieses Mittelstück wurde ein bisschen länger und jetzt muss praktisch eingekürzt werden. Ulf Ewert von der Projektgesellschaft Deges, das könnte jetzt nochmal eine knappe Geschichte werden, aber wir sind zuversichtlich, oder?
2: Ja, wir sind nach wie vor zuversichtlich. Die Kollegen auf der Nordseite sind jetzt dabei, mit Trennschleifern das Mittelstück ein klein wenig zu verkleinern, damit es sicher in die Lücke eingehoben werden kann. Das wird dann als nächstes passieren. Es ist noch ungefähr 1,5 Meter zu Trennschleifen, dann sind wir damit durch. Und dann können auch die letzten 50 Zentimeter, die per Litzenhub noch zu bewältigen sind, in Angriff genommen werden. Das sollte bis 9.45 Uhr zu schaffen sein.
1: Ja, und selbst wenn nicht, hier wird natürlich fleißig abgesichert durch die Wasserschutzpolizei. Ne, die stehen hier parat, dass ja kein Schiff hier unter diesem Brückenteil vorbeifährt. Das wäre natürlich lebensgefährlich unter Umständen. Also wir halten euch dann natürlich weiter im Laufenden.
0: Ja, vielen Dank, Sascha. Grüße zu euch auf die Baustelle, also die Rader Hochbrücke. Man sieht das schon auf den Live-Bildern. Das sieht schon so aus, als würde das geschlossen sein. Aber da fehlen noch so ein paar letzte Zentimeter. Natürlich bleiben wir da heute auch noch drüber dran. Und ihr kriegt, wie gesagt, auch Live-Bilder bei uns auf rsh.de. Klickt euch da mal rein in die Live-Cam. Ist nur gerade ein bisschen dunkel geworden da an der Rader Hochbrücke, weil der Regen eben dann jetzt doch am Nord-Ostsee-Kanal ankommt. Euch wünsche ich jetzt auf jeden Fall weiter eine gute Fahrt oder schon mal einen guten Start in diesen Donnerstag.

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5: Kleiner Wetterwechsel vollzieht sich heute in Schleswig-Holstein. Das Regenband, was vorhin noch an der Elbe in Südholstein festgehangen hat, das zieht jetzt einmal bis nach oben in den Norden durch Schleswig-Holstein durch. Kommt hier auch gerade in Kiel, in der Landeshauptstadt, runter. Der Nord-Ostsee-Kanal kriegt das auch gerade ab und dann wandert es weiter in Richtung Schlei, in Richtung St. Peter-Ording an der Westküste. Also zieht wirklich einmal hoch und darauf müssen wir uns heute auch den ganzen Tag einstellen. Immer wieder dicke schwarze Wolken, die auch mal kräftige Schauer mit sich bringen können. Da kann auch das ein oder andere kurze Gewitter mit drin sein, also so Gewitter Zellen, die sich dann einfach bilden. Passt da also auf, wenn die Blitze kommen. Bis zu 27 Grad kriegen wir. Das drückt ordentlich und das tut es jetzt auch schon bei 19 Grad in Borgwedel in der Ringstraße. 18 Grad sind es in Absdorf bei euch am Ferienhof und nochmal 18 Grad in Bargfeld-Stegen am Bürgerhaus. Und der RSH 3 Tage Trend. Morgen viele Wolken, kräftige Schauer und Gewitter auch da wieder möglich bei bis zu 26 Grad. Ähnlich drückende Stimmung heute ja auch schon. Und am Samstag und Sonntag sieht das auch nochmal so aus. Da wird es allerdings einen kleinen Tacken kühler.
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5: Schleswig-Holsteins bester Verkehrsservice. Es geht auf die A7. Hannover Richtung Flensburg zwischen Waltershof und Elbtunnel. 2 Kilometer Stop and Go. Das sind nur 10 Minuten mehr, auf die ihr euch da einstellen müsst. Das war vorhin schon deutlich länger, hat sich also beruhigt. Und wir haben leider immer noch einen Unfall auf der B207 Heiligenhafen Fehmarn. Zwischen Burg und dem Abzweig nach Puttgarden ist wegen dieses Unfalls immer noch in beiden Richtungen gesperrt. Ihr müsst hier eine Umleitung fahren. Außerdem braucht ihr auch eine Umleitung, wenn ihr sonst mit der Kanalfähre Fischerhütte zwischen den Kreisen Dithmarschen und Rendsburg-Eckernförde auf dem NOK hin und her fahrt. Also nicht wundern, da kommen momentan auch noch keine Schiffe großartig, weil ja der Kanal noch gesperrt ist wegen der Brückenbaustelle. Aber die Fähre Fischerhütte, die fährt gerade auch nicht wegen Wartungsarbeiten noch bis 15 Uhr außer Betrieb. 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Einer steht in Krummesse, Niedernstraße, beidseitig Höhe der Brücke, da sind 30. Dennis hat einen Kaltenkirchen bei euch gesehen, Barmstädter Straße, beidseitig. Und wir haben Dörpstedt noch. De Gang, ortsauswärts Richtung Hollingstedt. Danke Thies fürs Melden. Wir wünschen euch eine gute Fahrt. Kommt bitte immer heile und sicher an.
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0: Lena und Nico Santos mit Better bei RSH. Damit einen schönen guten Morgen nochmal in der RSH Moin Show. Und Tanja Puttfaken ist schon bei mir.
1: Guten Morgen.
0: Tanja, ich lasse dir hier eine noch nicht ganz fertige Radarhochbrücke da.
1: Gut.
0: Du, wir haben damit gestern nicht rechnen können. Ja. Es hieß ja, um 5 Uhr sind sie fertig. Jetzt ist es so, gleich ab 10 bist du dran. Das ist dann 5 Stunden danach.
1: Ja, ich mach da mal das Schweißgerät an. Ne? Schweiß die da mal eben rein. Kein Problem.
0: Ja, siehst du, du machst das.
1: Und ich bin sehr gespannt, wer da denn als erstes rübergeht gleich. Das muss doch total spannend sein.
0: Vielleicht ja unser RSH Schleswig-Holstein-Reporter Sascha Kropf. Er ist immer noch live vor Ort. Er hält da tapfer durch und unterstützt die Stahlarbeiter, die da gerade ordentlich am Rumschweißen sind. Sieht man auf der Livecam gerade, irgendwas wird da gerade weggeflext.
1: Ja.
0: Du, ich bin gespannt. Wenn du es vorher vermelden kannst, dann herzlichen Glückwunsch, wenn die Autobahn endlich dicht ist und die Brücke fertig. Viel Spaß gleich mit Tanja ab 10 und RSH bei der Arbeit. Wir hören uns morgen früh wieder ab 5 in der RSH Moin Show. Dann hoffentlich mit einer fertigen Brücke.

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9: 9:55 Uhr. Ich bin Holger Dilk. Guten Tag. Es hat sich etwas gezogen oder besser gesagt ausgedehnt. Das letzte Teilstück der neuen Radehochbrücke hat nicht auf Anhieb gepasst und musste nochmal etwas zurechtgestutzt werden. Der Nord-Ostsee-Kanal musste deshalb länger gesperrt werden als geplant. Für Ulf Ewert von der Projektgesellschaft Deges kein Riesenproblem.
10: Das ist eine einzige Erfolgsgeschichte der Deges und ihrer Auftragnehmer. Es hat alles wunderbar funktioniert. Vom ersten Tag an, vom Abstecken des Baufeldes bis hin jetzt zum Einhub des Mittelteils, haben alle ganz fantastisch zusammengearbeitet, auch heute. Wir sind 3 Stunden im Zeitplan hinterher mit dem Einhub, aber was sind 3 Stunden bei 3 Jahren Bauzeit? Ich finde, das ist wirklich eine Petitesse, die man mal vernachlässigen kann.
9: Bei einem Feuer in einem Restaurant in Lübeck ist am Abend ein Mensch schwer verletzt worden. Gegen 22 Uhr hatten mehrere Anrufer die Feuerwehr alarmiert. Als die am Einsatzort in der Karlhorststraße eintrafen, hatten sich die Gäste in Sicherheit gebracht und warteten vor dem Lokal. 3 wurden vom Rettungsdienst behandelt. Die Feuerwehr war mit rund 40 Einsatzkräften vor Ort und hatte nach gut 2 Stunden die Flammen gelöscht. Die Trockenheit wird in Deutschland immer spürbarer. In Dresden liegt der Pegel der Elbe zum Beispiel nur noch bei rund 60 cm und auch München greift ein. Dort gelten Einschränkungen beim Wasserverbrauch, zum Beispiel beim Bewässern von Gärten. Finn Riebesell-Freundlieb.
11: Wasser ist keine unendliche Ressource, warnt Städtetag-Hauptgeschäftsführer Schuchardt in den Funke-Zeitungen. Rund 80 Kommunen mussten ihm zufolge in den vergangenen Hitzesommern die Wassernutzung bereits einschränken. Und die Trockenheit verschärft auch die Waldbrandgefahr. Im Müritz-Nationalpark in Mecklenburg-Vorpommern steht inzwischen eine Waldfläche so groß wie 400 Fußballfelder in Flammen. Die Löscharbeiten sind schwierig, weil im Boden alte Munition liegt.
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9: Das WM-Finale ist komplett. Spanien trifft am Sonntag auf Argentinien. Die Südamerikaner setzten sich im zweiten Halbfinale mit 2:1 gegen England durch und drehten einen Rückstand in den Schlussminuten. Englands Nationaltrainer Thomas Tuchel sagte in der ARD.
12: So ist halt immer mit solchen Niederlagen, muss erstmal verdauen. Das Wichtigste ist erstmal, dass du alles gegeben hast, haben wir getan. Deshalb braucht sich niemand zu schämen und niemand muss sich entschuldigen. Es hat nicht gereicht und dann die zweite Sache in solchen Niederlagen ist ja die Reaktion darauf und wie wir zurückkommen, aber es wird jetzt eine Weile brauchen.
9: Die Argentinier haben jetzt weiter die Chance, als erstes Team seit über 60 Jahren den Titel zu verteidigen.
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13: Nasser bei uns in Schleswig-Holstein. Vor allem heute Nachmittag kann es an einigen Ecken sogar Starkregen und Hagel wieder geben. Dazwischen scheint moderat die Sonne. Wir kommen auf 22 bis 26 Grad. Jetzt sind wir bei 19 am Freibad in Lentförden, 20 in Eutin im Schlosspark und an der Hafenspitze in Flensburg 22 Grad. Der RSH-3-Tage-Trend auch morgen wechselhaft. Das ein oder andere Gewitter kommt dazu. Das kann auch mal wieder mit Starkregen und Hagel verbunden sein. Am Samstag wird es etwas trockener, dafür aber sehr windig. Und auch der Sonntag haut haut in diese Kerbe, wolkig mit Schauern, ein bisschen Sonne ist dabei. Kühler wird es, 18 bis 21 Grad dann nur noch.
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13: Schleswig-Holsteins bester Verkehrsservice auf der A1 Hamburg Richtung Lübeck. Dauert es ein Ticken länger zwischen Stillhorn und der Norderelbbrücke. 2 Kilometer Stop and Go, 10 Minuten kommen oben drauf. Das gilt auch auf der A7 Hannover-Flensburg zwischen Waltershof und dem Elbtunnel 2 Kilometer. Und die B207 Heiligenhafen Richtung Fehmarn ist zwischen Burg und dem Abzweig nach Puttgarden nach einem Unfall in beiden Richtungen gesperrt. Die meisten Blitzer nur bei RSH auf der A21 Kielbergter Heidehöhe Lezen, Tornesch, Arenloher Straße beidseitig Höhe Gartencenter, Groß-Ronnau, Segeberger Straße beidseitig und Rolf hat noch einen.
14: Lübeck-Dormreide, Hausnummer 207-30.
13: Danke Rolf, Staus und Blitzer meldet ihr uns ja immer kostenlos unter der 0800-774-774. Ich wünsche euch gute Fahrt.
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13: Ja, moin ihr Lieben, das ist eine wirklich spannende Sache. Das fehlende Mittelteil in der Rader Hochbrücke, es ist jetzt eingesetzt. Passgenau konnte man gerade sehen, die allerletzten Arbeiten laufen jetzt gerade. Das Ganze im strömenden Regen. Also ich hoffe, unser RSH Schleswig-Holstein-Reporter Sascha Kropf steht schön trocken. In jedem Fall meldet er sich gleich hier und erzählt uns, wie es da so läuft.

0: das Neue. Das ist ein richtig cooler Song. 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Und neu ist übrigens auch das Mittelteil in der Raderhochbrücke. Brandneu sogar. Seit heute Nacht ist es ja eingepasst worden in diese Lücke. Ganz viel gelinscht, also eine OP am offenen Herzen. 3 Jahre hat das gedauert, das Bauprojekt. Und jetzt sind gerade eben die letzten Handgriffe getan worden. RSH Schleswig-Holstein-Reporter Sascha Kropf ist schon den ganzen Morgen live dabei. Und natürlich eben auch im entscheidenden Moment.
1: Jawohl. Ist es soweit oder was?
2: Fertig.
1: Was, wie, was, fertig? Einfach so.
3: Nee, das Mittelstück ist drin, passt locker, hat Luft, wird jetzt festgesetzt. Um 10 Uhr dürfen die Schiffe wieder fahren.
1: Martin Steinkühler, der Projektleiter, ist happy?
3: Natürlich bin ich froh, dass das geklappt hat. Das war jetzt nochmal eine kleine Aufregung zum Schluss. Es ist immer so mit Ungeplantem, aber es hat super geklappt. Alle sind ruhig geblieben. Es ist nie eine unsichere Situation eingetreten. Das Mittelstück ist drin.
1: So, wie geht es jetzt für dich weiter, Martin? Erstmal ein bisschen hinlegen?
3: Ja, ich... Ja, eigentlich, ich muss jetzt erstmal ein Frühstück machen und dann muss ich meinen Chef informieren.
1: Erstmal sacken lassen, so ein bisschen.
3: Da haben wir heute und in der Nacht genug getan.
1: Ja, Martin, dann ruh dich mal aus. Vielen Dank. Und ja, mega, vielen Dank, dass das so reibungslos lief hier. Zusammen sind wir Schleswig-Holstein. Ganz, ganz große Geschichte und wir freuen uns dann auf Teil 2.
3: Genau, gerne. Ja, vorher kommt der Abbruch, das wird auch nochmal spannend, ne?
0: Also das ist doch wirklich eine tolle Geschichte. Jetzt ist es eingepasst, das Mittelteil in der Raderhochbrücke brandneu sitzt, wackelt und hat Luft, wie man so schön sagt. Ich bin ja gespannt, wie das ist, wenn man da jetzt mal rübergeht.

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15: Es wird nasser bei uns in Schleswig-Holstein in den nächsten Tagen. So viel kann man sagen. Vor allem zum Nachmittag hin kann es an einigen Ecken auch wieder solche Geschichten geben wie Starkregen und Hagel. Dazwischen scheint die Sonne moderat, sag ich mal. Ne? 22 bis 26 Grad. Im Moment sind wir bei 21 an der Farchauer Mühle in Ratzeburg. Auch an der Liter Kalkgrube 21 Grad und 23 in Schobel auf der Seebrücke. Der RSH 3-Tage-Trend, auch morgen wechselhaft. Das ein oder andere Gewitter ist dabei, inklusive Starkregen oder Hagel sogar. Am Samstag wird es trockener, dafür aber ordentlich windig. Und auch der Sonntag haut in diese Kerbe, wolkig mit Schauern. Bisschen Sonne ist aber auch dabei. Das Ganze bei 18 bis 21 Grad dann.
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15: Schleswig-Holsteins bester Verkehrsservice. Ein bisschen Gefissel überall. 2 Kilometer auf der A1 Lübeck-Hamburg zwischen Mofleth und der Norderelbbrücke. 10 Minuten dauert es länger. A1 Hamburg-Lübeck zwischen Stillhorn und der Norderelbbrücke. Das gleiche in grün. Und A7 Hannover-Flensburg zwischen Waltershof und dem Elbtunnel. 2 Kilometer. Auch das dauert 10 Minuten länger. Die meisten Blitzer nur bei RSH. A21 Kielbachse Heidehöhe Lietzen. 80 sind da erlaubt. Tornesch, Arenloher Straße beidseitig Höhe Gartencenter. Große Rönnau, Segeberger Straße bei seitig. Und Rolf hat noch einen.
16: Lübeck Dormreide, Hausnummer 237.
15: Dankeschön. Staus und Blitzer meldet ihr uns immer kostenlos unter der 08000 774 774. Ich wünsche euch gute Fahrt.
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0: gut rein in diesen Donnerstag. 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Wenn irgendwo zum Beispiel ein Hund entlaufen ist, ne, dann melden sich in der Regel die Besitzer sehr schnell und suchen. Na klar, man möchte den ja auch wieder haben. Etwas anders verhält sich das im Moment unten im Sachsenwald. Markus ist Fahrdienstleiter bei der Deutschen Bahn und er hat heute Morgen mit Matze Schmark aus der RSH Moin Show gesprochen.
1: Ja, genau. Und zwar melden sich regelmäßig seit Montag ab und zu Lokführer, die neben den Gleisen eine Kuh entdeckt haben im Sachsenwald. Das ist so zwischen Mühle und Schwarzenweg. Ich schätze mal in der Höhe Dassendorf. Ja, und dann immer, wenn die Kuh gesucht wird, ist sie wieder verschwunden. Und es wäre halt wichtig, mal zu wissen, ob jemand seine Kuh vermisst. Weil wenn die Kuh irgendwann in die Gleise läuft, ist es echt problematisch.
2: Was machen die Lokführerinnen und Lokführer, wenn die sowas sehen?
1: Na, immer wenn sie uns anrufen, müssen wir quasi den Bahnverkehr erstmal soweit anhalten. Und ein Zug muss dann in Schrittgeschwindigkeit gucken fahren, ob er die Kuh noch sieht.
2: Ah, okay.
1: Und meistens ist das dann nicht der Fall. Und dann kann man erstmal weiterfahren, bis es der Nächste meldet. Und in der Hoffnung, dass nichts passiert.
2: Ja, wir wollen natürlich, dass da eben nichts passiert. Und vielleicht hört uns jetzt ja jemand zu. Deswegen, Markus, machst du natürlich alles richtig, dass du dich nach Dienstende einfach mal bei uns gemeldet hast und sagst, vielleicht finden wir einen Landwirt, der da seine Kuh vermisst. Wie sieht sie denn aus, Markus?
1: Schwarz-weiß, sagen die Lokführer.
0: Das ist auch eine schöne Beschreibung, ne? Wem gehört denn vielleicht diese Kuh, die da entlaufen ist im Sachsenwald? Seit ein paar Tagen ist die da im Raum Dassendorf unterwegs. Wird immer mal an den Bahngleisen gesehen. Das ist natürlich gefährlich. Und irgendjemand wird sie auch vermissen, ganz sicher. Gerne mal bei uns melden. Kiel 0431 98 698 und dreimal die 0.

0: Where the hell is my husband?
1: Rieke will heute raus. Mit ihren Mädels Party machen. Und Rieke versucht sich gerade am perfekten Make-up.
0: Oh!
1: Zum dritten Mal.
0: Moment, das haben wir gleich. 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
0: Yippie!
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13: 5:11. Ich bin Holger Dilk. Guten Tag. Das letzte Teilstück der neuen Rader Hochbrücke ist eingesetzt. Der Nord-Ostsee-Kanal konnte allerdings erst rund 3 Stunden später wieder für den Schiffsverkehr freigegeben werden als geplant, weil sich die riesige Stahlkonstruktion bei dem warmen Wetter etwas ausgedehnt hatte. Entsprechend musste es auf den letzten Metern nochmal etwas zurechtgestutzt werden. Projektleiter Martin Steinkühler.
14: Natürlich bin ich froh, dass das geklappt hat. Das war jetzt nochmal eine kleine Aufregung zum Schluss. Es ist immer so mit Ungeplantem, aber es hat super geklappt. Alle sind ruhig geblieben, es ist nie eine unsichere Situation eingetreten. Das Mittelstück ist drin.
13: Rund 94% aller im Weißen Riesen in Kiel-Mettenhof angetroffenen Hausbewohner haben am Dienstag freiwillig eine DNA-Probe abgegeben. 11 Personen haben die Abgabe verweigert. Nun werden die abgegebenen Proben mit der DNA vom Stein verglichen, der aus dem Hochhaus Anfang Juni auf einen Streifenwagen geworfen worden war. Im Wettbewerb Stadtradeln belegt der Kreis Stormarn in Schleswig-Holstein den 2. Platz hinter Pinneberg. Insgesamt wurden in den 3 Wochen fast 750.000 Kilometer mit dem Rad zurückgelegt. Besonders fleißig das Emil-von-Behring-Gymnasium in Großhansdorf mit den meisten Teilnehmern und auch den meisten Teamkilometern. Den Rasen bewässern oder den Pool auffüllen, das wird aktuell in immer mehr Kommunen inzwischen eingeschränkt oder verboten. Grund ist die anhaltende Trockenheit, so Städtetag Hauptgeschäftsführer Schuchert in den Funke-Zeitungen. Die niedrigen Pegelstände von Rhein, Elbe und Donau setzen außerdem der Schifffahrt zu. Und die Trockenheit verschärft auch die Waldbrandgefahr. Im Müritz-Nationalpark in Mecklenburg-Vorpommern steht inzwischen eine Waldfläche so groß wie 400 Fußballfelder in Flammen. Schnellere Genehmigungen und weniger Berichtspflichten. Wirtschaftsverbände fordern die Bundesregierung auf, ihre Pläne zum Bürokratieabbau schnellstmöglich umzusetzen. Die Richtung stimmt, aber da geht noch mehr, so der Tenor. Im Handwerk hätte man sich zum Beispiel die Abschaffung der Bonpflicht gewünscht.
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13: England trauert, Argentinien feiert. Nach der Niederlage im WM-Halbfinale schreiben die britischen Zeitungen von der nächsten bitteren Enttäuschung. Zum dritten Mal in Folge ist England in einem WM-Halbfinale gescheitert. Ganz anders die Stimmung in Argentinien. In Buenos Aires feierten zehntausende Fans auf den Straßen.
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15: Ist doch einiges an Regen heute zu sehen auf dem Radar bei uns in Schleswig-Holstein. Ha, schön, da muss man nicht so viel gießen im Garten, ne? Auch mal ganz angenehm. An einigen Ecken kann das wieder so ein bisschen ausarten, vor allem am Nachmittag. Starkregen und Hagel kann es zumindest geben. Dazwischen scheint ab und an auch mal die Sonne. 22 bis 26 Grad. Wir haben jetzt 21 am Torhaus in Seedorf, in Pinneberg am Rathaus 21 und am See in Havetoft 23 Grad. Der RSH-3-Tage-Trend. Auch morgen wechselhaft. Das ein oder andere Gewitter ist dabei. Auch das kann wieder mit Starkregen und Hagel kombiniert sein. Am Samstag wird es dann ein bisschen trockener, dafür aber dann sehr windig. Und auch der Sonntag haut in diese Kerbe. Wolkig mit Schauern, bisschen Sonne ist dabei, 18 bis 21 Grad.
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15: Schleswig-Holsteins bester Verkehrsservice. Achtung Autofahrer auf der A21 Bagdeheide-Kiel zwischen Wankendorf und Nettelsee. Da liegen Fahrzeugteile. Und auf der A210 Rendsburg-Kiel zwischen Bredenbeek und Achterwehr ebenfalls Gegenstände. Vorsichtig fahren da bitte. Dann die Kiel-Staus ab 2 Kilometern. Auf der A1 Hamburg-Lübeck zwischen Harburg und der Norderelbbrücke 4 Kilometer Stop and Go. 10-15 Minuten länger dauert das da. Und auf der A7 Flensburg, Hannover Richtung Flensburg, so rum. Da haben wir so ein klein bisschen gefisselt zwischen Waltershof und dem Elbtunnel. 2 Kilometer, auch da 10 Minuten bitte. Mehr einplanen. Die meisten Blitzer nur bei RSH. A21 Kielbagter Heidehöhe Lezen, Tornesch, Arenloher Straße beidseitig, Große Rönnau, Segeberger Straße beidseitig und Rolf nochmal.
16: Lübeck Dormreide, Hausnummer 237.
15: Ja, wunderbar. Vielen Dank. Staus und Blitzer meldet ihr uns ja immer kostenlos unter der 08000 774 774. Gute Fahrt allerseits.
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15: Tja, so läuft das hier bei uns bei RSH. Eben habe ich ja nochmal die entlaufene Kuh an der Bahnstrecke zwischen Aumühle und Dassendorf unten im Sachsenwald gesendet. Da sehen die Zugführer seit einigen Tagen öfter mal eben eine entlaufene Kuh und zack! Schon gibt es eine Reaktion. Landwirtin Deike Kramp hat sich gemeldet bei uns. Sie vermisst nicht nur eine Kuh. Die ganze Geschichte gleich hier.
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0: seid. 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Und so läuft das bei uns in Schleswig-Holstein. Heute Morgen hatte sich ja Markus gemeldet in der RSH Moin Show mit Matze Schmark, denn er ist Fahrdienstleiter bei der Bahn und seine Kollegen unten an der Bahnstrecke Aumühle-Dassendorf im Sachsenwald, die haben ihm schon mehrfach erzählt, du, Markus, da läuft immer eine Kuh an den Bahngleisen lang. Das ist ja mega gefährlich auch, ne? Und die Frage ist natürlich, gehört die niemandem? Doch, wir hoffen, dass sie Landwirtin Deike Kramp gehört. Deike, moin.
1: Ich bin schon mit dem Trecker unterwegs.
0: Ehrlich?
1: Noch nicht mit dem Viehwagen, aber erstmal zu denen, die wir haben. Wir haben ja also selber rausgeschmissen und die sind uns letzte Woche 5 Stück durch den Zaun gebrettert, durch 2 Zäune durch.
0: Ja.
1: Und 2 haben wir davon wiedergefunden.
0: Ja.
1: Seit letzter Woche suchen wir jeden Tag 3 Kälber.
0: Ach,
1: Polizei weiß Bescheid.
0: Ja, das war ja der Bahnmensch, der uns das erzählt hat, ne? Der hat ja gesagt, die Lokführer haben die Kälber immer mal gesehen, beziehungsweise immer eines wohl, was
1: ja,
0: an der Bahnstrecke da lang gelaufen ist. Und dann war es aber natürlich auch wieder verschwunden und der hatte sich dann an uns gewandt und gesagt, ja, irgendeiner muss die ja vermissen, könnt ihr da nicht mal einen Aufruf starten? Und du hast das gehört, oder wie?
1: Die Tagesmutter von unserem Sohn.
0: Ja.
1: Die hat mir da die bei Facebook diesen Aufruf geschickt und ich denke, oh, das könnten, also es sind Kälber, es sind keine Rinder, aber die sind so verängstigt, die kommst nicht an die ran, die rennen sofort vor dir weg. Ich war sogar mit einer Freundin am Wochenende mit unseren Pferden los, die suchen, weil man da eine größere Fläche mit denen absuchen kann und auch schneller vorwärts kommt.
0: Ja.
1: Wir waren durch den Wald durch, ich habe da dann mal eins gesehen, Schub war weg, kamst nicht mehr ran und als Landwirt hast du ja nicht nur die Aufgabe, die entflohen sind zu suchen. Aber wir sind den ersten Tag, wo es passiert ist, von um 11 bis zur Melkerzeit. Und nächsten Tag ging das dann weiter.
0: Wir bringen euch zusammen, danke. Das ist kein Problem. Das machen wir auf jeden Fall. Dann sind die Kälber ja leider immer noch nicht eingefangen, aber du hast zumindest mal einen Hinweis, wo sie sein können, ne?
1: Ja, über jeden Hinweis sind wir dankbar.
0: Das glaube ich dir. Danke, wir drücken ganz, ganz fest die Daumen. Und toll, Markus, dass du dich gemeldet hast bei uns. Denn dann gibt es da hoffentlich ein Happy End im Sachsenwald. Zusammen sind wir Schleswig-Holstein.

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10: Nasser und bedeckter bei uns in Schleswig-Holstein. Die Sonne ist auch immer noch mal zu sehen zwischendurch, aber es kann auch sein, dass es bei euch regnet. Zum Nachmittag haben wir häufiger mal Hagel, Starkregen, diese ganze Geschichte. Natürlich dann sehr punktuell, aber kann passieren. 22 bis 26 Grad kommen heute dabei raus. Wir haben jetzt am Alten Torfwerk in Quickborn 22 Grad, auch in Mölln am Eulenspiegelmuseum und 23 an der Kirche in Fiul. Der RSA 3-Tage-Trend, auch morgen wechselhaft. Das eine oder andere Gewitter ist dabei, auch wieder inklusive Starkregen oder sogar Hagel. Am Samstag wird es trockener, dafür dann aber ordentlich böig windig und auch der Sonntag haut in diese Kerbe. Temperaturen dann nur noch 18 bis 21 Grad.
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10: Schleswig-Holsteins bester Verkehrsservice. Achtung Autofahrer auf der A7 Hannover-Hamburg zwischen Fleestedt und Marmsdorf. Personen auf der Straße. Vorsichtig da fahren bitte. Dann gucken wir mal auf die Staus ab 3 Kilometern. 7 sind es auf der A1 Hamburg-Lübeck zwischen Harburg und der Norderelbbrücke. Eine halbe Stunde verliert ihr da. Und A7 Hannover Richtung Flensburg ab Waltershof bis zum Elbtunnel. 3 Kilometer, so etwa 10 Minuten länger dauert es hier. Schon wieder eine Stunde Wartezeit an der Elbfähre Glückstadt Wischhafen und die meisten Blitzer nur RSH, Kaltenkirchen, Barmstädter Straße beidseitig, Dörpstädte Gang, ortsauswärts Richtung Hollingstedt, da sind 50 erlaubt und auf der B77 in Zoo Richtung Rendsburg, Höhe Blauer Lappen, 100 sind da erlaubt. Cori, Tiss, Thies und Dennis haben da Bescheid gesagt, vielen Dank dafür. Staus und Blitzer meldet ihr uns immer kostenlos unter der 08000 774 774. Ich wünsche euch gute Fahrt.
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Song vom Star-DJ und der ist natürlich auch mächtig stolz auf das Abschneiden der norwegischen Fußballnationalmannschaft bei dieser Weltmeisterschaft. Kygo ist ja Norweger und klar hat er verfolgt, was die Jungs da machen um Superstar Erling Haaland. Und so ist Kygo auch auf sein neues Projekt gekommen, denn ihm ist ein Video zugespielt worden vom sehr jungen Erling Haaland. Da ist er 15 Jahre alt, ganz süß, und rappt auf diesem Video, wie das eben so klingt, wenn 15-Jährige rappen. Und da hat Kygo dann prompt gefragt, seine Fans und auch Erling Haaland selber, soll ich da mal einen Remix von machen? Und wenn ein Superstar dich sowas fragt, dann sagst du ja nicht nein. Ne? Auch nicht als Fußballstar. Mal gucken, ob das jetzt der neue Superhit für Kygo wird. Das könnt ihr euch mal angucken bei YouTube unter Kygo Yo ist das zu finden. Und hat schon weit über 20 Millionen Views. Ist ganz süß geworden. Yeah.

Einmal der Blick auf die Straßen der RSA Verkehr. Achtung Autofahrer, auf der A1 Hamburg-Lübeck zwischen dem Kreuz Bargteheide und Bad Oldesloe haben wir einen Liegenbleiber in der Baustelle. Da bitte ganz vorsichtig fahren. A1 Hamburg-Lübeck, ein Liegenbleiber in der Baustelle zwischen dem Kreuz Bargteheide und Bad Oldesloe.

0: RSH ist das an diesem Donnerstag. Und das war natürlich das Highlight des Morgens heute. Das Mittelstück in der neu gebauten Rader Hochbrücke ist eingesetzt. Und wie es da jetzt weitergeht, das hört ihr gleich in RSH 5 vor 12, das Nachrichtenmagazin am Mittag.
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1: Einen schönen guten Tag. Ja, was nicht passt, wird passend gemacht, auch wenn das etwas länger dauert. So war es heute Morgen auch beim Einhub des letzten Teilstücks der neuen Rader-Hochbrücke über den Nord-Ostsee-Kanal bei Rendsburg. Mehr dazu jetzt im Top-Thema. Eigentlich sollte das Ganze gegen 6 Uhr abgeschlossen sein. Am Ende hat es bis 9:45 gedauert. Der Grund? Physik. Durch die warmen Temperaturen hat sich das knapp 120 Meter lange Stahlkonstrukt etwas ausgedehnt und passte dann nicht mehr. Es musste also etwas zurechtgestutzt werden. Für Projektleiter Martin Steinkühler kein Drama.
2: Wenn man uns vor 3 Jahren gesagt hätten, dass wir heute so weit sind, wie wir sind, dann hätte ich das sofort genommen. Und es war schon ein langer Weg, aber heute mit dem Einhub des Mittelteils haben wir einen ganz wichtigen Schritt gemacht. Wunderbar, ich bin sehr zufrieden.
1: Ja, und jetzt stehen weitere Arbeiten an. Ende des Jahres soll der Verkehr von der alten auf die neue Brücke umgeleitet werden. Wann beide Brücken fertig sind und der Verkehr 6-spurig über den Kanal fließen kann, dazu nochmal Projektleiter Martin Steinkühler.
2: Wenn man sieht, dass der Bau des ersten Teilbauwerkes ja fast 4 Jahre dauert und das schon eigentlich für so ein Großprojekt sehr schnell ist, dann wird das zweite Teilbauwerk nicht deutlich schneller sein. Und bevor man mit dem zweiten Teilbauwerk anfängt, muss ja die alte Brücke abgebrochen werden. Auch das dauert ein Jahr. Also man muss dann noch mit 5 Jahren Bauzeit rechnen, bis hier 6 Spuren über den Nord-Ostsee-Kanal gehen.
1: Das letzte Teilstück der ersten neuen Rader-Hochbrücke ist eingesetzt. Ende des Jahres soll der Verkehr darüber fahren. Weitere Meldungen aus unserem Nachrichtencenter jetzt mit Philipp Nützig.
3: Fast alle der am Dienstag im Weißen Riesen in Kiel-Mettenhof angetroffenen Hausbewohner haben eine DNA-Probe abgegeben. Hintergrund der DNA-Reihenuntersuchung: Anfang Juni war ein Pflasterstein aus dem Hochhaus auf einen Streifenwagen geworfen worden. Mehr von Cornelius Dreger.
4: Rund 94% der Bewohner, die da waren, haben freiwillig eine DNA-Probe abgegeben. 11 haben sie verweigert. Über 100 Polizisten hatten das Hochhaus am Dienstagmorgen durchkämmt und an allen Türen geklingelt. Alle ab 14 Jahren sollten freiwillig eine Probe abgeben. Die gesammelten DNA-Proben werden nun im Labor aufbereitet und mit DNA vom Pflasterstein verglichen. Die Staatsanwaltschaft ermittelt wegen versuchten Mordes.
3: In der Baustelle auf der B207 auf Fehmarn ist am frühen Morgen ein LKW gegen die Leitplanke gefahren und hat sich dort verkeilt. Der Fahrer blieb dabei unverletzt. Für die Bergungsarbeiten musste die Straße zwischen Burg und Puttgarten rund 7 Stunden lang vollgesperrt werden. Seit 10 Uhr ist wieder freie Fahrt. Die Trockenheit wird in Deutschland immer spürbarer. Der Wasserstand der Elbe in Dresden liegt nur noch bei rund 60 Zentimetern. München hat den Wasserverbrauch eingeschränkt. Auch die Waldbrandgefahr steigt. Im Müritz-Nationalpark in Mecklenburg-Vorpommern brennt inzwischen eine Waldfläche so groß wie 400 Fußballfelder.
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3: England trauert, Argentinien feiert. Nach der Niederlage im WM-Halbfinale schreiben die britischen Zeitungen von der nächsten bitteren Enttäuschung. Ganz anders die Stimmung in Argentinien. In Buenos Aires feierten zehntausende Fans auf den Straßen.
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5: Durchwachsener Tag heute bei uns in Schleswig-Holstein, denn es regnet immer mal wieder, auch die Wolken halten ein bisschen dicht und stellenweise werden wir am Nachmittag auch die Möglichkeit zumindest haben zu Starkregen und Hagel an einigen Ecken. Temperaturen 22 bis 26 Grad. Jetzt haben wir 22 in Krempe am Wasserturm, auch in Sandesneben am Teich 22 und in Tellingstedt am Sportplatz. Der RSH-3-Tage-Trend, morgen wechselhaft, das ein oder andere Gewitter kann dabei sein, auch da wieder mit dem Risiko von Starkregen oder Hagelschauern. Der Samstag wird dann ruhiger, dafür aber sehr windig und auch der Sonntag haut in diese Kerbe, insgesamt eher wolkig mit Schauern, bisschen Sonne ist auch dabei und kühler, 18 bis 21 Grad.
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5: Schleswig-Holsteins bester Verkehrsservice. Achtung Autofahrer, auf der A1 Lübeck-Fehmarn zwischen Heiligenhafen-Mitte und Heiligenhafen-Ost liegen Gegenstände auf der Straße. Und dann nochmal die Warnung, denn in der Baustelle auf der A1 Hamburg Richtung Lübeck zwischen dem Kreuzberg der Heide und Bad Oldesloe ist ein Fahrzeug liegen geblieben. Dann gucken wir nochmal auf die A1 Hamburg-Lübeck zwischen Harburg und der Norderelbbrücke. 7 Kilometer Stau, 30 Minuten dauert das da länger. 4 Kilometer auf der A7 Flensburg-Hamburg-Abstellingen bis Bahrenfeld, ungefähr eine Viertelstunde. Müsst ihr hier mit mehr planen. Und A7 Hannover-Flensburg zwischen Waltershof und dem Elbtunnel 3 Kilometer, sprich 10 Minuten. Eine Stunde anstehen an der Elbfähre Glückstadt-Wischhafen und die meisten Blitzer nur bei RSH-Kaltenkirchen. Barmstädter Straße beidseitig, dann in Dörpstedt, Gang, ortsauswärts Richtung Hollingstedt. Und B77 jetzt zu Hohrendsburg, Höhe Blauer Lappen, 100 sind da erlaubt. Koritis und Dennis, danke fürs Anrufen. Alle Staus und Blitzer gibt's auch in der RSH-App. Ich wünsche euch gute Fahrt.
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5: Schöne Mittagspause für euch. Habt ihr eigentlich Grashüpfer im Garten? Bei mir hocken die immer unterm Kürbis. Das ist immer ganz süß. Dann hüpfen die da immer hervor. Und wie sehen die normalerweise aus? Grau oder braun oder manchmal auch grün, aber rosa? Das ist ja abgefahren, ne? Aber es sind jetzt schon mehrfach pinkfarbene Grashüpfer gesehen worden in Schleswig-Holstein. Wirklich knallpunk, als wären die in so einen Farbtopf gefallen. Und was es damit auf sich hat, das klären wir gleich hier.

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1: Ich wünsche euch was. Hier ist RSH, alle frischen Hits in Schleswig-Holsteins bestem Mix. Jetzt stellt euch mal vor, ihr habt Feierabend und sitzt im Garten und dann guckt ihr so den Grashüpfern zu, den grünen oder braunen, die da so rumhüpfen und dann plötzlich rosa, knallepink, ein Grashüpfer, allen Ernstes. Doch wirklich, klingt verrückt, aber ist es nicht. Nadine aus Aventhof zum Beispiel hat bei ihr in ihrem Garten rosane Grashüpfer entdeckt und wir haben uns da mal schlau gemacht. Leon Thomsen aus dem RSH-Team ist bei mir. Rosafarbene Grashüpfer, der sieht ja wirklich aus, als wäre der irgendwie in Farbe gefallen. Gibt's das denn echt?
2: Ja, echt jetzt. Die sehen aus wie stinknormale Grashüpfer, nur eben als wären die in einen rosa Farbeimer gefallen. Selbst die Antennen sind rosa. In braun oder grün habt ihr die bestimmt schon mal gesehen, aber diese Färbung, die ist was ziemlich Seltenes. Das handelt sich hier um eine Genmutation, dessen Wahrscheinlichkeit laut Wissenschaft bei 0,01% liegt. Also was Nadine dabei sich im Garten gefunden hat, ist definitiv ein ziemlich verrückter Zufall.
1: Aber hübsch sehen die ja aus, ne? Also wirklich knallepink. Warum genau sind die rosa und nicht blau zum Beispiel?
2: Das liegt an dieser Genmutation. Erythrismus, würde eure Biolehrerin dazu sagen. Diese Mutation sorgt dafür, dass die Haut der Tierchen eine andere Pigmentierung hat. Heißt, die Haut der Grashüpfer ist rötlich, hellrosa oder auch knallpink. Und dieses Phänomen gibt es übrigens auch nicht nur an Land, sondern auch zu Wasser. Ein australischer Unterwasserfotograf hat vor ein paar Jahren mal einen rosanen Rochen fotografiert. Nach so einem können wir bei uns in Schleswig-Holstein lange suchen, aber hey, rosa Grashüpfer haben sicherlich die allermeisten auch noch nie gesehen.
1: Nick, da kannst du ja nicht. Vielen Dank, Leon. Und werden sie auch nicht die allermeisten, denn natürlich ist das selten, aber sind tatsächlich schon ein paar Mal gesehen worden hier bei uns in Schleswig-Holstein. Pinkfarbene Grashüpfer.

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11: Heute wolkiger und auch nasser bei uns in Schleswig-Holstein. An einigen Ecken kann das heute Nachmittag auch nochmal so einen Starkregenschauer geben, eventuell auch mit Hagel. Zwischendurch scheint auch die Sonne kurz nochmal, aber es sind auch viele Wolken unterwegs. 22 bis 26 Grad. Wir haben jetzt 22 in Westensee an der Jugendherberge, in Geltingen am Schloss 23 Grad und 24 am Gemeindehaus in Leck. Der RSH 3 Tage Trend. Morgen geht es wechselhaft weiter. Auch da wieder mit einzelnen Gewittern hier und da und am Samstag wird es dann trockener. Dafür sehr windig, auch der Sonntag. Windig und relativ kühl, 18 bis 21 Grad.
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11: Schleswig-Holsteins bester Verkehrsservice. Achtung Autofahrer, auf der A1 Bremen-Hamburg zwischen dem Maschnerkreuz und Harburg ein liegengebliebener LKW auf der rechten Spur. Und auf der A7 Hamburg Richtung Flensburg zwischen Schleswig-Jagel und Schleswig-Schubi Rehe. Da bitte vorsichtig fahren. Dann schauen wir auf die A1 Hamburg-Lübeck zwischen Harburg und der Norderelbbrücke. 7 Kilometer Stop and Go, das dauert eine halbe Stunde länger. Auf der A1 Hamburg-Lübeck zwischen dem Kreuzpark der Heide und Bad Oldesloe die rechte Spur gesperrt. 4 Kilometer Stop and Go, außerdem auf der A7 Flensburg-Hamburg-Abstellingen bis Bahrenfeld. Eine Viertelstunde kommt hier oben drauf und 10 Minuten auf der A7 Hannover-Flensburg ab Waltershof bis zum Elbtunnel. An der Elbfähre Glückstadt-Wischhafen müsst ihr bis zu 2 Stunden Wartezeit einplanen und die meisten Blitzer nur bei RSH. Kaltenkirchen, Barmstädter Straße, beidseitig in Dörpstedt, Degang, ortsauswärts Richtung Hollingstedt und B77 Itzo Richtung Rendsburg, Höhe Blauer Lappen, 100 erlaubt. Vielen Dank allen, die angerufen haben. Staus und Blitzer meldet ihr uns ja immer kostenlos unter der 08000 774 774. Ich wünsche euch gute Fahrt.
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0: Eiko, immer wieder schön im Sommer, ne? RSH ist hier alle frischen Hits in Schleswig-Holsteins beste Mix. Am Wochenende zieht das Mittelalter ein in Oldenburg. Im Wallmuseum sind nämlich Slaventage und da könnt ihr euch wieder richtig vergnügen in der Welt von damals. Stefan Meinhardt, der Museumsleiter, ist bei mir. Was gibt's denn zu entdecken bei den Slaventagen?
1: Wir haben da über 400 Darsteller, die das Mittelalter also quasi richtig wieder zum Leben erwecken. Und das Ganze wird auch begleitet natürlich von den üblichen kulinarischen Genüssen und mittelalterlicher Musik. Und für die Kinder haben wir auch noch ein schönes Programm mit vorbereitet.
0: Kinderprogramm lieben wir. Was habt ihr denn für die Kids?
1: Also die Kinder kriegen sowieso erstmal eine Rallye. Am Ende gibt es natürlich auch noch eine Kleinigkeit zu gewinnen, mit der sie das Gelände entdecken können. Dann gibt es ganz tolle Stände auch im mittelalterlichen Lager, die dann Spiele zum Ausprobieren mitmachen, so ein bisschen Eintauchen anbieten.
0: Klasse, ein Handwerkermarkt gibt es natürlich auch und auch Kämpfe, also Schwertkämpfe und sowas?
1: Natürlich haben wir auch, ich sag mal, unsere Kämpfer. Wir haben auch eine, ich sag mal, auch familienfreundliche Kampfshow, die heißt Ragnarök für Anfänger. Die ist ganz neu für uns von Ehrenamtlichen erstellt worden.
0: Okay.
1: Und dann haben wir natürlich noch die große Kampfshow, die dann die Erstürmung der slawischen Siedlung hier einmal thematisiert. Der Ausgang ist unbekannt. Das ist nämlich ein Sport. Wenn am Samstag vielleicht die Angreifer gewinnen, ist das nicht gegeben, dass sie das am Sonntag auch tun.
0: Wäre auch cool, oder? Das Mittelalter kommt nach Oldenburg am Samstag und Sonntag, 10 bis 18 Uhr Slaventage im Wallmuseum. Unter 6 Jahren ist das kostenlos und Erwachsene zahlen 12 Euro.

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9: 5:01. Ich bin Holger Dilk. Guten Tag. Das letzte Teilstück der neuen Rade-Hochbrücke über den Nord-Ostsee-Kanal bei Rendsburg ist eingesetzt. Eigentlich sollte alles um 6 Uhr fertig sein. Am Ende hat es bis 9:45 gedauert. Sönke Röhling, woran hat es gelegen?
10: Ja, der Grund war einfach das warme Wetter. Bei den Temperaturen hat sich das knapp 120 Meter lange Stahlkonstrukt etwas ausgedehnt und passte nicht mehr. Also musste es etwas zurechtgeschnitten werden. Dann konnte das Teil eingehoben und verschweißt werden. Der NOK blieb daher entsprechend länger für die Schifffahrt gesperrt. Erst gegen 10 Uhr konnten Schiffe wieder die Baustelle passieren. Jetzt muss an der Brücke noch der letzte Feinschliff erfolgen und natürlich der Straßenbelag rauf. Ziel ist, dass der Verkehr Ende des Jahres von der alten auf die neue Brücke umgeleitet wird.
9: In einem Kleingartenverein in Lübeck ist eine Leiche gefunden worden. Laut Polizei handelt es sich um eine ältere Frau, die offenbar schon vor längerer Zeit gestorben ist. Sie war in einem Gartenhäuschen. Die Polizei ermittelt nun zur Todesursache. Hinweise auf ein Verbrechen gibt es bisher nicht. Die Trockenheit macht vielen Regionen in Deutschland zu schaffen. Einige Städte und Landkreise haben bereits den Wasserverbrauch eingeschränkt. Gleichzeitig steigt die Gefahr von Waldbränden. Im Müritz-Nationalpark steht mittlerweile eine Fläche von über 400 Fußballfeldern in Flammen. Mecklenburg-Vorpommerns Umweltminister Backhaus hofft auf Regen.
11: Wir beten, hier kommt wahrscheinlich nicht allzu viel an. Deswegen ist die Hoffnung auf morgen. Wir rechnen mit 12 bis 15 Millimetern. Die Vorhersage sagt das. Ob das denn so eintreffen wird, wissen wir nicht genau.
9: Die Löscharbeiten sind dort schwierig, weil im Boden alte Munition liegt. Schnellere Genehmigungen und weniger Berichtspflichten. Wirtschaftsverbände fordern die Bundesregierung auf, ihre Pläne zum Bürokratieabbau schnellstmöglich umzusetzen. Die Richtung stimmt, aber da geht noch mehr, so der Tenor. Im Handwerk hätte man sich zum Beispiel die Abschaffung der Bonpflicht gewünscht.
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9: Argentinien droht nach dem Finaleinzug bei der Fußball-WM Ärger. Hintergrund ist ein Plakat zu den Falklandinseln, das einige Spieler nach dem Sieg gegen England in die Kamera gehalten hatten. Darauf stand, die Malvinas sind argentinisch, so heißen die Inseln auf Spanisch. Laut FIFA sind politische Botschaften verboten. Die Falklandinseln sind ein britisches Überseegebiet. Anfang der 80er hat es deswegen den Falklandkrieg zwischen England und Argentinien gegeben.
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12: 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Ach, sind doch viele Wolken zu sehen heute über Schleswig-Holstein und auch immer mal wieder Schauer. Zum Nachmittag können die teilweise auch kräftiger ausfallen mit Starkregen und solchen Sachen. Die Sonne scheint nur mal zwischendurch moderat. 22 bis 26 Grad haben wir. Wir kriegen jetzt schon 22 in Altenhof am Hochseilgarten zusammen. Dann haben wir 23 auf Pellworm am Leuchtturm und 24 am Waldschwimmbad in Büchen. Der RSH 3-Tage-Trend. Auch morgen etwas wechselhaft. Es gibt das ein oder andere Gewitter. Möglicherweise auch mit Starkregen oder Hagelschauern. Am Samstag wird es trockener, dafür sehr windig. Und auch der Sonntag haut in diese Kerbe. 18 bis 21 Grad dann nur noch.
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12: Schleswig-Holsteins bester Verkehrsservice. Achtung Autofahrer auf der A7 Hannover-Flensburg. Zwischen Waltershof und dem Elbtunnel liegen Gegenstände. Und Patrick hat noch was.
13: Ich wollte einmal melden, der Kanaltunnel Rendsburg, da wurde die Höhenkontrolle ausgelöst. Richtung Süden.
12: Alles klar, danke dir fürs Bescheid sagen. Dann haben wir stockenden Verkehr auf der A1 Lübeck Richtung Hamburg auf 4 Kilometern. Zwischen Billstedt und der Norderelbbrücke. So 10 Minuten dauert das da etwa länger. 8 Kilometer sind es auf der A1 Hamburg-Lübeck ab Harburg bis zur Norderelbbrücke. Da braucht ihr eine halbe Stunde Geduld. Das gilt auch so ähnlich für die A7 Flensburg-Hamburg ab Stellingen bis Bahrenfeld. 6 Kilometer, auch das so knappe halbe Stunde ungefähr, gute 20 Minuten. A7 Hannover Richtung Flensburg zwischen Waltershof und dem Elbtunnel. 4 Kilometer, eine Viertelstunde kommt oben drauf. Bis zu 2 Stunden Wartezeit an der Elbfähre Glückstadt-Wischhafen. Und die meisten Blitzer nur bei RSH. Barkte Heide Bahnhofstraße gegenüber des Seniorendorfes. 30 sind da. Krummesse Niedernstraße beidseitig an der Brücke und in Kehl auf dem Ostring stadtauswärts Höchschwentinebrücke. Vielen Dank Silke, Caroline und Thomas. Staus und Blitzer meldet ihr uns ja immer kostenlos unter der 08000 774 774. Gute Fahrt euch.
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0: Toller Song von E17, It's Alright, hier ist RSH und gleich gibt es einen ganz tollen weiteren Song. Ganz, ganz chillig geht's durch die Mittagspause mit Taylor Swift. I knew it, I knew you. Das ist neu bei RSH. Und wir wollen euch die Sommerferien so schön wie möglich machen. Deshalb sucht euch einfach was Tolles aus.
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0: 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Svea Tietz aus Norddeich ist bei mir. Moin Svea.
2: Hallo.
0: Na?
2: Na?
0: Ich höre im Hintergrund schon Kinder.
2: Ja.
0: Erzähl mal, wie viele hast du denn?
2: Insgesamt haben wir 4. Wir sind eine Patchwork-Familie.
0: Cool. Und wie alt sind die?
2: Also die Kleinste ist 4. Ja. Dann haben wir einen, der wird Samstag 9. Dann einen, der wird am 30.11. Und dann noch unsere Große mit 12,5.
0: Toll. Weißt du was, Svea? Ich finde, das ist das perfekte Alter, um euch alle mit dem RSH-Ferienspaß zum Piraten-Action-Open-Air nach Grevesmühlen zu schicken.
2: Oh, das ist ja cool. Da freuen wir uns ja.
0: Das glaube ich auch, dass das richtig
2: das
0: cool ist.
2: Das ist ja cool, ja. Das ist ja ein Highlight.
0: Das glaube ich auch. Also ich muss gestehen, ich habe das ja selber noch nie gesehen, aber ich stelle mir das ähnlich toll vor wie die Karl-May-Spiele.
2: Ja, das kann ich mir auch vorstellen, ja.
0: Das heißt, ihr wart auch noch nie da, für euch ist auch eine Premiere dann, ne?
2: Nee, genau, ja, wir wären dann auch das erste Mal da.
0: Klasse. Und wie laufen die Sommerferien sonst? Viel für dich zu tun wahrscheinlich, ne? Alle zu bespaßen zu Hause.
2: Nein, eigentlich, wenn alle da sind, ist es tatsächlich entspannt.
0: Ja,
2: ne?
0: Schön.
2: Weil die alle miteinander gut können und dann, ja, sind alle beschäftigt, ne?
0: Klasse. Ja, also da macht ihr einen ganz tollen Familienausflug und da freue ich mich sehr, dass wir euch damit beglücken dürfen. Und dann erzähl mal, wie es war nachher.
2: Ja, das machen wir. Dankeschön.
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0: Schönen Donnerstag euch. Matze Schmark hier. Moin. Und es ist vollbracht. Ihr habt's bei uns im Programm gehört. Das tonnenschwere Mittelstück für die neue Radar-Hochbrücke auf der A7 über den Nord-Ostsee-Kanal ist eingeloggt. Unser RSH Schleswig-Holstein-Reporter Sascha Kropf war die ganze Zeit live mit dabei an der Radar-Hochbrücke und auch im finalen Moment.
1: Jawohl. Ist es soweit oder was?
2: Fertig. Das Mittelstück ist drin. Passt locker, hat Luft.
0: Ja, ein glücklicher Projektleiter, Martin Steinkühler. Nach 3 Jahren Bauzeit für dieses Grundgerüst, sag ich mal, jetzt fehlt nur noch der Asphalt. Man kann es sehr gut verstehen. Ihr guckt euch diesen Wahnsinnskraftakt auf unseren Social-Media-Kanälen gerne nochmal an. Und wir hören uns dann morgen früh wieder ab 5 in der RSH Moin Show. Es geht Richtung Wochenende. Ich freue mich auf euch.
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12: Grauer als die letzten Tage heute bei uns in Schleswig-Holstein. Schauer ziehen auch immer mal wieder durch, auch zum Nachmittag. Teilweise sogar so kleine Gewitterzellen. Temperaturen 22 bis 26 Grad. Wir haben 23 jetzt auf den Königswiesen in Schleswig, auch in Niendorf am Hafen 23 Grad und 24 am Sylt-Shuttle in Niebüll. Der RSH 3-Tage-Trend. Morgen wechselhaft. Das ein oder andere Gewitter kann dabei sein, inklusive Starkregen oder Hagelgefahr zumindest. Am Samstag wird es dann etwas trockener. Dafür frischt der Wind aber so richtig kräftig auf. Und auch am Sonntag ist das ähnlich. Außerdem wird es da kühler, 18 bis 21 Grad nur noch.
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12: Schleswig-Holsteins bester Verkehrsservice. Da gucken wir als erstes auf die A1. Da haben wir nämlich stockenden Verkehr Lübeck Richtung Hamburg zwischen Billstedt und der Norderelbbrücke. 4 Kilometer sind das. Also etwa eine Viertelstunde länger dauert es. Dann die A1 Hamburg-Lübeck zwischen Harburg und der Norderelbbrücke. 8 Kilometer, 30 Minuten kommen hier oben drauf. Fast so viel auch auf der A7 Flensburg-Hamburg ab Stellingen bis Bahrenfeld. 7 Kilometer, auch das dauert eine knappe halbe Stunde länger. Und A7 Hannover-Flensburg ab Waltershof bis zum Elbtunnel. 4 Kilometer, 15 Minuten Verzögerung. Bis zu 2 Stunden Wartezeit an der Elbfähre Glückstadt Wischhafen. Und die meisten Blitzer nur bei RSH Krummesse, Niedernstraße, beidseitig Kiel-Ostring, stadtauswärts an der Schwentinebrücke und Bargteheide Bahnhofstraße gegenüber des Seniorendorfes. Da sind nur 30 erlaubt natürlich. Vielen Dank, Thomas, Caroline und Silke. Alle Staus und Blitzer gibt es auch in der RSH-App. Ich wünsche euch gute Fahrt.
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0: RSH ist das. Alle frischen Hits in Schleswig-Holsteins beste Mix. Schön, dass ihr dabei seid und schön, dass Mike Schüler auch da ist, ne?
1: Ja.
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1: Ja, die Rader Hochbrücke. Der erste Teil, der wurde ja zumindest jetzt schon mal fertiggestellt. Mhm. Das Mittelteil wurde eingesetzt. Waren wir heute auch schon den ganzen Tag unterwegs. Was für ein unglaubliches Bauprojekt bei uns in Schleswig-Holstein. Das ist schon sehr faszinierend, aber vielleicht habt ihr ja auch sowas Ähnliches jetzt im Sommer vor. Also es muss ja keine Brücke sein, die ihr da baut, aber vielleicht sowas wie, ihr baut ein Treibhaus auf, es wird die Bude renoviert. Tanja, hast du ein Bauprojekt gerade, an dem du dran bist?
0: Guck schon so betreten zur Seite.
1: Ja, das habe ich gemerkt. Du.
0: Ich hatte eigentlich vor, in den Ferien, in meinem Urlaub, die Garage neu zu gestalten.
1: Ja.
0: Also, was heißt ich? Mein lieber Partner Andi hatte das vor. Andi,
1: okay.
0: Da ist noch was zu tun übrigens an der Garage. Also halb fertig ist es geblieben, wie immer. Ne? Das ist bei euch vielleicht auch so. Also auch die halbfertigen Projekte bitte gerne erzählen.
1: Ja, gerne rüberschicken an die 0431 986 98 3x die 0. Könnt auch gerne Sprachnachricht schicken bei WhatsApp. Dann bin ich gespannt auf eure Projekte, die jetzt noch anstehen.

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16: 2:05. Ich bin Colin Mock, guten Tag. Das letzte Teilstück der Neuenrader Hochbrücke ist eingesetzt. Der Nordostseekanal konnte allerdings erst rund 3 Stunden später wieder für den Schiffsverkehr freigegeben werden als geplant, weil sich die riesige Stahlkonstruktion bei dem warmen Wetter etwas ausgedehnt hatte. Entsprechend musste es auf den letzten Metern nochmal etwas zurechtgeschnitten werden. Projektleiter Martin Steinkühler sagt:
17: Natürlich bin ich froh, dass das geklappt hat. Das war jetzt nochmal eine kleine Aufregung zum Schluss. Es ist immer so mit Ungeplantem, aber es hat super geklappt. Alle sind ruhig geblieben, es ist nie eine unsichere Situation eingetreten. Das Mittelstück ist drin.
16: Fast alle der vorgestern im Weißen Riesen in Kiel-Mettenhof angetroffenen Hausbewohner haben eine DNA-Probe abgegeben. Hintergrund der Reihenuntersuchung: Anfang Juni war ein Pflasterstein aus dem Hochhaus auf einen Streifenwagen geworfen worden. Mehr von Cornelius Dreger.
18: Rund 94% der Bewohner, die da waren, haben freiwillig eine DNA-Probe abgegeben. 11 haben sie verweigert. Über 100 Polizisten hatten das Hochhaus am Dienstagmorgen durchkämmt und an allen Türen geklingelt. Alle ab 14 Jahren sollten freiwillig eine Probe abgeben. Die gesammelten DNA-Proben werden nun im Labor aufbereitet und mit DNA vom Pflasterstein verglichen. Die Staatsanwaltschaft ermittelt wegen versuchten Mordes.
16: Bei einem Feuer in einem Restaurant in Lübeck ist ein Mensch schwer verletzt worden. Gegen 22 Uhr gestern hatten mehrere Anrufer die Feuerwehr alarmiert. Als die am Einsatzort eintraf, hatten sich die Gäste schon in Sicherheit gebracht und warteten vor dem Lokal. 3 wurden vom Rettungsdienst behandelt. Die Feuerwehr war mit rund 40 Einsatzkräften vor Ort und hatte nach gut 2 Stunden die Flammen gelöscht. Wer den Staat um Steuern betrügt, soll künftig schneller auffliegen und härter bestraft werden. Finanzminister Klingbeil und Justizministerin Hubich haben dazu einen Aktionsplan vorgestellt. Bund und Länder sollen künftig enger zusammenarbeiten. Dafür soll es etwa ein gemeinsames Zollzentrum und eine zentrale Datenplattform geben. Außerdem drohen strengere Strafen und Geld oder Vermögen aus Steuerbetrug soll leichter eingezogen werden können.
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16: Die FIFA plant immer mehr Show in der Halbzeitpause des WM-Endspiels. Neben Shakira treten auch Justin Bieber und BTS auf. Mindestens 20 Minuten soll die Show offenbar gehen. Einige Experten rechnen aber eher mit 30. Im Regelwerk sind eigentlich nur 15 erlaubt, es sei denn, der Schiedsrichter stimmt zu.
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12: Wechselnd bewölkt geht's in den Nachmittag. Dazu sind einzelne Regenschauer oder auch Gewitter bei uns in Schleswig-Holstein möglich. 22 bis 26 Grad gibt's in der Spitze. 25 sind's bei euch in Leck an der Schwimmschule. 23 Grad in Tating am Tennisplatz und 24 in Bostedt bei der Schützengilde. Der RSH-3-Tage-Trend. Auch morgen wechseln sich Sonne und Wolken ab. Gibt immer wieder Regenschauer und auch einzelne Gewitter. Samstag und Sonntag ziemlich ähnlich und es wird mit 21 Grad auch deutlich kühler. An den Küsten wird's teils auch stürmisch.
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12: Schleswig-Holsteins bester Verkehrsservice staut sich auf der A1 Hamburg Richtung Lübeck zwischen dem Maschener Kreuz und der Norderelbbrücke 8 Kilometer, eine halbe Stunde steht hier. Ebenfalls 30 Minuten plus auf der A7 Flensburg Richtung Hamburg zwischen Stelling und Bahrenfeld 6 Kilometer Stau. In der Gegenrichtung zwischen Hausbruch und dem Elbtunnel 4 Kilometer, 15 Minuten steht hier. Und an der Elbfähre Glückstadt-Wischhafen, da dauert es in beiden Richtungen länger, 2 Stunden steht hier an. In den Kreisen Dithmarschen und Rendsburg-Eckernförde, da ist die Kanalfähre Fischerhütte wegen Wartungsarbeiten bis 15 Uhr in beiden Richtungen außer Betrieb. Und die meisten Blitzer nur hier bei RSH. Bargteheide Bahnhofstraße gegenüber vom Seniorendorf. 30 dürft ihr fahren. Krummesse Niedernstraße beidseitig in Höhe der Brücke in der 30er. Und Kiel Ostringstadt auswärts in Höhe der Schwentinebrücke 50 erlaubt. Danke an unsere Stau- und Blitzermelder Silke, Caroline und Thomas.
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12: Voller genießt weiter seinen Urlaub, deswegen mit mir Moin zusammen. Und heute Morgen hat sich Markus aus Büchen bei uns in der RSH Moin Show gemeldet. Er arbeitet bei der Deutschen Bahn im Stellwerk und bekommt seit Montag regelmäßig Anrufe von Lokführern, dass da eine Kuh am Gleis in der Nähe des Sachsenwaldes steht. Er wollte mal wissen, ob da vielleicht jemandem eine Kuh ausgebüxt ist. Und ja, wir konnten helfen. Die Auflösung dieser Geschichte hört ihr gleich.

0: Schönen Donnerstag euch mit RSH. Markus aus Büchen hat sich heute Morgen bei uns in der RSH Moin Show mit Sharon Hein und Matze Schmark gemeldet. Er ist Fahrdienstleister bei der Deutschen Bahn. Das heißt, er sitzt im Stellwerk und koordiniert die Züge. Und seit Montag melden sich bei ihm regelmäßig die Lokführer, die neben den Gleisen nämlich eine Kuh im Sachsenwald entdecken. Und jedes Mal, wenn die Kuh gesucht wird, ist sie wieder verschwunden. Wenn die da auf die Gleise läuft, dann wird es natürlich richtig gefährlich. Deswegen hat Markus hier heute Morgen mal einen Aufruf gestartet und gefragt, ob irgendeinem Landwirt eine Kuh ausgebüxt ist. Markus ist jetzt nochmal bei mir. Grüß dich.
1: Moin, hallo.
0: Ich glaube, wir haben da gute Nachrichten, denn Deike hat sich bei uns gemeldet. Sie hat in der Nähe des Sachsenwalds einen landwirtschaftlichen Betrieb. Moin, Deike.
2: Moin.
0: Du hast ja heute Vormittag schon bei Kollegin Tanja Puttfaken erzählt, dass euch 5 Kälber abhanden gekommen sind. Die sind durch 2 Zäune durchgebrochen. 2 konntest du schon wieder einsammeln, aber 3 fehlen noch, ne?
2: Das ist richtig. Die sind leider auch einzeln unterwegs.
0: Wo bist du denn jetzt schon am Suchen irgendwie? Habt ihr euch schon ausgetauscht?
2: Wir sind direkt losgefahren und ja. Wir sind jetzt im Rheinweg an den Bahngleisen. Da ist ein Funkturm. Da versuche ich gerade ein bisschen mehr die Richtung ausfindig zu machen, wo es denn weiterhin geht.
0: Markus, vielleicht kannst du ja nochmal einen Tipp geben. Wo haben sich die Lokführer gemeldet? In welchem Bereich waren da die Kälber zu sehen?
1: Ich kann das nur abschätzen, weil die Bahnkilometer bringen ja jetzt hier nichts. Ja. Ich schätze mal so zwischen Friedrichsruh und Schwarzenberg. Weg so im Bereich Dassendorf, vielleicht in dem Bereich.
0: Deike, hilft das schon mal ein bisschen?
2: Ja, das hilft sehr weiter. Dann werden wir uns von Dassendorf Richtung Schwarzenweg mal aus dem Weg machen.
0: Und Markus, wenn ihr jetzt dann die Meldung bekommt, zum Beispiel da steht ein Kalb oder eine Kuh am Gleis, dann könntet ihr euch ja direkt auch austauschen. Ne? Dann rufst du Deike vielleicht schnell an, dann weiß sie Bescheid, wo sie sich hinbegeben muss.
1: Ja, das kann ich machen. Und dann auch bitte dran denken, sollte wirklich mal eine Kuh oder ein Kalb im Gleis rumlaufen, dann ruhig Polizeinotruf wählen, dass die uns das weitergeben, dass da nichts passiert. Aber nicht selber in die Gleise gehen.
2: Allgemein ist auch wichtig, wer ein Entlaufenes drin sieht, eine überhaupt die Polizei informieren, weil meistens hat der Landwirt sich schon bei der Polizei gemeldet.
0: Ja, beides ganz wichtige Hinweise von euch. Vielen Dank und dann drücken wir die Daumen, dass die Geschichte ein Happy End hat und hoffen, dass es gut ausgeht. Zusammen sind wir Schleswig-Holstein. Danke euch beiden.
1: Gerne.

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16: Mal Sonne, mal Wolken und so geht's heute Nachmittag bei uns in Schleswig-Holstein auch weiter. Hier und da können auch mal einzelne Schauer dabei sein. Gleich regnet's bei euch zum Beispiel in Timmendorf am Strand oder auch in Heide, da gibt's gleich ein bisschen Regen. Jetzt dazu gemessen in Tarsch steht bei der Landjugend 25 Grad, 23 in Kunzhagen beim Eichhof und 22 Grad in Uedersen im Hexenwald. Der RSH-3-Tage-Trend, das geht jetzt erstmal ziemlich gemischt weiter. Sonne und Wolken gibt's im Mix, morgen noch sommerlich warm, kühlt dann aber auf 18 bis 21 Grad am Wochenende ab. Dazu wird es an den Küsten stürmisch und immer wieder sind auch Regenschauer oder Gewitter mit Starkregen dabei.
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16: Schleswig-Holsteins bester Verkehrsservice staut sich auf der A1 Hamburg Richtung Lübeck zwischen der Norderelbbrücke und Öjendorf 5 Kilometer, 20 Minuten plus. Eine halbe Stunde steht ihr an auf der A7 Flensburg Richtung Hamburg zwischen Stelling und Bahrenfeld 6 Kilometer. In der Gegenrichtung dann 15 Minuten länger zwischen Hausbruch und dem Elbtunnel 4 Kilometer Stau und im Kreis Steinburg zwischen Horst und Oberreihe, da ist die Straße in beiden Richtungen gesperrt. An der Elbfähre Glückstadt-Beschafen, da dauert es länger in beiden Richtungen, 2 Stunden kommen oben drauf und in den Kreisen Dithmarschen und Rendsburg-Eckernförde ist die Kanalfähre Fischerhütte wegen Wartungsarbeiten noch eine halbe Stunde in beiden Richtungen außer Betrieb. Die meisten Blitzer nur hier bei RSH. Tornesch, Arendloher Straße in Höhe des Gartencenters 50 dürft ihr fahren. Krummesse, Niederrhein-Straße beidseitig aufgebaut in Höhe der Brücke in der 30er. Und Kiel, Ostring stadtauswärts in Höhe der Schwentinebrücke mit 50 dürft ihr hier unterwegs sein. Danke an unsere Stau- und Blitzermelder Silke, Caroline und Thomas. Und wenn ihr auch noch was habt, ruft gerne durch. Staus und Blitzer meldet ihr uns ja einmal kostenlos unter der 08000 774 774. Gute Fahrt euch.
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0: Der Hochsommer macht eine kurze Pause bei uns, bekommt ihr aber weiterhin jede Menge musikalische Sonnenstrahlen. Lovesick, so ein schönes Teil von Michael Schulte, bekommt ihr gleich in voller Länge. Das sind alle frischen Hits in Schleswig-Holsteins beste Mix hier bei RSA. Ich bin Mike Schüler und was war das für ein spannender Moment? Um 9.52 Uhr hieß es Brückenschluss der neuen Raderhochbrücke bei Rendsburg. An diesem gigantischen Bauwerk wurde ja 4 Jahre lang gearbeitet. Gestern Abend ist dann der Einhub des fehlenden Mittelteils gestartet. Vom Nordostseekanal wurde dieser 1250 Tonnen schwere Stahlkoloss nach oben gezogen. Der Kanal, der war dafür natürlich auch gesperrt. Und wir waren auch die ganze Zeit mit unserem RSH Schleswig-Holstein-Reporter Sascha Kropp vor Ort. Und das hier um 9:50 Uhr heute Vormittag war dann wohl der emotionalste Moment des Ganzen.
1: Ist es soweit oder was?
2: Fertig.
1: Was, wie, was, fertig? Einfach so.
3: Nee, das Mittelstück ist drin, passt locker, hat Luft, wird jetzt festgesetzt. Um 10 Uhr dürfen die Schiffe wieder fahren.
1: Martin Steinkühler, der Projektleiter, ist happy?
3: Natürlich bin ich froh, dass das geklappt hat. Das war jetzt nochmal eine kleine Aufregung zum Schluss. Es ist immer so mit Ungeplantem, aber es hat super geklappt. Alle sind ruhig geblieben, es ist nie eine unsichere Situation eingetreten. Das Mittelstück ist drin.
1: So, wie geht es jetzt für dich weiter, Martin? Erstmal ein bisschen hinlegen?
3: Ja, ich... Ja, eigentlich, ich muss jetzt erstmal ein Frühstück machen und dann muss ich meinen Chef informieren.
1: Lass mal sacken lassen, so ein bisschen.
3: Da haben wir heute und in der Nacht genug getan.
1: Ja, Martin, dann ruh dich mal aus. Vielen Dank. Und ja, mega, vielen Dank, dass das so reibungslos lief hier. Zusammen sind wir Schleswig-Holstein. Ganz, ganz große Geschichte und wir freuen uns dann auf Teil 2.
3: Genau, gerne. Ja, vorher kommt der Abbruch, das wird auch nochmal spannend, ne?
0: Tja, es geht weiter. Am, neben und über dem Kanal. Die alte Brücke wird abgerissen. Baustart für die zweite Hälfte der Brücke ist für 2028 geplant. Und über diese neue Brücke, die heute fertig wurde, sollen wir dann schon Ende des Jahres fahren können. Wir haben das natürlich auch alles mit der Kamera begleitet. Das Video, das seht ihr bei uns auf der RSH Facebook- und Instagram-Seite.

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14: 3:05. Ich bin Colin Mock. Guten Tag. Das letzte Teilstück der neuen Radar-Hochbrücke über den Nord-Ostsee-Kanal bei Rendsburg ist eingesetzt. Eigentlich sollte heute Morgen um 6 Uhr alles fertig sein, am Ende hat es aber bis 9:45 gedauert. Sönke Röhling, woran hat es gelegen?
15: Ja, der Grund war einfach das warme Wetter. Bei den Temperaturen hat sich das knapp 120 Meter lange Stahlkonstrukt etwas ausgedehnt und passte nicht mehr. Also musste es etwas zurechtgeschnitten werden. Dann konnte das Teil eingehoben und verschweißt werden. Der NOK blieb daher entsprechend länger für die Schifffahrt gesperrt. Erst gegen 10 Uhr konnten Schiffe wieder die Baustelle passieren. Jetzt muss an der Brücke noch der letzte Feinschliff erfolgen und natürlich der Straßenbelag rauf. Ziel ist, dass der Verkehr Ende des Jahres von der alten auf die neue Brücke umgeleitet wird.
14: Rufbusse gehören immer mehr zum festen ÖPNV-Angebot im ländlichen Raum. Sie sind meist kleiner und damit effizienter, weil sowieso nur wenige Menschen unterwegs sind. Sprecher Dennis Fiedel von NAHSH sagt:
16: Das ganze Thema On-Demand-Verkehr funktioniert in Schleswig-Holstein im Moment sehr erfolgreich. Es gibt in vielen Regionen Fahrzeuge, die dann nur unterwegs sind, wenn sie tatsächlich auch gebraucht werden. Wir haben in der Schlei-Region in den letzten Jahren da große Fortschritte gemacht, in den Kreisen Rendsburg-Eckernförde und Schleswig-Flensburg. Aber auch in anderen Kreisen von Ostholstein bis ganz in den Süden des Landes gibt es ganz viele Modelle und ganz viele erfolgreiche Projekte.
14: Rund 94% aller Bewohner des Weißen Riesen in Kiel-Mettenhof haben vorgestern freiwillig eine DNA-Probe abgegeben. Nur 11 haben die Abgabe verweigert. Nun werden die abgegebenen Proben mit der DNA von dem Stein verglichen, der aus dem Hochhaus auf einen Streifenwagen geworfen war. Steuerhinterziehung soll künftig härter bestraft werden. Finanzminister Klingbeil und Justizministerin Hubig wollen die Höchststrafe von 10 auf 15 Jahre Gefängnis erhöhen. Und wer sich selbst anzeigt, soll künftig nicht mehr ohne Strafe davonkommen. Hubig sagt, die Menschen müssen sicher sein, dass Regeln für alle gelten.
17: Steuerkriminalität ist keine Kriminalität der kleinen Leute. Der Verkäufer an der Kasse kann seine Lohnsteuer nicht einfach in eine Briefkastenfirma verlagern. Und die selbstständige Physiotherapeutin erzielt nie genug Einnahmen für illegale Finanzgeschäfte. Und genau deshalb ist es so fatal, wenn Steuerkriminalität im großen Stil ohne spürbare Konsequenzen bleibt.
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14: Die FIFA plant immer mehr Show in der Halbzeitpause des WM-Endspiels. Neben Shakira treten auch Justin Bieber und BTS auf. Mindestens 20 Minuten soll die Show offenbar gehen. Einige Experten rechnen aber eher mit 30. Im Regelwerk sind eigentlich nur 15 erlaubt, es sei denn, der Schiedsrichter stimmt zu.
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18: Also größtenteils scheint heute bei uns in Schleswig-Holstein die Sonne, aber es sind auch einige Wolken unterwegs. Teilweise haben die dann Regen im Gepäck, auch Gewitter mit Starkregen oder Hagel sind nicht ausgeschlossen. Aktuell sehe ich hier auf meinem Monitor aber nichts Akutes dazu. Aber es ist weiter sommerlich warm, 22 Grad auf Amrum am Badeland, das ist relativ angenehm. 24 in Bredenbeek bei der Grundschule und bei euch in Krükau am Sperrwerk 23 Grad. Der RSA 3-Tage-Trend, es wird ein bisschen grauer die nächsten Tage. Morgen haben wir noch an die 26 Grad, dann kühlt es am Wochenende aber runter auf maximal 21. Dazu Mischmaschwetter mit Sonne, Wolken, Regenschauern. Aber es kann auch mal gewittern. Dazu frischt der Wind an den Küsten ordentlich auf. Kurze Sommerpause also.
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18: Schleswig-Holsteins bester Verkehrsservice. Da ist Jens bei mir. Was hast du?
19: A23 in Fahrtrichtung Hamburg. Kurz vor Heiligenstädten ist wohl ein schwerer Verkehrsunfall. Wir stehen da auf der Autobahn.
18: Ja, zwischen Itzehoe Nord und Itzehoe Mitte ist eine ungesicherte Unfallstelle. Und dann ein bisschen weiter südlich auf der A23 Heide Richtung Hamburg. Zwischen Horst, Elmshorn und Elmshorn ebenfalls eine ungesicherte Unfallstelle. Fahrt da vorsichtig. Stau auf der A1 Bremen Richtung Lübeck zwischen Harburg und der Norderelbbrücke 3 Kilometer. In der Gegenrichtung zwischen der Norderelbbrücke und Öjendorf 5 Kilometer, 20 Minuten plus hier. A7 Flensburg Richtung Hamburg zwischen Hamburg Nordwest und dem Elbtunnel 8 Kilometer Stau. 30 Minuten steht hier. In der Gegenrichtung zwischen Hausbruch und dem Elbtunnel 6 Kilometer. Eine halbe Stunde kommen hier oben drauf. An der Elbfähre Glückstadt Beschafen dauert 2 Stunden länger in beiden Richtungen und die meisten Blitzer nur bei RSH. Arnloher Straße in Höhe des Gartencenters 50 und eine 30er ist es dann in Bagdeheide, Bahnhofstraße gegenüber vom Seniorendorf.
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18: Ein Meilenstein für die neue Rader Hochbrücke. Wir haben heute ja auch schon ganz groß darüber berichtet. Nach rund 4 Jahren Bauzeit ist heute das verbindende Mittelstück für den ersten Teil des Baus eingehoben worden. Ende des Jahres können wir dann über die neue Rader Hochbrücke fahren. Was für ein spektakuläres Bauprojekt bei uns in Schleswig-Holstein. Vielleicht seid ihr aktuell ja auch kleine Baumeister bei euch im Garten oder im Haus. Jetzt nicht in dieser Größenordnung, aber welche Projekte habt ihr in diesem Sommer noch vor der Brust? Wo sitzt ihr gerade dran? Neues Treibhaus aufbauen, Wohnzimmer renovieren oder was auch immer. Ruft gerne mal durch, Kiel 0431 98 6 98 3 mal die 0 oder schickt eine Sprachnachricht bei WhatsApp.
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0: Ein schickes neues Carport, die Terrasse muss gepflastert werden oder ihr sitzt immer noch am Bau eines Hochbeets. RSH hier heute mit euren Bauprojekten. Ein großes Projekt bei uns in Schleswig-Holstein haben wir heute abgeschlossen. Die neue Rader Hochbrücke wurde vervollständigt, indem das Mittelteil eingesetzt wurde. Das war ein echtes Mammutprojekt und vielleicht habt ihr ja auch gerade sowas ähnliches vor der Brust. Muss ja keine ganze Brücke sein, aber vielleicht seid ihr gerade komplett am Renovieren in der Bude oder. Was sind eure Projekte jetzt in diesem Sommer? Rüdiger aus Mölln ist bei mir. Was ist es bei dir?
1: Ich wollte berichten, dass wir dieses Jahr noch eine Zisterne bauen wollen, um Regenwasser zu sammeln und somit Wasser zu sparen und der Umwelt zu helfen sozusagen. Das ist das Projekt, was wir dieses Jahr noch vorhaben.
0: Okay, das finde ich ein spannendes Vorhaben. Ihr baut eine Zisterne. Wie genau muss man sich das vorstellen für alle, die da nicht so unterwegs sind? Ihr habt ein Einfamilienhaus wahrscheinlich dann?
1: Ja, genau. Und man kann natürlich sich sowas kaufen und einfach nur eingraben. Und wir wollen das schon gerne selber bauen. Wir wollen ungefähr 3 Kubikmeter Wasser sammeln da drin. Das heißt, wir buddeln ein Loch aus.
0: Ja.
1: Und dann muss man sozusagen vom Haus, vom Fallrohr, wo der Regen eben runterkommt, von der Regenrinne das dahin leiten, dann muss man mit Steinen das von innen ausmauern und dann mit Dichtschlemme abdichten und dann kann man eben, wenn sich da ordentlich Wasser drin gesammelt hat, das schön abpumpen und die Blumen, das Gemüse, egal was man hat, mit dem eigenen Wasser bewässern, ohne dass man den Wasserhahn aufdrehen muss.
0: Das ist eine tolle Sache, da spart man ja auch noch ordentlich Wasser nebenbei dann, ne? Und warum nicht das nutzen, was sowieso runterkommt?
1: Wir basteln gerne, arbeiten gerne im Garten. Das ist ein Gemeinschaftsprojekt, meine Frau ist genauso gut, weil meine Frau mauert.
0: Okay, guck mal. Dann habt ihr euch was vorgenommen. Genau. Ich wünsche euch ganz viel Spaß dabei, Rüdiger.
1: Ja, danke. Euch einen schönen Sommer.
0: Danke, gleichfalls.

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12: Sind bewölkt, geht's in den Nachmittag. Dazu sind einzelne Regenschauer oder auch Gewitter möglich. 22 bis 26 Grad gibt's in der Spitze bei euch in Jöll. An der Imkerei haben wir jetzt 25 Grad gemessen. 24 sind's in Oldenbüttel an der Meierei. Und 23 bei euch in Sommerland an der Bushaltestelle. Der RSH 3-Tage-Trend. Auch morgen wechseln sich Sonne und Wolken ab. Gibt immer wieder Regenschauer und auch einzelne Gewitter. Samstag und Sonntag dann ziemlich ähnlich und es wird mit 21 Grad auch deutlich kühler. An den Küsten wird's teilweise dann auch stürmisch.
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12: Schleswig-Holsteins bester Verkehrsservice. Achtung Autofahrer, fahrt vorsichtig auf der A7 Hamburg-Flensburg. Achtung hier in beiden Richtungen zwischen Wader und dem Rastplatz Uhe sind Rehe auf der Straße. Außerdem Stau auf der A1 Bremen Richtung Lübeck zwischen Harburg und der Norderelbbrücke 3 Kilometer. In der Gegenrichtung zwischen der Norderelbbrücke und Öjendorf 5 Kilometer Stau, 20 Minuten steht hier. A7 Flensburg Richtung Hamburg zwischen Hamburg Nordwest und dem Elbtunnel 8 Kilometer Stau, eine halbe Stunde kommt da oben drauf. In der Gegenrichtung ebenfalls 30 Minuten länger zwischen Hausbruch und dem Elbtunnel 6 Kilometer Stau hier. Die A23 Heide Richtung Hamburg ist zwischen Itzehoe Nord und Itzehoe Mitte nach einem Unfall gesperrt und im Kreis Steinburg zwischen Horst und Oberreihe ist die Straße in beiden Richtungen dicht. An der Elbfähre Glückstadt-Beschaffen, da dauert es länger, 180 Minuten kommen da oben drauf. Also da braucht ihr ordentlich Geduld, haltet durch. Die meisten Blitzer nur hier bei RSH, Tornisch-Arenloher Straße in Höhe des Gartencenters, 50 dürft ihr fahren. Und das war's auch schon. Wenn ihr sonst noch was gesehen habt, Staus oder Blitzer, ruft gern durch, ist ja kostenlos für euch. 08000 774 774. Gute Fahrt!
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0: The Weeknd mit Save Your Tears hier bei RSH mit Mike Schüler. Und einige Tränen gab es auch gestern Abend bei den Engländern. Die sind ja kurz vor Schluss dann doch noch bei der Fußball-WM ausgeschieden. Argentinien eiskalt mit doppelter Torvorlage von Superstar Lionel Messi. Mit 2:1 haben sie gewonnen und das Spiel auf den letzten Meter noch gedreht. Das Finale, das steht also. Dann heißt es Weltmeister gegen Europameister. Argentinien spielt gegen Spanien und bei beiden ist die Mannschaft natürlich komplett intakt. Und das ist auch wichtig und richtig, dass sich alle gut verstehen. Hanno, der Sohn von Sharon Hein aus der RSH Moin Show, der weiß das auch sehr gut. Der spielt ja auch Fußball und ohne die ganzen Mannschaftskollegen würde der auch keine Tore schießen, ne?
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2: Eine Mannschaft besteht aus ganz vielen Spielern, die zusammen kicken. Ich habe auch eine Mannschaft. Das ist ein super cooles Gefühl. Vor allem, wenn sich alle gut verstehen. Die machen alles zusammen. Haben sogar die gleichen Klamotten an. Socken, Schuhe, T-Shirts, bestimmte Hundehosen. 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Die einen schießen Tore, die anderen beschützen das eigene Tor. Stellen sich voll in den Weg, wenn ein Gegenstürmer kommt. Oder stehen mit dicken Handschuhen im Tor. Was Mannschaften oft nicht so gut können, zumindest unsere Deutschen, ist gemeinsam die Nationalhymne singen.
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10: 5 vor 4. Ich bin Colin Mock. Guten Tag. Die Gemeinde Eiderstedt nimmt den ÖPNV jetzt zum Teil selbst in die Hand. Nachdem der Kreis Nordfriesland das Rufbusangebot eingestellt hat, soll es nun ein sogenannter Bürgerbus richten. Jens Bullmann vom Amt Eiderstedt erklärt:
11: Der Bürgerbus wäre ein rein ehrenamtlich getragenes Projekt. Das heißt, da werden dann auch keine Fahrkosten erhoben, sondern es ist, wenn man das mal salopp sagen möchte, Bürger fahren für Bürger. Das heißt, ehrenamtliche Fahrer bieten ihre Zeit an und das Ganze soll eben entsprechend kostenfrei für die Fahrenden sein.
10: Der Verkehrsverbund NahSH sieht solche Demand-Shuttles wie Bürgerbusse oder auch die Rufbusse übrigens als ein ÖPNV-Konzept der Zukunft. Unter anderem, weil On-Demand-Shuttles auch meist kleiner und damit effizienter sind. Das letzte Teilstück der neuen Rader Hochbrücke ist eingesetzt. Der Nord-Ostsee-Kanal konnte allerdings erst rund 3 Stunden später als geplant wieder für den Schiffsverkehr freigegeben werden, weil sich die riesige Stahlkonstruktion bei dem warmen Wetter etwas ausgedehnt hatte. Entsprechend musste es auf den letzten Metern nochmal etwas zurechtgeschnitten werden. In einem Kleingartenverein in Lübeck ist eine Leiche gefunden worden. Laut Polizei handelt es sich um eine ältere Frau, die offenbar schon vor längerer Zeit verstorben ist. Sie war in einem Gartenhäuschen. Die Polizei ermittelt jetzt zur Todesursache. Hinweise auf ein Verbrechen gibt es bisher nicht. Wer den Staat um Steuern betrügt, soll künftig schneller auffliegen und härter bestraft werden. Die Bundesregierung hat dazu heute einen Aktionsplan vorgestellt. Bund und Länder sollen künftig enger zusammenarbeiten. Dafür soll es etwa ein gemeinsames Zollzentrum und eine zentrale Datenplattform geben. Außerdem drohen strengere Strafen und Geld oder Vermögen aus Steuerbetrug soll leichter eingezogen werden können. Vizekanzler Klingbeil sagt:
12: Wir haben ein gemeinsames, klares Ziel. Die Ehrlichen in unserer Gesellschaft dürfen nicht die Dummen sein. Es geht für mich um Gerechtigkeit. Die wenigen, die betrügen, schaden allen, die ehrlich ihre Steuern zahlen. Und das macht auch den fairen Wettbewerb zwischen Unternehmen kaputt.
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10: Argentinien droht nach dem Finaleinzug bei der Fußball-WM Ärger. Hintergrund ist ein Plakat zu den Falklandinseln, das einige Spieler nach dem Sieg gegen England in die Kameras hielten. Darauf stand: Die Malvinas sind argentinisch, so heißen die Inseln auf Spanisch. Laut FIFA sind solche politischen Botschaften verboten. Die Falklandinseln sind ein britisches Überseegebiet. Anfang der 80er hatte es deswegen den Falklandkrieg zwischen England und Argentinien gegeben.
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13: Mal Sonne, mal Wolken. So geht's heute Nachmittag bei uns in Schleswig-Holstein auch weiter. Hier und da können auch mal einzelne Schauer oder Gewitter dabei sein. In Pommerby dazu, bei euch in der Geltinger Straße 23 Grad, 24 sind's in Flintbek, im Bäckerweg und bei euch in Westerrade beim Sportlerheim 24 ebenfalls. Der RSH 3-Tage-Trend. Das geht jetzt erstmal ziemlich gemischt weiter. Sonne und Wolken gibt's im Mix. Morgen noch sommerlich warm, kühlt dann aber auf 18 bis 21 Grad am Wochenende ab. Dazu wird's an den Küsten stürmisch und immer wieder sind auch Regenschauer oder Gewitter mit Starkregen dabei.
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13: Schleswig-Holsteins bester Verkehrsservice. Achtung Autofahrer, auf der A1 Bremen Richtung Hamburg zwischen dem Maschener Kreuz und Harburg hat es einen Unfall gegeben. Außerdem Stau auf der A1 Bremen Richtung Lübeck zwischen Harburg und der Norderelbbrücke 3 Kilometer 15 Minuten plus. In der Gegenrichtung steht er eine halbe Stunde an zwischen der Norderelbbrücke und Öhrendorf 8 Kilometer Stau. A7 Flensburg Richtung Hamburg zwischen Hamburg Nordwest und dem Elbtunnel 6 Kilometer Stau. Eine halbe Stunde kommt hier oben drauf und in der Gegenrichtung zwischen Heimfeld und dem Elbtunnel 6 Kilometer ebenfalls 30 Minuten plus. Seid schlau im Stau, denkt immer an die Rettungsgasse, linke Spur nach links, alle anderen Spuren nach rechts. Die A23 Heide Richtung Hamburg ist zwischen Itzehoe Nord und Itzehoe Mitte nach einem Unfall gesperrt. Und Birger, was hast du?
14: Ich wollte einmal Bescheid geben, dass die B199 Höhe Schaffle und Edeka Zentrum voll gesperrt ist. Da kommt man nicht mehr nach Richtung Lecke fahren aktuell.
13: Okay, was ist da los? Weißt du genaueres?
14: Nee, leider nicht. Da stehen nur Barken und ein Durchfall verboten auf der Straße.
13: Alles klar.
14: Ich gehe mal von aus, vielleicht ein größerer Unfall oder irgendwas.
13: Wir haben da auch noch nichts Neues reinbekommen. Sobald wir da mehr wissen, sagen wir auf jeden Fall Bescheid. Ich danke dir, Birger.
14: Gerne, schönen Tag noch.
13: Gleichfalls, an der Elbfähre Glückstaffelschafen braucht ihr 3 Stunden länger in beiden Richtungen. Und die meisten Blitzer nur hier bei RSH. Tonnesch, Arendloher Straße in Höhe des Gartencenters. Und Stefan hat auch noch einen. Wo denn?
15: Lauenburg B5, Höhe Sportplatz Ehrenfriedhof.
13: Dann haben wir den notiert, Stefan. Vielen Dank dir.
15: Alles klar, danke.
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13: Zack, bumm, vorbei. Ruckzuck ist diese XXL-Fußball-Weltmeisterschaft am Sonntag auch schon wieder rum. Sonntag ist ja das Finale zwischen Spanien und Argentinien. Deutschland ist ja schon seit dem 16. Finale nicht mehr dabei. Da wissen wir alle, wie steht's da jetzt eigentlich um einen neuen Bundestrainer? Es soll ja wohl schon erste Gespräche zwischen dem DFB und dem Wunschkandidaten Jürgen Klopp gegeben haben. Alle Neuigkeiten bekommt ihr gleich.
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0: Ins Beste Mix hier bei RSH. Und gleich bekommt ihr neue Musik von Kygo. Save My Love, ein richtig schöner Song. Bekommt ihr gleich in voller Länge alle frischen Hits in Schleswig-Holsteins beste Mix. Das Finale der Fußball-WM steht. Spanien spielt Sonntag um 21 Uhr gegen Argentinien. Die Argentinier, die haben sich gestern ja mit 2:1 gegen England durchgesetzt. Mal wieder war es Superstar Lionel Messi, der dem Ganzen seinen Stempel aufgesetzt hat, muss man sagen, mit seinen beiden Torvorlagen. Also keine deutsche Beteiligung im WM-Finale. Das war mit dem Ausscheiden von Deutschland im 16-Finale ja schon länger klar. Aber Thomas Tuchel hätte als deutscher Trainer der Engländer die Fahne ja nochmal hochhalten können. Nun ist er raus und Gina Maria Koch aus dem RSH-Team ist bei mir. Der bekommt von der englischen Presse ganz schön Gegenwind, ne?
1: Ja, das liegt auch daran, weil er ja gestern bis zur 85. Minute mit seinen Engländern in Führung lag. Ja. Und Experten, Fans, Presse in England sind sich da alle ziemlich einig. Thomas Tuchel hat zwar geigt und mit seinen Wechseln und dieser Defensivtaktik einen entscheidenden Anteil an der Niederlage. Tuchel soll aber wohl weitermachen, wie man hört, muss nicht raus, so wie Nagelsmann. Und er soll auch bei der Heim-EM in 2 Jahren Englands Trainer sein. Vielleicht heißt es dann ja im doppelten Sinne, Football's coming home.
0: Tja, wer weiß. Aber apropos Trainerfrage, Gina, wie steht's denn eigentlich um Jürgen Klopp als neuen Bundestrainer für Deutschland?
1: Ja, am Wochenende haben ja einige Funktionäre vom Deutschen Fußballverband schon mit Jürgen Klopp gesprochen. Das lief wohl auch alles soweit gut. Da wurden ein paar wichtige Eckpunkte zum Vertrag, zum möglichen Vertrag verhandelt.
0: Ja.
1: Diese Woche ist der DFB weiter im Austausch. Auch mit dem Red Bull-Konzern, denn bei dem ist Kloppo ja auch noch bis 2029 angestellt.
0: Ja.
1: Und wie man aus engen Kreisen hört, sei da der Deal zwischen dem DFB und Jürgen Klopp auf der Zielgeraden.
0: Okay.
1: Und auf der liegen aber noch ein paar kleine Etappenziele. Ein bisschen Geduld brauchen wir wohl also noch.
0: Na gut, danke dir, Gina. Also es bleibt weiter spannend und sobald es da dann was Neues gibt, hört ihr das natürlich alles hier bei RSH.

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11: Hin und wieder scheint bei uns in Schleswig-Holstein noch die Sonne, aber es sind auch einige Wolken unterwegs. Teilweise haben die dann Regen im Gepäck, auch Gewitter mit Starkregen oder Hagel sind nicht ausgeschlossen. Bei euch rund um Rendsburg und auch Neumünster, da gewittert es in den nächsten 10 Minuten auch. Also jetzt ist ein ganz schönes Regenband gerade unterwegs zu uns nach Schleswig-Holstein. Wir haben dazu in Rodenes am Alten Pastorat 23 Grad gemessen, in Puttgarden auf Fehmarn beim Fahrradverleih 22 und 23 in Avalak an der Gärtnerei. Also auch schon ein bisschen abgekühlt da draußen. Der RSH-3-Tage-Trend ist wird ein bisschen grauer die nächsten Tage. Morgen haben wir noch an die 26 Grad, dann kühlt es am Wochenende auch runter auf maximal 21. Dazu Mischmaschwetter mit Sonne, Wolken, Regenschauern, aber es kann auch mal gewittern. Dazu frischt der Wind an den Küsten ordentlich auf. Kurze Sommerpause also.
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11: Schleswig-Holsteins bester Verkehrsservice. Achtung Autofahrer, fahrt vorsichtig auf der B502 Kiel Richtung Schönberg zwischen der Bischofstraße und Wedenweg. Da ist ein LKW liegen geblieben. Danke an Martina fürs Bescheid geben. Und fahrt vorsichtig auch auf der A1 Bremen Richtung Hamburg zwischen dem Maschener Kreuz und Harburg. Da hat es einen Unfall gegeben. Stau auf der A1 Bremen Richtung Lübeck zwischen Harburg und der Norderelbbrücke. 3 Kilometer, 15 Minuten plus. In der Gegenrichtung eine halbe Stunde länger zwischen der Norderelbbrücke und Öjendorf. 8 Kilometer Stau. A7 Flensburg Richtung Hamburg zwischen Hamburg Nordwest und dem Elbtunnel 6 Kilometer steht ja, eine halbe Stunde kommen da oben drauf. Und in der Gegenrichtung zwischen Heimfeld und dem Elbtunnel 6 Kilometer Stau, halbe Stunde ebenfalls. A23 Heide Richtung Hamburg, zwischen Itzehoe Nord und Itzehoe Mitte ist die Straße nach einem Unfall gesperrt. Und an der Elbfähre Glückstadt-Wischhafen, da dauert es in beiden Richtungen 3 Stunden länger. 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Tornisch-Ahrenloher Straße in Höhe des Gartencenters, 50 dürft ihr fahren und dann war es das auch schon mit den Blitzern. Aber Birger hatte vorhin was zur B199.
12: Ich wollte einmal Bescheid geben, dass die B199 Höhe Schaffle und Edeka-Zentrum voll gesperrt ist. Da kommt man nicht mehr nach Richtung Lecke fahren aktuell.
11: Da wusste er nicht, was da los ist. Wir hatten auch keine Info. Carsten hatte aber mehr Infos, ne?
13: Ja, da machen wir Asphaltarbeit, Asphaltierungsarbeit.
11: Bist du da selbst an der Strecke oder wie?
13: Ja, genau. Ich sperre hier ab, weil die, ich will nicht sagen Vollpfosten, aber die fahren da ja alle durch. Du selbst über den Radweg. Ich weiß ja nicht, ob die keine Verkehrsschilder lesen können. Ist ja schon frech, aber da habt ihr ja nichts mit zu tun. Ich wollte nur sagen, dass wir Asphaltierungsarbeiten haben und morgen das gleiche die Spiele nochmal.
11: Carsten, das ist ja mega, dass du dich meldest direkt von der Baustelle. Dann sage ich vielen Dank fürs fleißige RSH-Hören und fürs Asphaltieren, damit wir da wieder eine schöne Straße haben.
13: Ja, sag mal Bescheid, dass es morgen auch ist. Ja, wir machen nur hier Sanierung, ne? Guck, da kommt schon wieder einer.
11: Ja, okay. Dann ran an die Arbeit und hast du hier mit durchgegeben. Vielen Dank dir und gute Schaffen weiter.
13: Alles klar. Okay, danke.
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0: Monroes mit Hot Summer hier bei RSH. Mit Mike Schüler, moin zusammen. Ja, Hot Summer, den hatten wir in den letzten Tagen auf jeden Fall hier in Schleswig-Holstein. Und der Sommer ist auch die Zeit, wo man im Garten wühlt, wo man das ein oder andere Projekt dann auch zu Hause hat. Sei es dann irgendwie eine neue Holzhütte sich zusammenzimmern oder sonst was. Das Hochbeet vielleicht nochmal ausbauen, ein bisschen vergrößern für das kommende Jahr. Die meisten Sachen, die sind jetzt ja schon am Blühen gewesen oder sind schon ausgeschossen, in Saat geschossen, wenn man sich nicht rechtzeitig drum gekümmert hat. Ein großes Bauprojekt bei uns in Schleswig-Holstein haben wir ja heute schon abgeschlossen. Die Neurader Hochbrücke, die wurde vervollständigt. Es wurde das Mittelteil eingesetzt. Das war ein echtes Mammutprojekt und vielleicht habt ihr auch gerade sowas Ähnliches vor der Brust. Das muss jetzt keine Brücke sein, aber vielleicht seid ihr gerade ja auch irgendwie am Renovieren in der Bude oder sonst was. Wir haben eine Sprachnachricht bei WhatsApp bekommen.
1: Hallo ihr Lieben, Philipp und Patricia hier. Ja, wir sind jetzt gerade auf dem Weg. Wir würden uns gerne ein Hot Tube anschaffen für unsere neue Holzterrasse. Und die werden wir uns heute mal angucken. Und somit haben wir dann auch unseren zweiten Teil unseres Gartens abgeschlossen. Es gab ein neues kleines Terrassendach, eine neue Holzterrasse. Und jetzt kommt der krönende Abschluss, ein Hot Tube mit Holzzubesäuer.
0: Das ist schon herrlich, so ein Hot Tube, ne? Das ist eigentlich so ein beheizbares Badefass für den Garten. Philipp und Patricia, dann wünsche ich euch viel Spaß damit. Lasst es euch gut gehen. Schön Entspannung und ihr wart ja auch schon richtig fleißig. Vielleicht habt ihr ja auch noch ein paar Sommerprojekte. Dann viel Erfolg euch allen.

0: Gemeinde Eiderstedt nimmt den ÖPNV jetzt zum Teil selbst in die Hand. Nachdem der Kreis Nordfriesland das Rufbus-Angebot eingestellt hat, soll es nun ein sogenannter Bürgerbus richten. Gerade für die ländlichen Regionen hier bei uns in Schleswig-Holstein. Ein Konzept mit großer Zukunft. Mehr dazu hört ihr gleich in RSH 5 vor 5, das Nachrichtenmagazin am Abend.
1: Schönen Donnerstag euch. Matze Schmark hier. Moin. Und es ist vollbracht. Ihr habt's bei uns im Programm gehört. Das tonnenschwere Mittelstück für die neue Radar-Hochbrücke auf der A7 über den Nord-Ostsee-Kanal ist eingeloggt. Unser RSH Schleswig-Holstein-Reporter Sascha Kropf war die ganze Zeit live mit dabei an der Radar-Hochbrücke und auch im finalen Moment.
2: Jawohl. Ist es soweit oder was?
3: Das Mittelstück ist drin. Passt locker, hat Luft.
1: Ja, ein glücklicher Projektleiter, Martin Steinkühler. Nach 3 Jahren Bauzeit für dieses Grundgerüst, sag ich mal, jetzt fehlt nur noch der Asphalt. Man kann es sehr gut verstehen. Ihr guckt euch diesen Wahnsinnskraftakt auf unseren Social-Media-Kanälen gerne nochmal an. Und wir hören uns dann morgen früh wieder ab 5 in der RSH Moin Show. Es geht Richtung Wochenende. Ich freue mich auf euch.
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17: Einen schönen guten Tag. ÖPNV auf dem Land ist ja so eine Sache. Wenn man Bus fährt, ist er häufig auch einfach leer. Die Idee deswegen, der Bus fährt nur, wenn er auch gerufen wird. Gerade auf dem Land ein super Ansatz, heißt es von NaSH. Wir sind beim Top-Thema. Grundsätzlich beobachtet NaSH ein wachsendes Angebot an sogenannten On-Demand-Diensten, sagt Unternehmenssprecher Dennis Fiedel. In der Schlei-Region zum Beispiel habe es in den vergangenen Jahren große Fortschritte gegeben. Und da, wo es keinen Rufbus oder ähnliches gibt, organisieren sich die Bürger auch gerne einfach ehrenamtlich selbst. Fiedel sagt:
18: Es gibt in Schleswig-Holstein mehrere Bürgerbus-Initiativen und Bürgerbusse. Das ist grundsätzlich positiv. Es ist letztlich ehrenamtlicher Verkehr, der erbracht wird von Menschen, die sich in ihrer Region engagieren. Und das ist natürlich sehr begrüßenswert. Trotzdem sagen wir, richtiger öffentlicher Nahverkehr, organisiert mit normalen Tickets, ist eigentlich die bessere Form.
17: Auf Eiderstedt gab es bis Ende Juni einen Rufbus. Dann hat der Kreis Nordfriesland das Angebot aus Kostengründen aber eingestellt. Jetzt soll es dort einen organisierten Bürgerbus geben. Erstmal muss aber der Gemeindeausschuss entscheiden, heißt es von Jens Bohlmann vom Amt Eiderstedt.
11: Dann muss man gucken, wie viele Ehrenamtliche haben wir und zu wann könnten dann diese alle Rahmenbedingungen soweit geklärt sein, dass das Ganze dann auch losgehen kann. Also wir können nicht versprechen, dass das noch in diesem Jahr startet, aber wir wollen natürlich mit dabei helfen, dass das so bald wie möglich sein könnte.
17: Bisher haben sich übrigens schon etwa 25 Ehrenamtliche beim Amt gemeldet. Wir machen jetzt weiter mit Meldungen aus dem Nachrichtencenter von Fabian Hoffmann.
19: Das letzte Teilstück der neuen Radar-Hochbrücke ist eingesetzt. Der Nordostseekanal konnte allerdings erst rund 3 Stunden später wieder für den Schiffsverkehr freigegeben werden als geplant, weil sich die riesige Stahlkonstruktion bei dem warmen Wetter etwas ausgedehnt hatte. Entsprechend musste das Teilstück auf den letzten Metern nochmal zurechtgeschnitten werden. Projektleiter Martin Steinkühler.
20: Natürlich bin ich froh, dass das geklappt hat. Das war jetzt nochmal eine kleine Aufregung zum Schluss. Es ist immer so mit Ungeplantem, aber es hat super geklappt. Alle sind ruhig geblieben, es ist nie eine unsichere Situation eingetreten. Das Mittelstück ist drin.
19: Die Polizei hat den Bahnhof von Tornesch und die angrenzenden Straßen zum Kontrollgebiet erklärt. Grund ist die im Vergleich zum übrigen Stadtgebiet überproportional hohe Kriminalität. Es handelt sich vor allem um Diebstahls- und Gewaltdelikte. Die Einsatzkräfte können jetzt Personen anlasslos überprüfen und durchsuchen. Rund 94% aller im Weißen Riesen in Kilmettenhof angetroffenen Bewohner haben am Dienstag freiwillig eine DNA-Probe abgegeben. 11 haben die Abgabe verweigert. Nun werden die abgegebenen Proben mit der DNA vom Stein verglichen, der aus dem Hochhaus auf einen Streifenwagen geworfen worden war. Kiel hat in Sachen klimafreundlicher Nahverkehr einen Meilenstein erreicht. Seit heute ist der 100. vollelektrische Linienbus unterwegs. Insgesamt werden dadurch jährlich mehr als 2,3 Millionen Liter Diesel eingespart und 6.300 Tonnen CO2 vermieden. Der Jubiläumsbus ist durch eine blaue Beklebung gut zu erkennen.
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17: Die FIFA plant immer mehr Show in der Halbzeitpause des WM-Endspiels. Neben Shakira treten auch Justin Bieber und BTS auf. Mindestens 20 Minuten soll die Show offenbar gehen. Einige Experten rechnen aber eher mit 30. Im Regelwerk sind eigentlich nur 15 erlaubt, es sei denn, der Schiedsrichter stimmt zu.
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21: Wechselnd bewölkt geht's in Richtung Mittwochabend. Dazu Donnerstag ist es schon, ne? Donnerstagabend. Dazu sind einzelne kräftige Regenschauer oder auch Gewitter mit dabei. Jetzt haben wir in Översee bei euch am Gemeindehaus 24 Grad. 23 sind es in Friedrichskoog auf dem Deich und bei euch in Breitenfelde am Hofladen 23 Grad ebenfalls. Der RSH 3-Tage-Trend. Auch morgen wechseln sich Sonne und Wolken ab. Gibt immer wieder Regenschauer und auch einzelne Gewitter. Samstag und Sonntag sind ziemlich ähnlich und es wird mit 21 Grad auch deutlich kühler. An den Küsten wird es teils auch stürmisch. Ja, wir haben Donnerstag, Mike.
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21: Schleswig-Holsteins bester Verkehrsservice. Achtung Autofahrer, fahrt vorsichtig auf der B502 Kiel Richtung Schönberg zwischen der Bischofstraße und Wedenweg. Da ist ein LKW liegen geblieben, sagt Martina. Es staut sich auf der A1 Lübeck Richtung Hamburg zwischen Morfleth und der Norderelbbrücke 2 Kilometer. A1 Bremen Richtung Lübeck zwischen Harburg und der Norderelbbrücke 3 Kilometer. In der Gegenrichtung dann zwischen der Norderelbbrücke und Oehendorf 8 Kilometer. Eine halbe Stunde steht hier. Ebenfalls 30 Minuten plus auf der A7 Flensburg Richtung Hamburg zwischen Hamburg Nordwest und dem Elbtunnel 6 Kilometer Stau. In der Gegenrichtung dann ebenfalls 6 zwischen Heimfeld und dem Elbtunnel. Die A23 Heide Richtung Hamburg ist zwischen Itzehoe Nord und Itzehoe Mitte nach einem Unfall gesperrt. Und Geduld braucht ja eine Elbfähre Glückstadt-Wischhafen. In beiden Richtungen dauert es 2 Stunden länger. Die meisten Blitzer nur hier bei RSH. Tornesch, Arenloher Straße in Höhe des Gartencenters. 50 dürft ihr fahren. Und Stefan, wo hast du ein?
23: In Lauenburg B5, Höhe Sportplatz Ehrenfriedhof.
21: Dann haben wir den notiert, Stefan. Vielen Dank dir.
23: Alles klar, danke.
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0: 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Das hat auch Thorsten Kuhlmann aus Heiligenstädten gemacht. Und Thorsten, wenn ich zu dir sage, ich finde dich cool, Mann, wie oft hast du diesen Satz schon gehört, sag mal?
1: Ich würde jetzt lügen, würde ich sagen, es wäre das erste Mal. Ich glaube, den höre ich ständig.
0: Ja. Ja, dein Nachname gibt es her, ne?
1: Ja.
0: Mensch, wie laufen die Sommerferien, Thorsten?
1: Ja, meine erste Woche. Die Kinder sind begeistert, Wetter ist super. Jeden Tag im Schwimmbad oder auf dem Spielplatz, was will man mehr, ne?
0: Ja, einwandfrei. Die Sommerferien sind ja erst, ja, einigermaßen regnerisch gestartet, aber jetzt hat der Sommer so richtig aufgedreht. Das heißt, ihr genießt die in vollen Zügen. Wie alt sind deine Kinder und wie heißen sie?
1: Die Große wird jetzt nächste Woche 12, sie heißt Amy.
0: Ja.
1: Und die Kleine wird 10 und heißt Phoebe.
0: Amy und Phoebe. Was habt ihr noch Schönes vor in den Sommerferien?
1: Ja, nächste Woche werden wir so ein bisschen durch NRW mit der Bahn fahren. Das Deutschlandticket macht es möglich.
0: Ja.
1: Und sonst Tagesausflüge.
0: Ja, das ist auch herrlich, ne? Und bei Tagesausflügen, genau, da kannst du dir denken, warum ich jetzt angerufen habe, denn du hast dich ja angemeldet für den RSH-Ferienspaß. Und für euch wird es richtig schön, denn wir schenken euch einen tollen Erlebnistag in Philippos Erlebnisgarten.
1: Oh, cool.
0: Das wird super, ne? Zwischen Himbeerreihen und Apfelbäumen schlendern, das reife Obst da direkt von der Pflanze naschen. Und auch noch ein bisschen Go-Kart fahren. Das ist schon richtig cool dort.
1: Na, das glaube ich.
0: Dann habt viel Spaß, lieber Thorsten, und genießt weiter die Sommerferien.
1: Ja, danke.
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0: entspannten Start in den Donnerstag. Feierabend euch, RSH hier, und ihr habt die freie Zeit. Das trifft sich gut, denn wir haben die Abenteuer.
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5: RSA-Hörer Thorsten hat sich gerade von seinem Feierabendweg gemeldet und schreibt: auf dem Weg von Kiel nach Hamburg, links und rechts, mega schöne riesige Gewitterwolken, sehen richtig toll aus. Dazu aber weiterhin viel Sonne, blauer Himmel und bis jetzt kein Regen. Ja, das trifft den Nagel auf den Kopf. Mal Sonne, mal Wolken, hier und da können auch mal einzelne Schauer oder Gewitter dabei sein. Grummelt gerade auch schon kräftig bei euch in Eckernförde. Ich habe mal hier raufgeschaut auf unseren Monitor. Solltet aber Glück haben, ein bisschen Regen kann runterkommen, aber das Gewitter, das zieht wohl vorbei. Jetzt bei euch in Sattrup am Freibad haben wir 24 Grad, 22 sind es in Büdelsdorf in der Ulmstraße und in Morege an der St. Michael-Kirche haben wir 23 Grad. Der RSH 3-Tage-Trend. Es geht jetzt erstmal ziemlich gemischt weiter. Sonne und Wolken gibt es im Mix. Morgen noch sommerlich warm, kühlt dann aber auf 18 bis 21 Grad am Wochenende ab. Dazu wird es an den Küsten stürmisch und immer wieder sind auch Regenschauer oder Gewitter mit Starkregen dabei.
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5: Schleswig-Holsteins bester Verkehrsservice ist das. Achtung Autofahrer, fahrt vorsichtig auf der A7. Flensburg Richtung Hamburg zwischen Volkspark und Bahrenfeld ist eine ungesicherte Unfallstelle. Und Achtung auch auf der A23 Hamburg Richtung Heide in Höhe des Rastplatzes Forst-Ranzau. Da ist ein Auto liegen geblieben. Dann Stau auf der A7 Flensburg Richtung Hamburg zwischen Nordwest und dem Elbtunnel 6 Kilometer. Eine halbe Stunde steht ihr hier. In der Gegenrichtung zwischen Heimfeld und dem Elbtunnel 5 Kilometer Stau, 20 Minuten plus. A23 Heide Richtung Hamburg. Zwischen Itzehoe Nord und Itzehoe Mitte ist die Straße nach einem Unfall gesperrt. Und A24 Hamburg Richtung Schwerin zwischen Rheinbeck und Witzhave 7 Kilometer, 25 Minuten kommen da oben drauf. Danke an Rolf fürs Melden vom Stau. An der Elbfähre Glückstadt Bischhafen braucht ihr auch noch ein bisschen Geduld. In beiden Richtungen dauert es 2 Stunden länger und die meisten Blitzer nur hier bei RSH. Rendsburg, Klinterweg, 50 dürft ihr fahren, sagt Malte. Tornesch, Arenloher Straße in Höhe des Gartencenters, 50 auch hier erlaubt. Danke an Rita. Und Bente, wo hast du noch ein?
6: In Neumünster auf der Buchstäder Straße, Höhe des Gewerbegebiets, wenn man in Neumünster reinfährt.
5: Alles klar, da sind 50 erlaubt. Danke auch dir. Wenn ihr auch noch was habt, ruft gerne durch. Staus und Blitzer meldet ihr uns immer kostenlos unter der 08000 774 774.
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0: und feiert mit euch. RSH hier mit Mike Schüler und gleich bekommt ihr neue Musik von Teddy Swims. Richtig cool das Teil, Mr. Know-It-All, gibt's gleich in voller Länge alle frischen Hits in Schleswig-Holsteins beste Mix. Und Teddy Swims, der ist ja Ende Juni letzten Jahres Vater geworden. Der hat zusammen mit seiner Partnerin Rach Wright einen Sohn bekommen. Und ich glaube, er wird es auch eines Tages feststellen, Väter können manchmal peinlich sein, auch im Urlaub.
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2: Wenn du als Papa dein großes, fast schon erwachsenes Kind im Club, am Pool, an der Liege ein bisschen provozieren willst, sage zunächst Dinge, die für Teenies viel zu kindlich sind.
3: Ja, fein hast du dein Eis gegessen, Finn. Jetzt komm, gib mir mal das Taschentuch. Der Papi wischt dir kurz mal das Geklecker aus dem Gesicht.
2: Wenn dein Kind neue Urlaubsbekanntschaften gemacht hat, sprich vor den neuen Freunden entweder sehr altmodisch.
3: Na, Champ, geht's nachher noch in die Diskothek? Schöne flotte Sohle aufs Parkett legen?
2: Oder möchte gern jugendlich? Das funktioniert auch.
3: Ey, Bro, der Spot hier ist anders wild, oder? Boah, gottlos kalt der Pool, Digga. Komplett insane.
2: Spätestens jetzt zieht dein Kind mit den neuen Freunden entsetzt und angewidert ab und du musst nur noch hinterherrufen.
3: Jo, bis später, Silje. Tschö mit Ö. San Francisco.
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9: 5:05. Ich bin Colin Mock, guten Abend. Wie auf dem Dorf von A nach B kommen. In Schleswig-Holstein läuft mittlerweile viel über On-Demand-Shuttles wie Rufbusse. Das hat einige Vorteile, sagt Dennis Fiedel von NahSH.
10: Diese flexiblen Angebotsformen, diese sogenannten On-Demand-Verkehre, sind sehr attraktiv, weil sie nur dann fahren, wenn sie wirklich gebraucht werden und weil sie meistens mit relativ kleinen Fahrzeugen fahren. Wir glauben, dass das in der Zukunft mehr werden wird, weil es eine gute Möglichkeit ist, auch gerade im ländlichen Raum eine Mobilität sicherzustellen.
9: Dennoch bleibt die Finanzierung schwierig. Auf Eiderstedt beispielsweise ist der Rufbus Ende Juni aus Kostengründen eingestellt worden. Die Gemeinde will nun ein Angebot mit Ehrenamtlichen auf die Beine stellen. Schleswig-Holsteins Finanzministerin Schneider begrüßt den heute von der Bundesregierung vorgelegten Aktionsplan gegen Steuer- und Finanzkriminalität insgesamt. Ziel ist es, Betrüger künftig deutlich härter zu bestrafen. RSA Schleswig-Holstein-Reporter Andreas Otto.
11: Das geplante Zentrum gegen Steuer- und Finanzkriminalität, die angekündigte Registrierkassenpflicht und bessere Instrumente der Vermögensabschöpfung sind nach Aussage von Silke Schneider Punkte, die sie schon lange fordert. Dass allerdings weiterhin keine Verpflichtung für mindestens eine digitale Bezahlmöglichkeit in Geschäften oder Restaurants besteht, bedauert die Ministerin. Die klare Botschaft von Bund und Ländern müsse sein, Finanzkriminalität darf sich nicht lohnen.
9: Das letzte Teilstück der neuen Rader Hochbrücke ist eingesetzt. Der Nord-Ostsee-Kanal konnte allerdings erst rund 3 Stunden später als geplant wieder für den Schiffsverkehr freigegeben werden, weil sich die riesige Stahlkonstruktion bei dem warmen Wetter etwas ausgedehnt hatte. Entsprechend musste es auf den letzten Metern nochmal etwas zurechtgeschnitten werden. Rasen bewässern oder den Pool auffüllen, das wird aktuell in immer mehr Kommunen inzwischen eingeschränkt oder ganz verboten. Grund ist die anhaltende Trockenheit, so Städtetag-Hauptgeschäftsführer Schuchart in den Funke-Zeitungen. Die niedrigen Pegelstände von Rhein, Elbe und Donau setzen außerdem der Schifffahrt zu.
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9: Argentinien droht nach dem Finaleinzug bei der Fußball-WM Ärger. Hintergrund ist ein Plakat zu den Falklandinseln, das einige Spieler nach dem Sieg gegen England in die Kameras hielten. Darauf stand, die Malvinas sind argentinisch, so heißen die Inseln auf Spanisch. Laut FIFA sind solche politischen Botschaften verboten. Die Falklandinseln sind ein britisches Überseegebiet. Anfang der 80er hatte es deswegen den Falklandkrieg zwischen England und Argentinien gegeben.
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12: Viele Wolken und immer mal wieder Schauer oder ein kurzes Gewitter sind heute Abend bei uns in Schleswig-Holstein dabei. Zwischendurch lässt das Ganze auch mal nach, bevor es später wieder nasser wird. In der Nacht gehen die Temperaturen runter auf etwa 18 Grad auf den Inseln und sonst bis 15 Grad. Der RSH-3-Tage-Trend. Morgen viele Wolken, erst nur ab und zu Schauer, später dann öfter kräftiger Regen und Gewitter bei maximal 26 Grad. Am Samstag freundlicher und deutlich kühler, am Sonntag wieder wechselhaft mit Schauern.
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12: Schleswig-Holsteins bester Verkehrsservice mit KI-Unterstützung. Auf der A23 Hamburg Richtung Heide, Vorsicht, in Höhe des Rastplatzes Forst-Randzau steht ein Liegenbleiber. Auf der A23 Hamburg Richtung Heide sind in beiden Richtungen zwischen Schafstedt und Albersdorf Rehe auf der Straße. Es staut sich auf der A7 Hannover Richtung Flensburg zwischen Heimfeld und dem Elbtunnel auf 5 Kilometern und in der Gegenrichtung Flensburg Richtung Hamburg zwischen Nordwest und dem Elbtunnel auf 6 Kilometern. Und an der Elbfähre Glückstadt-Wischhafen gibt es in beiden Richtungen Wartezeiten von bis zu 2 Stunden. Die meisten Blitzer nur bei RSH. In Rendsburg auf dem Klinterweg und ein Blitzer steht auch in Tornesch auf der Ahrenloher Straße in Höhe des Gartencenter. Staus und Blitzer meldet ihr uns kostenlos unter 08000 774 774.
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13: Ein Meilenstein für die neue Rader Hochbrücke. Wir haben heute ja auch schon ganz groß darüber berichtet. Nach rund 4 Jahren Bauzeit ist heute das verbindende Mittelstück für den ersten Teil des Baus eingehoben worden. Ende des Jahres können wir dann über die neue Rader Hochbrücke fahren. Was für ein spektakuläres Bauprojekt bei uns in Schleswig-Holstein. Und wir waren ganz nah mit dabei mit unserem RSH Schleswig-Holstein-Reporter Sascha Kropf beim letzten Einsetzen des Mittelstücks. Das Highlight. Um kurz vor 10 war es soweit. Hört ihr gleich hier nochmal bei uns.
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0: Der Hochsommer macht eine kurze Pause. Bei uns bekommt ihr aber weiterhin jede Menge musikalische Sonnenstrahlen. Da habe ich nicht zu viel versprochen, oder? Ein New Year von Taylor Swift bekommt ihr gleich in voller Länge. Das sind alle frischen Hits in Schleswig-Holsteins beste Mix hier bei RSH. Was war das für ein spannender Moment? Um 9.52 Uhr hieß es heute Brückenschluss der neuen Rader-Hochbrücke bei Rendsburg. An diesem gigantischen Bauwerk, da wurde ja 4 Jahre lang gearbeitet. Gestern Abend ist dann der Einhub des fehlenden Mittelteils gestartet. Vom Nordostseekanal wurde dieser 1250 Tonnen schwere Stahlkoloss nach oben gezogen, die ganze Nacht auch. Der Kanal, der war dafür natürlich auch gesperrt und wir waren auch die ganze Zeit mit unserem RSH Schleswig-Holstein-Reporter Sascha Kropp vor Ort. Und das hier, das war um kurz vor 10 heute Vormittag dann der emotionalste Moment.
1: Ist es soweit oder was?
2: Fertig.
1: Was, wie, was, fertig? Einfach so?
3: Nee, das Mittelstück ist drin, passt locker, hat Luft, wird jetzt festgesetzt. Um 10 Uhr dürfen die Schiffe wieder fahren.
1: Martin Steinkühler, der Projektleiter, ist happy.
3: Natürlich bin ich froh, dass das geklappt hat. Das war jetzt noch mal eine kleine Aufregung zum Schluss. Es ist immer so mit Ungeplantem, aber es hat super geklappt. Alle sind ruhig geblieben. Es ist nie eine unsichere Situation eingetreten. Das Mittelstück ist drin.
1: So, wie geht es jetzt für dich weiter, Martin? Erstmal ein bisschen hinlegen?
3: Ja, ich... ja, eigentlich, ich muss jetzt erstmal ein Frühstück machen und dann muss ich meinen Chef informieren.
1: Mal sacken lassen so ein bisschen.
3: Ja, dann mal heute und in der Nacht genug getan.
1: Ja, Martin, dann ruh dich mal aus. Vielen Dank. Und ja, mega, vielen Dank, dass das so reibungslos lief hier. Zusammen sind wir Schleswig-Holstein. Ganz, ganz große Geschichte. Und wir freuen uns dann auf Teil 2.
3: Genau, gerne. Ja, vorher kommt der Abbruch. Das wird auch nochmal spannend, ne?
0: Tja, es geht ja weiter am Neben- und über dem Kanal. Die alte Brücke wird abgerissen. Baustart für die zweite Hälfte der Brücke ist dann für 2028 geplant. Und über diese neue Brücke, die heute fertig wurde, sollen wir dann schon Ende des Jahres fahren können. Wir haben das natürlich auch alles mit der Kamera begleitet. Das Video seht ihr bei uns auf der RSH Facebook und Instagram-Seite.

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8: Ich bin Colin Mock. Das letzte Teilstück der Neuenrader Hochbrücke über den Nord-Ostsee-Kanal bei Rendsburg ist eingesetzt. Eigentlich sollte heute Morgen um 6 Uhr alles fertig sein, am Ende hat es aber bis 9:45 gedauert. Sönke Röhling, woran hat es gelegen?
9: Ja, der Grund war einfach das warme Wetter. Bei den Temperaturen hat sich das knapp 120 Meter lange Stahlkonstrukt etwas ausgedehnt und passte nicht mehr. Also musste es etwas zurechtgeschnitten werden. Dann konnte das Teil eingehoben und verschweißt werden. Der NOK blieb daher entsprechend länger für die Schifffahrt gesperrt. Erst gegen 10 Uhr konnten Schiffe wieder die Baustelle passieren. Jetzt muss an der Brücke noch der letzte Feinschliff erfolgen und natürlich der Straßenbelag rauf. Ziel ist, dass der Verkehr Ende des Jahres von der alten auf die neue Brücke umgeleitet wird.
8: Fast alle der vorgestern im Weißen Riesen in Kiel-Mettenhof angetroffenen Hausbewohner haben eine DNA-Probe abgegeben. Hintergrund der Reihenuntersuchung: Anfang Juni war ein Pflasterstein aus dem Hochhaus auf einen Streifenwagen geworfen worden. Mehr von Cornelius Dreger.
10: Rund 94% der Bewohner, die da waren, haben freiwillig eine DNA-Probe abgegeben. 11 haben sie verweigert. Über 100 Polizisten hatten das Hochhaus am Dienstagmorgen durchkämmt und an allen Türen geklingelt. Alle ab 14 Jahren sollten freiwillig eine Probe abgeben. Die gesammelten DNA-Proben werden nun im Labor aufbereitet und mit DNA vom Pflasterstein verglichen. Die Staatsanwaltschaft ermittelt wegen versuchten Mordes.
8: In einem Kleingartenverein in Lübeck ist eine Leiche gefunden worden. Laut Polizei handelt es sich um eine ältere Frau, die offenbar schon vor längerer Zeit verstorben ist. Sie war in einem Gartenhäuschen. Die Polizei ermittelt jetzt zur Todesursache. Hinweise auf ein Verbrechen gibt es bisher nicht.
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11: Viele Wolken und immer mal wieder Schauer oder ein kurzes Gewitter sind heute Abend bei uns in Schleswig-Holstein dabei. Zwischendurch lässt das Ganze auch mal nach, bevor es später wieder nasser wird. In der Nacht gehen die Temperaturen runter auf etwa 18 Grad auf den Inseln und sonst bis 15 Grad. Der RSH-3-Tage-Trend. Morgen viele Wolken, erst nur ab und zu Schauer, später dann öfter kräftiger Regen und Gewitter bei maximal 26 Grad. Am Samstag freundlicher und deutlich kühler, am Sonntag wieder wechselhaft mit Schauern.
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11: Schleswig-Holsteins bester Verkehrsservice mit KI-Unterstützung. Auf der A7 Hannover Richtung Flensburg staut es sich zwischen Heimfeld und dem Elbtunnel auf 6 Kilometern und in der Gegenrichtung Flensburg Richtung Hamburg zwischen Nordwest und dem Elbtunnel auf 4 Kilometern. Und an der Elbfähre Glückstadt-Wischhafen gibt es in beiden Richtungen Wartezeiten von bis zu 2 Stunden. Die meisten Blitzer nur bei RSH. In Neumünster auf der Bostädter Straße, es blitzt auch in Tornesch, auf der Ahrenloher Straße in Höhe des Gartencenter und in Rendsburg auf dem Klinterweg. Staus und Blitzer meldet ihr uns kostenlos unter 08000 774 774.
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0: Das riecht so richtig schön frisch bei uns in Schleswig-Holstein heute Abend. RSH hier mit Mike Schüler. Am Wochenende zieht das Mittelalter in Oldenburg ein. Im Oldenburger Wallmuseum sind Slaventage und ihr könnt wieder eintauchen in die Welt von damals. Bei mir ist Stefan Meinhardt, der Museumsleiter vom Oldenburger Wallmuseum. Stefan, was gibt's denn alles zu entdecken bei den Slaventagen?
1: Wir haben da über 400 Darsteller, die das Mittelalter also quasi richtig wieder zum Leben erwecken. Ja. Und das Ganze wird auch begleitet natürlich von den üblichen kulinarischen Genüssen und mittelalterlicher Musik. Und für die Kinder haben wir auch noch ein schönes Programm mit vorbereitet.
0: Ah, Kinderprogramme lieben wir doch. Was habt ihr denn für die Kids?
1: Also, die Kinder kriegen sowieso erstmal eine Rallye. Am Ende gibt es natürlich auch noch eine Kleinigkeit zu gewinnen, mit der sie das Gelände entdecken können. Mhm. Dann gibt es ganz tolle Stände auch im mittelalterlichen Lager, die dann Spiele zum Ausprobieren mitmachen, so ein bisschen Eintauchen anbieten.
0: Und dann gibt's auch noch Schwertkämpfe, oder?
1: Natürlich haben wir auch, ich sag mal, unsere Kämpfer. Wir haben auch eine, ich sag mal, auch familienfreundliche Kampfshow, die heißt Ragnarök für Anfänger. Die ist ganz neu für uns von Ehrenamtlichen erstellt worden.
0: Okay.
1: Und dann haben wir natürlich noch die große Kampfshow, die dann die Erstürmung der slawischen Siedlung hier einmal thematisiert. Der Ausgang ist unbekannt. Das ist nämlich ein Sport. Wenn am Samstag vielleicht die Angreifer gewinnen, ist das nicht gegeben, dass sie das am Sonntag auch tun.
0: Okay, das Mittelalter, das kommt nach Oldenburg. Vielen Dank dir, Stefan Meinhardt. Am Samstag und Sonntag von 10 bis 18 Uhr sind Slaventage im Wallmuseum. Kinder unter 6 Jahren sind kostenlos. Erwachsene zahlen 12 Euro.

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12: 5:07. Ich bin Colin Mock. Guten Abend. Die Gemeinde Eiderstedt nimmt den ÖPNV jetzt zum Teil selbst in die Hand. Nachdem der Kreis Nordfriesland das Rufbusangebot eingestellt hat, soll es nun ein sogenannter Bürgerbus richten. Jens Bohlmann vom Amt Eiderstedt erklärt:
13: Der Bürgerbus wäre ein rein ehrenamtlich getragenes Projekt. Das heißt, da werden dann auch keine Fahrkosten erhoben, sondern es ist, wenn man das mal salopp sagen möchte, Bürger fahren für Bürger. Das heißt, ehrenamtliche Fahrer bieten ihre Zeit an und das Ganze soll eben entsprechend kostenfrei für die Fahrenden sein.
12: Der Verkehrsverbund NASH sieht solche Demand-Shuttles wie Bürgerbusse oder auch die Rufbusse übrigens als ein ÖPNV-Konzept der Zukunft. Unter anderem, weil On-Demand-Shuttles auch meist kleiner und damit effizienter sind. Die Polizei hat den Bahnhof von Tornesch und die angrenzenden Straßen zum Kontrollgebiet erklärt. Grund ist die im Vergleich zum übrigen Stadtgebiet überproportional hohe Kriminalität. Es handelt sich vor allem um Diebstähle und Gewaltdelikte. Die Einsatzkräfte können jetzt Personen anlasslos überprüfen und durchsuchen. Schleswig-Holsteins Finanzministerin Schneider begrüßt den vom Bund vorgelegten Aktionsplan gegen Steuer- und Finanzkriminalität. Betrüger sollen künftig deutlich härter bestraft werden. Die Ministerin bedauert aber, dass weiterhin keine Verpflichtung für digitale Bezahlmöglichkeiten in Geschäften oder Restaurants besteht. 8 Jahre nach dem tödlichen Brückeneinsturz im italienischen Genua ist der Mammutprozess vorbei. Die Hälfte der knapp 60 Angeklagten wurde verurteilt. Der Ex-Chef der Autobahngesellschaft muss wegen fahrlässiger Tötung 12 Jahre ins Gefängnis. Laut Ermittlern wurden Instandhaltungsmaßnahmen vernachlässigt.
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12: Argentinien droht nach dem Finaleinzug bei der Fußball-WM Ärger. Hintergrund ist ein Plakat zu den Falklandinseln, das einige Spieler nach dem Sieg gegen England in die Kameras hielten. Darauf stand: Die Malvinas sind argentinisch, so heißen die Inseln auf Spanisch. Laut FIFA sind solche politischen Botschaften verboten. Die Falklandinseln sind ein britisches Überseegebiet. Anfang der 80er hatte es deswegen den Falklandkrieg zwischen England und Argentinien gegeben.
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1: Viele Wolken und immer mal wieder Schauer oder ein kurzes Gewitter sind heute Abend bei uns in Schleswig-Holstein dabei. Zwischendurch lässt das Ganze auch mal nach, bevor es später wieder nasser wird. In der Nacht gehen die Temperaturen runter auf etwa 18 Grad auf den Inseln und sonst bis 15 Grad. Der RSH-3-Tage-Trend. Morgen viele Wolken, erst nur ab und zu Schauer, später dann öfter kräftiger Regen und Gewitter bei maximal 26 Grad. Am Samstag freundlicher und deutlich kühler, am Sonntag wieder wechselhaft mit Schauern.
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1: Schleswig-Holsteins bester Verkehrsservice mit KI-Unterstützung. Es staut sich auf der A7 Hannover Richtung Flensburg zwischen Heimfeld und dem Elbtunnel auf 6 Kilometern und in der Gegenrichtung. Also auf der A7 Flensburg Richtung Hamburg zwischen Nordwest und dem Elbtunnel auf 4 Kilometern. 7 Kilometer Stau auf der A24 Hamburg Richtung Schwerin zwischen Rheinbeek und Sachsenwald. Auf der A1 Hamburg Richtung Lübeck ist zwischen dem Kreuz Bagdeheide und Bartholdesloe nach einem Unfall gesperrt. Außerdem kommt es an der Elbfähre Glückstadt-Wischhafen in beiden Richtungen zu Wartezeiten von bis zu einer Stunde. Die meisten Blitzer nur bei RSH. In Neumünster auf der Bostädter Straße, in Tornesch auf der Ahrenloher Straße in Höhe des Gartencenter und ein Blitzer steht auch in Rendsburg auf dem Klinterweg. Staus und Blitzer meldet ihr uns kostenlos unter 08000 774 774.
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0: Schönen Donnerstag euch. Matze Schmark hier. Moin. Und es ist vollbracht. Ihr habt's bei uns im Programm gehört. Das tonnenschwere Mittelstück für die neue Radar-Hochbrücke auf der A7 über den Nord-Ostsee-Kanal ist eingeloggt. Unser RSH Schleswig-Holstein-Reporter Sascha Kropf war die ganze Zeit live mit dabei an der Radar-Hochbrücke und auch im finalen Moment.
1: Jawohl. Ist es soweit oder was?
2: Das Mittelstück ist drin. Passt locker, hat Luft.
0: Ja, ein glücklicher Projektleiter, Martin Steinkühler. Nach 3 Jahren Bauzeit für dieses Grundgerüst, sag ich mal, jetzt fehlt nur noch der Asphalt. Man kann es sehr gut verstehen. Ihr guckt euch diesen Wahnsinnskraftakt auf unseren Social-Media-Kanälen gerne nochmal an. Und wir hören uns dann morgen früh wieder ab 5 in der RSH Moin Show. Es geht Richtung Wochenende. Ich freue mich auf euch.
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12: Ich bin Colin Mock. Das letzte Teilstück der neuen Radar-Hochbrücke über den Nord-Ostsee-Kanal bei Rendsburg ist eingesetzt. Eigentlich sollte heute Morgen um 6 Uhr alles fertig sein, am Ende hat es aber bis 9:45 gedauert. Sönke Röhling, woran hat es gelegen?
13: Ja, der Grund war einfach das warme Wetter. Bei den Temperaturen hat sich das knapp 120 Meter lange Stahlkonstrukt etwas ausgedehnt und passte nicht mehr. Also musste es etwas zurechtgeschnitten werden. Dann konnte das Teil eingehoben und verschweißt werden. Der NOK blieb daher entsprechend länger für die Schifffahrt gesperrt. Erst gegen 10 Uhr konnten Schiffe wieder die Baustelle passieren. Jetzt muss an der Brücke noch der letzte Feinschliff erfolgen und natürlich der Straßenbelag rauf. Ziel ist, dass der Verkehr Ende des Jahres von der alten auf die neue Brücke umgeleitet wird.
12: Fast alle der vorgestern im Weißen Riesen in Kiel-Mettenhof angetroffenen Hausbewohner haben eine DNA-Probe abgegeben. Hintergrund der Reihenuntersuchung: Anfang Juni war ein Pflasterstein aus dem Hochhaus auf einen Streifenwagen geworfen worden. Mehr von Cornelius Dreger.
14: Rund 94% der Bewohner, die da waren, haben freiwillig eine DNA-Probe abgegeben. 11 haben sie verweigert. Über 100 Polizisten hatten das Hochhaus am Dienstagmorgen durchkämmt und an allen Türen geklingelt. Alle ab 14 Jahren sollten freiwillig eine Probe abgeben. Die gesammelten DNA-Proben werden nun im Labor aufbereitet und mit DNA vom Pflasterstein verglichen. Die Staatsanwaltschaft ermittelt wegen versuchten Mordes.
12: In einem Kleingartenverein in Lübeck ist eine Leiche gefunden worden. Laut Polizei handelt es sich um eine ältere Frau, die offenbar schon vor längerer Zeit verstorben ist. Sie war in einem Gartenhäuschen. Die Polizei ermittelt jetzt zur Todesursache. Hinweise auf ein Verbrechen gibt es bisher nicht.
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15: Viele Wolken und immer mal wieder Schauer oder ein kurzes Gewitter sind heute Abend bei uns in Schleswig-Holstein dabei. Zwischendurch lässt das Ganze auch mal nach, bevor es später wieder nasser wird. In der Nacht gehen die Temperaturen runter auf etwa 18 Grad auf den Inseln und sonst bis 15 Grad. Der RSH-3-Tage-Trend. Morgen viele Wolken, erst nur ab und zu Schauer, später dann öfter kräftiger Regen und Gewitter bei maximal 26 Grad. Am Samstag freundlicher und deutlich kühler, am Sonntag wieder wechselhaft mit Schauern.
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15: Schleswig-Holsteins bester Verkehrsservice mit KI-Unterstützung. Es staut sich auf der A7 Hannover Richtung Flensburg zwischen Heimfeld und dem Elbtunnel auf 3 Kilometern und in der Gegenrichtung zwischen Nordwest und dem Elbtunnel auf 4 Kilometern. Auf der A24 Hamburg Richtung Schwerin gibt es 4 Kilometer Stau zwischen Rheinbeek und Sachsenwald. Und auf der A1 Hamburg Richtung Lübeck ist zwischen dem Kreuz Back der Heide und Bad Oldesloe nur eine Spur frei. Die meisten Blitzer nur bei RSH. In Neumünster auf der Bostädter Straße, in Tornesch auf der Ahrenloher Straße in Höhe des Gartencenter und ein Blitzer steht auch in Rendsburg auf dem Klinterweg. Staus und Blitzer meldet ihr uns kostenlos unter 08000 774 774.
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12: 5:08. Ich bin Colin Mock. Guten Abend. Schleswig-Holsteins Finanzministerin Schneider begrüßt den heute von der Bundesregierung vorgelegten Aktionsplan gegen Steuer- und Finanzkriminalität insgesamt. Ziel ist es, Betrüger künftig deutlich härter zu bestrafen. RSH Schleswig-Holstein-Reporter Andreas Otto.
13: Das geplante Zentrum gegen Steuer- und Finanzkriminalität, die angekündigte Registrierkassenpflicht und bessere Instrumente der Vermögensabschöpfung sind nach Aussage von Silke Schneider Punkte, die sie schon lange fordert. Dass allerdings weiterhin keine Verpflichtung für mindestens eine digitale Bezahlmöglichkeit in Geschäften oder Restaurants besteht, bedauert die Ministerin. Die klare Botschaft von Bund und Ländern müsse sein, Finanzkriminalität darf sich nicht lohnen.
12: Rufbusse gehören immer mehr zum festen ÖPNV-Angebot im ländlichen Raum. Sie sind meist kleiner und damit effizienter, weil sowieso nur wenige Menschen unterwegs sind. Sprecher Dennis Fiedel von NahSH sagt:
14: Das ganze Thema On-Demand-Verkehr funktioniert in Schleswig-Holstein im Moment sehr erfolgreich. Es gibt in vielen Regionen Fahrzeuge, die dann nur unterwegs sind, wenn sie tatsächlich auch gebraucht werden. Wir haben in der Schlei-Region in den letzten Jahren da große Fortschritte gemacht, in den Kreisen Rendsburg-Eckernförde und Schleswig-Flensburg. Aber auch in anderen Kreisen von Ostholstein bis ganz in den Süden des Landes gibt es ganz viele Modelle und ganz viele erfolgreiche Projekte.
12: Kiel hat in Sachen klimafreundlicher Nahverkehr einen Meilenstein erreicht. Seit heute ist der 100. vollelektrische Linienbus unterwegs. Insgesamt werden dadurch jährlich mehr als 2,3 Millionen Liter Diesel eingespart und 6.300 Tonnen CO2 vermieden. Der Jubiläumsbus ist durch eine blaue Beklebung gut zu erkennen. Jens Spahn ist Vater und hat damit eine Diskussion losgetreten. Denn das Kind von Spahn und seinem Mann ist von einer Leihmutter in den USA zur Welt gebracht worden. In Deutschland ist Leihmutterschaft verboten, auch weil Spahns CDU gegen eine Aufweichung ist.
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12: Die FIFA plant immer mehr Show in der Halbzeitpause des WM-Endspiels. Neben Shakira treten auch Justin Bieber und BTS auf. Mindestens 20 Minuten soll die Show offenbar gehen. Einige Experten rechnen aber eher mit 30. Im Regelwerk sind eigentlich nur 15 erlaubt, es sei denn, der Schiedsrichter stimmt zu.
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4: Wolken und immer mal wieder Schauer oder ein kurzes Gewitter sind heute Abend bei uns in Schleswig-Holstein dabei. Zwischendurch lässt das Ganze auch mal nach, bevor es später wieder nasser wird. In der Nacht gehen die Temperaturen runter auf etwa 18 Grad auf den Inseln und sonst bis 15 Grad. Der RSH-3-Tage-Trend. Morgen viele Wolken, erst nur ab und zu Schauer, später dann öfter kräftiger Regen und Gewitter bei maximal 26 Grad. Am Samstag freundlicher und deutlich kühler, am Sonntag wieder wechselhaft mit Schauern.
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4: Schleswig-Holsteins bester Verkehrsservice mit KI-Unterstützung. Auf der A24 Hamburg Richtung Schwerin gibt es 2 Kilometer Stau zwischen Rheinbeek und Sachsenwald. Auf der A1 Hamburg Richtung Lübeck ist zwischen Rheinfeld und Lübeck-Meusling wegen einer Unfallaufnahme nur eine Spur frei. Außerdem ist zwischen dem Kreuz Bagdeheide und Bad Oldesloe auch nur eine Spur frei. Die meisten Blitzer nur bei RSH. In Neumünster auf der Bostädter Straße, in Tornesch auf der Arenloher Straße in Höhe des Gartencenters und ein Blitzer steht auch in Rendsburg auf dem Klinterweg. Staus und Blitzer meldet ihr uns kostenlos unter 08000 774 774.
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3: Ich bin Colin Mock. Das letzte Teilstück der Neuenrader Hochbrücke über den Nord-Ostsee-Kanal bei Rendsburg ist eingesetzt. Eigentlich sollte heute Morgen um 6 Uhr alles fertig sein, am Ende hat es aber bis 9:45 gedauert. Sönke Röhling, woran hat es gelegen?
4: Ja, der Grund war einfach das warme Wetter. Bei den Temperaturen hat sich das knapp 120 Meter lange Stahlkonstrukt etwas ausgedehnt und passte nicht mehr. Also musste es etwas zurechtgeschnitten werden. Dann konnte das Teil eingehoben und verschweißt werden. Der NOK blieb daher entsprechend länger für die Schifffahrt gesperrt. Erst gegen 10 Uhr konnten Schiffe wieder die Baustelle passieren. Jetzt muss an der Brücke noch der letzte Feinschliff erfolgen und natürlich der Straßenbelag rauf. Ziel ist, dass der Verkehr Ende des Jahres von der alten auf die neue Brücke umgeleitet wird.
3: Fast alle der vorgestern im Weißen Riesen in Kiel-Mettenhof angetroffenen Hausbewohner haben eine DNA-Probe abgegeben. Hintergrund der Reihenuntersuchung: Anfang Juni war ein Pflasterstein aus dem Hochhaus auf einen Streifenwagen geworfen worden. Mehr von Cornelius Dreger.
5: Rund 94% der Bewohner, die da waren, haben freiwillig eine DNA-Probe abgegeben. 11 haben sie verweigert. Über 100 Polizisten hatten das Hochhaus am Dienstagmorgen durchkämmt und an allen Türen geklingelt. Alle ab 14 Jahren sollten freiwillig eine Probe abgeben. Die gesammelten DNA-Proben werden nun im Labor aufbereitet und mit DNA vom Pflasterstein verglichen. Die Staatsanwaltschaft ermittelt wegen versuchten Mordes.
3: In einem Kleingartenverein in Lübeck ist eine Leiche gefunden worden. Laut Polizei handelt es sich um eine ältere Frau, die offenbar schon vor längerer Zeit verstorben ist. Sie war in einem Gartenhäuschen. Die Polizei ermittelt jetzt zur Todesursache. Hinweise auf ein Verbrechen gibt es bisher nicht.
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6: Wolken und immer mal wieder Schauer oder ein kurzes Gewitter sind heute Abend bei uns in Schleswig-Holstein dabei. Zwischendurch lässt das Ganze auch mal nach, bevor es später wieder nasser wird. In der Nacht gehen die Temperaturen runter auf etwa 18 Grad auf den Inseln und sonst bis 15 Grad. Der RSH-3-Tage-Trend. Morgen viele Wolken, erst nur ab und zu Schauer, später dann öfter kräftiger Regen und Gewitter bei maximal 26 Grad. Am Samstag freundlicher und deutlich kühler, am Sonntag wieder wechselhaft mit Schauern.
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6: Schleswig-Holsteins bester Verkehrsservice mit KI-Unterstützung. Auf der A23 Heide Richtung Hamburg, Achtung, zwischen Elmshorn und Tornesch hat es einen Unfall gegeben. Auf der A1 Hamburg Richtung Lübeck ist zwischen Rheinfeld und Lübeck-Meusling wegen einer Unfallaufnahme nur eine Spur frei. Außerdem ist zwischen dem Kreuz Bagde Heide und Bad Oldesloe nur eine Spur frei. Die meisten Blitzer nur bei RSH. In Neumünster auf der Bostädter Straße und ein Blitzer steht auch in Rendsburg auf dem Klinterweg. Staus und Blitzer meldet ihr uns kostenlos unter 08000 774 774.
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8: 5 vor 9. Ich bin Colin Mock. Guten Abend. Das letzte Teilstück der Neuenrader Hochbrücke ist eingesetzt. Der Nordostseekanal konnte allerdings erst rund 3 Stunden später wieder für den Schiffsverkehr freigegeben werden als geplant, weil sich die riesige Stahlkonstruktion bei dem warmen Wetter etwas ausgedehnt hatte. Entsprechend musste es auf den letzten Metern nochmal etwas zurechtgeschnitten werden. Projektleiter Martin Steinkühler sagt:
9: Natürlich bin ich froh, dass das geklappt hat. Das war jetzt nochmal eine kleine Aufregung zum Schluss. Es ist immer so mit Ungeplantem, aber es hat super geklappt. Alle sind ruhig geblieben, es ist nie eine unsichere Situation eingetreten. Das Mittelstück ist drin.
8: Wie auf dem Dorf von A nach B kommen. In Schleswig-Holstein läuft mittlerweile viel über On-Demand-Shuttles wie Rufbusse. Das hat einige Vorteile, sagt Dennis Fiedel von NaSH.
10: Diese flexiblen Angebotsformen, diese sogenannten On-Demand-Verkehre, sind sehr attraktiv, weil sie nur dann fahren, wenn sie wirklich gebraucht werden und weil sie meistens mit relativ kleinen Fahrzeugen fahren. Wir glauben, dass das in der Zukunft mehr werden wird, weil es eine gute Möglichkeit ist, auch gerade im ländlichen Raum eine Mobilität sicherzustellen.
8: Dennoch bleibt die Finanzierung schwierig. Auf Eiderstedt beispielsweise ist der Rufbus Ende Juni aus Kostengründen eingestellt worden. Die Gemeinde will nun ein Angebot mit Ehrenamtlichen auf die Beine stellen. Schleswig-Holsteins Finanzministerin Schneider begrüßt den vom Bund vorgelegten Aktionsplan gegen Steuer- und Finanzkriminalität. Betrüger sollen künftig deutlich härter bestraft werden. Die Ministerin bedauert aber, dass weiterhin keine Verpflichtung für digitale Bezahlmöglichkeiten in Geschäften oder Restaurants besteht. 8 Jahre nach dem tödlichen Brückeneinsturz im italienischen Genua ist der Mammutprozess vorbei. Die Hälfte der knapp 60 Angeklagten wurde verurteilt. Der Ex-Chef der Autobahngesellschaft muss wegen fahrlässiger Tötung 12 Jahre ins Gefängnis. Laut Ermittlern wurden Instandhaltungsmaßnahmen vernachlässigt.
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8: Argentinien droht nach dem Finaleinzug bei der Fußball-WM Ärger. Hintergrund ist ein Plakat zu den Falklandinseln, das einige Spieler nach dem Sieg gegen England in die Kameras hielten. Darauf stand: Die Malvinas sind argentinisch, so heißen die Inseln auf Spanisch. Laut FIFA sind solche politischen Botschaften verboten. Die Falklandinseln sind ein britisches Überseegebiet. Anfang der 80er hatte es deswegen den Falklandkrieg zwischen England und Argentinien gegeben.
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11: Viele Wolken hängen bei uns in Schleswig-Holstein am Himmel. Die Schauer und Gewitter machen erstmal eine Pause. Aber später kann von der Elbe her wieder was runterkommen. In der Nacht gehen die Temperaturen runter auf 18 bis 15 Grad. Der RSH-3-Tage-Trend. Morgen bleibt's oft wolkig, erst nur vereinzelt Schauer, später dann häufiger kräftig mit Gewitter bei maximal 27 Grad. Am Samstag kühler und öfter trocken, am Sonntag wieder nasser und später lockert's auf.
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11: Schleswig-Holsteins bester Verkehrsservice mit KI-Unterstützung. Auf der A7 Flensburg-Hamburg. Achtung, in beiden Richtungen zwischen Schnelsen Nord und dem Dreieck Nordwest werfen Personen Steine auf die Fahrbahn. Auf der A1 Hamburg Richtung Lübeck ist zwischen Rheinfeld und Lübeck-Meusling wegen einer Unfallaufnahme nur eine Spur frei. Im weiteren Verlauf zwischen dem Kreuz Bagdeheide und Bartholdesloe auch. Und die A23 Heide Richtung Hamburg ist zwischen Elmshorn und Tornesch nach einem Unfall gesperrt. Die meisten Blitzer nur bei RSH. In Neumünster auf der Bostädter Straße und ein Blitzer steht auch in Rendsburg auf dem Klinterweg. Staus und Blitzer meldet ihr uns kostenlos unter 08000 774 774.
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6: Viele Wolken hängen bei uns in Schleswig-Holstein am Himmel. Die Schauer und Gewitter machen erstmal eine Pause. Aber später kann von der Elbe her wieder was runterkommen. In der Nacht gehen die Temperaturen runter auf 18 bis 15 Grad. Der RSH-3-Tage-Trend. Morgen bleibt's oft wolkig, erst nur vereinzelt Schauer, später dann häufiger kräftig mit Gewitter bei maximal 27 Grad. Am Samstag kühler und öfter trocken, am Sonntag wieder nasser und später lockert's auf.
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6: Schleswig-Holsteins bester Verkehrsservice mit KI-Unterstützung. Auf der A23 Heide Richtung Hamburg ist zwischen Elmshorn und Tornesch nach einem Unfall gesperrt. Die meisten Blitzer nur bei RSH. In Neumünster auf der Bostädter Straße und ein Blitzer steht auch in Rendsburg auf dem Klinterweg. Staus und Blitzer meldet ihr uns kostenlos unter 08000 774 774.
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10: 5 vor 10. Ich bin Dirk Jostes, guten Abend. Schleswig-Holsteins Finanzministerin Schneider begrüßt insgesamt den jetzt von der Bundesregierung vorgelegten Aktionsplan gegen Steuer- und Finanzkriminalität. Ziel ist es, Betrüger künftig deutlich härter zu bestrafen. RSH Schleswig-Holstein-Reporter Andreas Otto.
11: Das geplante Zentrum gegen Steuer- und Finanzkriminalität, die angekündigte Registrierkassenpflicht und bessere Instrumente der Vermögensabschöpfung sind nach Aussage von Silke Schneider Punkte, die sie schon lange fordert. Dass allerdings weiterhin keine Verpflichtung für mindestens eine digitale Bezahlmöglichkeit in Geschäften oder Restaurants besteht, bedauert die Ministerin. Die klare Botschaft von Bund und Ländern müsse sein, Finanzkriminalität darf sich nicht lohnen.
10: Die Trockenheit wird in Deutschland immer spürbarer. In Dresden liegt die Elbe nur noch bei rund 60 Zentimetern. München hat den Wasserverbrauch eingeschränkt. Auch die Waldbrandgefahr steigt. Im Müritz-Nationalpark in Mecklenburg-Vorpommern brennt inzwischen eine Waldfläche so groß wie 400 Fußballfelder. Rufbusse gehören immer mehr zum festen ÖPNV-Angebot im ländlichen Raum. Sie sind meist kleiner und damit effizienter, weil sowieso nur wenige Menschen unterwegs sind. Sprecher Dennis Fiedel von NahSH sagt.
12: Das ganze Thema On-Demand-Verkehr funktioniert in Schleswig-Holstein im Moment sehr erfolgreich. Es gibt in vielen Regionen Fahrzeuge, die dann nur unterwegs sind, wenn sie tatsächlich auch gebraucht werden. Wir haben in der Schlei-Region in den letzten Jahren da große Fortschritte gemacht, in den Kreisen Rendsburg-Eckernförde und Schleswig-Flensburg. Aber auch in anderen Kreisen von Ostholstein bis ganz in den Süden des Landes gibt es ganz viele Modelle und ganz viele erfolgreiche Projekte.
10: Im Harz sind drei Menschen von einem Aussichtsturm gestürzt und ums Leben gekommen. Das Ganze passierte im Tourismusort Torfhaus im Süden Niedersachsens. Zu den genauen Umständen wird aktuell ermittelt. Der 65 Meter hohe Harzturm ist eine beliebte Touristenattraktion.
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10: Die FIFA plant immer mehr Show in der Halbzeitpause des WM-Endspiels. Neben Shakira treten auch Justin Bieber und BTS auf. Mindestens 20 Minuten soll die Show offenbar gehen. Einige Experten rechnen eher mit 30. Im Regelwerk sind aber nur 15 erlaubt, es sei denn, der Schiedsrichter stimmt zu.
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13: Viele Wolken hängen bei uns in Schleswig-Holstein am Himmel. Die Schauer und Gewitter machen erstmal eine Pause. Aber später kann von der Elbe her wieder was runterkommen. In der Nacht gehen die Temperaturen runter auf 18 bis 15 Grad. Der RSH-3-Tage-Trend. Morgen bleibt's oft wolkig, erst nur vereinzelt Schauer, später dann häufiger kräftig mit Gewitter bei maximal 27 Grad. Am Samstag kühler und öfter trocken, am Sonntag wieder nasser und später lockert's auf.
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13: Schleswig-Holsteins bester Verkehrsservice mit KI-Unterstützung. Auf der A23 Heide Richtung Hamburg, bitte aufpassen, zwischen Pinneberg Mitte und Pinneberg Süd liegt ein totes Reh auf der Autobahn. Auf der A23 Hamburg Heide zwischen Schafstedt und Albersdorf laufen Rehe auf der Autobahn. Und die A23 Heide Richtung Hamburg ist zwischen Elmshorn und Tornesch nach einem Unfall gesperrt. Die meisten Blitzer nur bei RSH. In Neumünster auf der Bostädter Straße. Staus und Blitzer meldet ihr uns kostenlos unter 08000 774 774.
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0: Donnerstag euch. Matze Schmark hier, moin, und es ist vollbracht. Ihr habt's bei uns im Programm gehört, das tonnenschwere Mittelstück für die neue Radar-Hochbrücke auf der A7 über den Nord-Ostsee-Kanal ist eingeloggt. Unser RSH Schleswig-Holstein-Reporter Sascha Kropf war die ganze Zeit live mit dabei an der Radar-Hochbrücke und auch im finalen Moment.
1: Jawohl, ist es soweit oder was?
2: Das Mittelstück ist drin, passt locker, hat Luft.
0: Ja, ein glücklicher Projektleiter, Martin Steinkühler. Nach 3 Jahren Bauzeit für dieses Grundgerüst, sag ich mal, jetzt fehlt nur noch der Asphalt. Man kann es sehr gut verstehen. Ihr guckt euch diesen Wahnsinnskraftakt auf unseren Social-Media-Kanälen gerne nochmal an. Und wir hören uns dann morgen früh wieder ab 5 in der RSH Moin Show. Es geht Richtung Wochenende. Ich freue mich auf euch.
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4: Viele Wolken hängen bei uns in Schleswig-Holstein am Himmel. Die Schauer und Gewitter machen erstmal eine Pause, aber später kann von der Elbe her wieder was runterkommen. In der Nacht gehen die Temperaturen runter auf 18 bis 15 Grad. Der RSH-3-Tage-Trend. Morgen bleibt's oft wolkig, erst nur vereinzelt Schauer, später dann häufiger kräftig mit Gewitter bei maximal 27 Grad. Am Samstag kühler und öfter trocken, am Sonntag wieder nasser und später lockert's auf.
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4: Schleswig-Holsteins bester Verkehrsservice mit KI-Unterstützung. Auf der A23 Heide Richtung Hamburg. Achtung, zwischen Pinneberg Mitte und Pinneberg Süd liegt ein totes Reh auf der Autobahn. Auf der A23 Hamburg-Heide laufen in beiden Richtungen zwischen Halstenbeek-Rellingen und Pinneberg Süd Rehe auf der Autobahn. Außerdem sind zwischen Schafstedt und Albersdorf auch Rehe auf der Autobahn unterwegs. Und die A23 Heide Richtung Hamburg ist zwischen Elmshorn und Tornesch nach einem Unfall gesperrt. Staus und Blitzer meldet ihr uns kostenlos unter 08000 774 774.
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4: 5:55. Ich bin Dirk Jostes, guten Abend. Schleswig-Holsteins Finanzministerin Schneider begrüßt den vom Bund vorgelegten Aktionsplan gegen Steuer- und Finanzkriminalität. Betrüger sollen künftig deutlich härter bestraft werden. Die Ministerin bedauert aber, dass weiterhin keine Verpflichtung für digitale Bezahlmöglichkeit in Geschäften oder Restaurants besteht. Wer sich angesichts der Hitzewellen im Sommer eine Klimaanlage für zu Hause kaufen will, sollte aufpassen. Bei Hitzewellen tauchen jede Menge Fake-Angebote im Netz auf, warnen Verbraucherschützer. Gerade die technischen Daten sollte man genau prüfen, vor allem bei verlockenden Werbeversprechen. Wie auf dem Dorf von A nach B kommen. In Schleswig-Holstein läuft mittlerweile viel über On-Demand-Shuttles wie Rufbusse. Das hat einige Vorteile, sagt Dennis Friedel von NahSH.
5: Diese flexiblen Angebotsformen, diese sogenannten On-Demand-Verkehre, sind sehr attraktiv, weil sie nur dann fahren, wenn sie wirklich gebraucht werden und weil sie meistens mit relativ kleinen Fahrzeugen fahren. Wir glauben, dass das in der Zukunft mehr werden wird, weil es eine gute Möglichkeit ist, auch gerade im ländlichen Raum eine Mobilität sicherzustellen.
4: Dennoch bleibt die Finanzierung schwierig. Auf Eiderstedt ist der Rufbus Ende Juni aus Kostengründen eingestellt worden. Die Gemeinde will nun ein Angebot mit Ehrenamtlichen auf die Beine stellen. Jens Spahn ist Vater und das hat eine Diskussion losgetreten, denn das Kind von Spahn und seinem Mann ist von einer Leihmutter in den USA zur Welt gebracht worden, Imme Kasten.
6: Ja, und hier in Deutschland ist Leihmutterschaft ja verboten, auch weil Spahns Partei, die CDU, klar dagegen ist, dieses Verbot aufzuheben oder aufzuweichen. Auch Spahn selbst hatte sich vor einigen Jahren noch deutlich gegen Leihmutterschaft ausgesprochen. Kritiker sagen jetzt, Spahn umgehe Verbote, die er und seine Partei für alle anderen in Deutschland aufstellen. In den USA ist Leihmutterschaft in einigen Bundesstaaten erlaubt.
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4: Bei der WM ist eine ungewöhnliche Serie gerissen. Zum ersten Mal seit mehr als 40 Jahren steht kein Spieler des FC Bayern im WM-Finale. Mit Englands Kapitän Harry Kane hat auch der letzte Bayern-Spieler im Turnier den Einzug ins Endspiel verpasst. Seit 1982 war immer ein Bayern-Spieler im WM-Finale vertreten.
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7: Viele Wolken hängen bei uns in Schleswig-Holstein am Himmel. Die Schauer und Gewitter machen erstmal eine Pause. Aber später kann von der Elbe her wieder was runterkommen. In der Nacht gehen die Temperaturen runter auf 18 bis 15 Grad. Der RSH-3-Tage-Trend. Morgen bleibt's oft wolkig, erst nur vereinzelt Schauer, später dann häufiger kräftig mit Gewitter bei maximal 27 Grad. Am Samstag kühler und öfter trocken, am Sonntag wieder nasser und später lockert's auf.
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7: Schleswig-Holsteins bester Verkehrsservice mit KI-Unterstützung. Auf der A23 Heide Richtung Hamburg. Achtung, da liegt zwischen Tornesch und Pinneberg Nord nach einem Wildunfall ein angefahrenes Reh auf der Straße. Auf der A7 Flensburg Richtung Hamburg steht zwischen Quickborn und der Raststätte Holm-Moor ein kaputtes Auto und es liegen Reifenteile auf der Autobahn. Auf der A1 Lübeck Richtung Fehmarn behindert, zwischen Lübeck-Meusling und Lübeck-Zentrum raucht die Sicht, da brennt die Böschung neben der Autobahn. Und die A23 Heide Richtung Hamburg ist zwischen Elmshorn und Tornesch nach einem Unfall gesperrt. Staus und Blitzer meldet ihr uns kostenlos unter 08000 774 774.
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2: Viele Wolken hängen bei uns in Schleswig-Holstein am Himmel. Die Schauer und Gewitter machen erstmal eine Pause. Aber später kann von der Elbe her wieder was runterkommen. In der Nacht gehen die Temperaturen runter auf 18 bis 15 Grad. Der RSH-3-Tage-Trend. Morgen bleibt's oft wolkig, erst nur vereinzelt Schauer, später dann häufiger kräftig mit Gewitter bei maximal 27 Grad. Am Samstag kühler und öfter trocken, am Sonntag wieder nasser und später lockert's auf.
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2: Schleswig-Holsteins bester Verkehrsservice mit KI-Unterstützung. Auf der A1 Lübeck Richtung Fehmarn behindert, zwischen Lübeck-Meusling und Lübeck-Zentrum raucht die Sicht. Dort brennt die Böschung neben der Autobahn. Und auf der A23 Heide Richtung Hamburg ist zwischen Elmshorn und Tornesch wegen Bergungsarbeiten gesperrt. Staus und Blitzer meldet ihr uns kostenlos unter 08000 774 774.
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4: 5:12. Ich bin Dirk Jostes, guten Abend. Schleswig-Holsteins Finanzministerin Schneider begrüßt insgesamt den jetzt von der Bundesregierung vorgelegten Aktionsplan gegen Steuer- und Finanzkriminalität. Ziel ist es, Betrüger künftig deutlich härter zu bestrafen. RSH Schleswig-Holstein-Reporter Andreas Otto.
5: Das geplante Zentrum gegen Steuer- und Finanzkriminalität, die angekündigte Registrierkassenpflicht und bessere Instrumente der Vermögensabschöpfung sind nach Aussage von Silke Schneider Punkte, die sie schon lange fordert. Dass allerdings weiterhin keine Verpflichtung für mindestens eine digitale Bezahlmöglichkeit in Geschäften oder Restaurants besteht, bedauert die Ministerin. Die klare Botschaft von Bund und Ländern müsse sein, Finanzkriminalität darf sich nicht lohnen.
4: Die Gemeinde Eiderstedt nimmt den ÖPNV jetzt zum Teil selbst in die Hand. Nachdem der Kreis Nordfriesland das Rufbusangebot eingestellt hat, soll es nun ein sogenannter Bürgerbus richten. Jens Bohlmann vom Amt Eiderstedt erklärt:
6: Der Bürgerbus wäre ein rein ehrenamtlich getragenes Projekt. Das heißt, da werden dann auch keine Fahrkosten erhoben, sondern es ist, wenn man das mal salopp sagen möchte, Bürger fahren für Bürger. Das heißt, ehrenamtliche Fahrer bieten ihre Zeit an und das Ganze soll eben entsprechend kostenfrei für die Fahrenden sein.
4: Der Verkehrsverbund NASH sieht solche On-Demand-Shuttles wie Bürgerbusse oder auch die Rufbusse übrigens als ein ÖPNV-Konzept der Zukunft. Unter anderem, weil On-Demand-Shuttles auch meist kleiner und damit effizienter sind. Der Waldbrand im Müritz-Nationalpark in Mecklenburg-Vorpommern breitet sich weiter aus. Mehr als 300 Hektar Wald, das sind über 400 Fußballfelder, stehen inzwischen in Flammen. Weil im Boden alte Munition liegt, gestalten sich die Löscharbeiten schwierig. Fast 400 Einsatzkräfte kämpfen gegen das Feuer. 8 Jahre nach dem tödlichen Brückeneinsturz im norditalienischen Genua ist der Mammutprozess jetzt zu Ende gegangen. Unter anderem muss der Ex-Chef der Autobahngesellschaft wegen fahrlässiger Tötung 12 Jahre ins Gefängnis. Bei dem Einsturz waren 43 Menschen gestorben. Laut Ermittlern waren Instandhaltungsmaßnahmen vernachlässigt worden.
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4: Die FIFA plant immer mehr Show in der Halbzeitpause des WM-Endspiels. Neben Shakira treten auch Justin Bieber und BTS auf. Mindestens 20 Minuten soll die Show offenbar gehen. Einige Experten rechnen eher mit 30. Im Regelwerk sind aber nur 15 erlaubt, es sei denn, der Schiedsrichter stimmt zu.
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7: Die Wolken hängen bei uns in Schleswig-Holstein am Himmel. Die Schauer und Gewitter machen erstmal eine Pause. Aber später kann von der Elbe her wieder was runterkommen. In der Nacht gehen die Temperaturen runter auf 18 bis 15 Grad. Der RSH-3-Tage-Trend. Morgen bleibt's oft wolkig, erst nur vereinzelt Schauer, später dann häufiger kräftig mit Gewitter bei maximal 27 Grad. Am Samstag kühler und öfter trocken, am Sonntag wieder nasser und später lockert's auf.
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7: Schleswig-Holsteins bester Verkehrsservice mit KI-Unterstützung. Auf der A7 Flensburg Richtung Hamburg ist zwischen Quickborn und der Raststätte Hollmoor West wegen Bergungsarbeiten gesperrt. Und auf der A23 Heide Richtung Hamburg ist zwischen Elmshorn und Pornesch wegen Bergungsarbeiten dicht. Staus und Blitzer meldet ihr uns kostenlos unter 08000 774 774.
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2: Viele Wolken und bei uns in Schleswig-Holstein zieht erstmal noch ab und zu Regen durch. Teils sind auch noch Gewitter dabei. Später wird es dann öfter trocken. Aktuell liegen wir bei rund 16 Grad. Der RSH-3-Tage-Trend. Heute tagsüber kommen nach den ersten Schauern später öfter kräftige Schauer runter, vereinzelt mit Gewitter- und Unwettergefahr bei maximal 27 Grad. Am Samstag deutlich kühler und meist trocken, am Sonntag wieder mehr Wolken und öfter nass.
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2: Schleswig-Holsteins bester Verkehrsservice mit KI-Unterstützung. Auf der A23 Heide Richtung Hamburg ist zwischen Elmshorn und Pornesch wegen Bergungsarbeiten gesperrt. Staus und Blitzer meldet ihr uns kostenlos unter 08000 774 774.
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5: 5:01. Ich bin Dirk Justus. Schleswig-Holsteins Finanzministerin Schneider begrüßt den vom Bund vorgelegten Aktionsplan gegen Steuer- und Finanzkriminalität. Betrüger sollen künftig deutlich härter bestraft werden. Die Ministerin bedauert aber, dass weiterhin keine Verpflichtung für digitale Bezahlmöglichkeit in Geschäften oder Restaurants besteht. Wie auf dem Dorf von A nach B kommen. In Schleswig-Holstein läuft mittlerweile viel über On-Demand-Shuttles wie Rufbusse. Das hat einige Vorteile, sagt Dennis Friedel von NahSH.
6: Diese flexiblen Angebotsformen, diese sogenannten On-Demand-Verkehre, sind sehr attraktiv, weil sie nur dann fahren, wenn sie wirklich gebraucht werden und weil sie meistens mit relativ kleinen Fahrzeugen fahren. Wir glauben, dass das in der Zukunft mehr werden wird, weil es eine gute Möglichkeit ist, auch gerade im ländlichen Raum eine Mobilität sicherzustellen.
5: Dennoch bleibt die Finanzierung schwierig. Auf Eiderstedt ist der Rufbus Ende Juni aus Kostengründen eingestellt worden. Die Gemeinde will nun ein Angebot mit Ehrenamtlichen auf die Beine stellen. Wer sich angesichts der Hitzewellen im Sommer eine Klimaanlage für zu Hause kaufen will, sollte aufpassen. Bei Hitzewellen tauchen jede Menge Fake-Angebote im Netz auf, warnen Verbraucherschützer. Gerade die technischen Daten sollte man genau prüfen, vor allem bei verlockenden Werbeversprechen, sagte uns Ingo Wagner von der Verbraucherzentrale.
7: Also mein Liebling ist der langjährige Familienunternehmer aus dem Schwarzwald, der eine Wundertechnologie entwickelt hat, von der die ganze Industrie aber nichts wissen will. Es gibt einfach keine Wundertechnologien an der Stelle. Das ist simple Physik und wenn solche Claims kommen, dann sollte man auf jeden Fall davon Abstand nehmen.
5: Die US-Armee hat erneut den Iran angegriffen, das hat das Regionalkommando bestätigt. Laut iranischen Staatsmedien wurden dabei ein Flughafen und zwei Brücken getroffen. US-Präsident Trump hatte zuletzt mit noch mehr Angriffen auf den Iran gedroht, falls die Gespräche über ein Kriegsende und eine Nutzung der Straße von Hormuz scheitern.
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5: Bei der WM ist eine ungewöhnliche Serie gerissen. Zum ersten Mal seit mehr als 40 Jahren steht kein Spieler des FC Bayern im WM-Finale. Mit Englands Kapitän Harry Kane hat auch der letzte Bayern-Spieler im Turnier den Einzug ins Endspiel verpasst. Seit 1982 war immer ein Bayern-Spieler im WM-Finale vertreten.
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8: Wolken und bei uns in Schleswig-Holstein zieht erstmal noch ab und zu Regen durch. Teils sind auch noch Gewitter dabei. Später wird es dann öfter trocken. Aktuell liegen wir bei rund 16 Grad. Der RSH-3-Tage-Trend. Heute tagsüber kommen nach den ersten Schauern später öfter kräftige Schauer runter, vereinzelt mit Gewitter- und Unwettergefahr bei maximal 27 Grad. Am Samstag deutlich kühler und meist trocken, am Sonntag wieder mehr Wolken und öfter nass.
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8: Schleswig-Holsteins bester Verkehrsservice mit KI-Unterstützung. Auf der A23 Heide Richtung Hamburg ist zwischen Elmshorn und Tornesch wegen Bergungsarbeiten gesperrt. Staus und Blitzer meldet ihr uns kostenlos unter 08000 774 774.
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3: Wolken und bei uns in Schleswig-Holstein zieht erstmal noch ab und zu Regen durch. Teils sind auch noch Gewitter dabei. Später wird es dann öfter trocken. Aktuell liegen wir bei rund 16 Grad. Der RSH-3-Tage-Trend. Heute tagsüber kommen nach den ersten Schauern später öfter kräftige Schauer runter, vereinzelt mit Gewitter- und Unwettergefahr bei maximal 27 Grad. Am Samstag deutlich kühler und meist trocken, am Sonntag wieder mehr Wolken und öfter nass.
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3: Schleswig-Holsteins bester Verkehrsservice mit KI-Unterstützung. Auf der A23 Heide Richtung Hamburg ist zwischen Elmshorn und Tornesch wegen Bergungsarbeiten gesperrt. Staus und Blitzer meldet ihr uns kostenlos unter 08000 774 774.
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5: 2:05. Ich bin Dirk Justus. Schleswig-Holsteins Finanzministerin Schneider begrüßt insgesamt den jetzt von der Bundesregierung vorgelegten Aktionsplan gegen Steuer- und Finanzkriminalität. Ziel ist es, Betrüger künftig deutlich härter zu bestrafen. RSH Schleswig-Holstein-Reporter Andreas Otto.
6: Das geplante Zentrum gegen Steuer- und Finanzkriminalität, die angekündigte Registrierkassenpflicht und bessere Instrumente der Vermögensabschöpfung sind nach Aussage von Silke Schneider Punkte, die sie schon lange fordert. Dass allerdings weiterhin keine Verpflichtung für mindestens eine digitale Bezahlmöglichkeit in Geschäften oder Restaurants besteht, bedauert die Ministerin. Die klare Botschaft von Bund und Ländern müsse sein, Finanzkriminalität darf sich nicht lohnen.
5: Auf Eiderstedt gibt es keinen Rufbus mehr. Der Kreis Nordfriesland hat das Angebot aus Kostengründen eingestellt. Dennoch bleiben Rufbusse und ähnliche Angebote gerade im ländlichen Raum eine gute Idee, heißt es von NAH-SH. Auf Eiderstedt soll nun ein Angebot mit Ehrenamtlichen entstehen. Die Trockenheit macht vielen Regionen in Deutschland zu schaffen. Einige Städte und Landkreise haben bereits den Wasserverbrauch eingeschränkt. Gleichzeitig steigt die Gefahr von Waldbränden. Im Müritz-Nationalpark steht mittlerweile eine Fläche von über 400 Fußballfeldern in Flammen. Mecklenburg-Vorpommerns Umweltminister Backhaus hofft auf Regen.
7: Wir beten, hier kommt wahrscheinlich nicht allzu viel an. Deswegen ist die Hoffnung auf morgen. Wir rechnen mit 12 bis 15 Millimetern. Die Vorhersage sagt das. Ob das denn so eintreffen wird, wissen wir nicht genau.
5: Die Löscharbeiten sind schwierig, weil im Boden alte Munition liegt. 8 Jahre nach dem tödlichen Brückeneinsturz im norditalienischen Genua ist der Mammutprozess vorbei. Die Hälfte der knapp 60 Angeklagten wurde verurteilt. Der Ex-Chef der Autobahngesellschaft muss wegen fahrlässiger Tötung 12 Jahre ins Gefängnis. Laut Ermittlern wurden Instandhaltungsmaßnahmen vernachlässigt. 43 Menschen starben bei dem Einsturz.
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5: Die FIFA plant immer mehr Show in der Halbzeitpause des WM-Endspiels. Neben Shakira treten auch Justin Bieber und BTS auf. Mindestens 20 Minuten soll die Show offenbar gehen. Einige Experten rechnen eher mit 30. Im Regelwerk sind aber nur 15 erlaubt, es sei denn, der Schiedsrichter stimmt zu.
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8: Viele Wolken und bei uns in Schleswig-Holstein zieht erstmal noch ab und zu Regen durch. Teils sind auch noch Gewitter dabei. Später wird es dann öfter trocken. Aktuell liegen wir bei rund 16 Grad. Der RSH-3-Tage-Trend. Heute tagsüber kommen nach den ersten Schauern später öfter kräftige Schauer runter, vereinzelt mit Gewitter- und Unwettergefahr bei maximal 27 Grad. Am Samstag deutlich kühler und meist trocken, am Sonntag wieder mehr Wolken und öfter nass.
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8: Schleswig-Holsteins bester Verkehrsservice mit KI-Unterstützung. Auf der A23 Heide Richtung Hamburg ist zwischen Elmshorn und Tornesch wegen Bergungsarbeiten gesperrt. Staus und Blitzer meldet ihr uns kostenlos unter 08000 774 774.
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